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1: Ich bin Diana Kramer. Nach dem massiven Angriff auf die ukrainische Hauptstadt Kiew am Wochenende droht Russland mit neuen, schweren Angriffen. Das Außenministerium in Moskau rief ausländische Diplomaten dazu auf, Kiew schnellstmöglich zu verlassen.
2: Schon am Wochenende hat Russland mit dem Einsatz einer Mittelstreckenrakete vom Typ Areschnik den Konflikt in der Ukraine verschärft. In Kiew wurden dabei schwere Verwüstungen angerichtet. Laut Moskau ist dies aber erst der Anfang. Weitere Angriffe sollen folgen, angeblich als Vergeltung auf einen ukrainischen Angriff gegen ein Wohnheim im von Russland kontrollierten Donbass-Gebiet. Der Kreml warf der Ukraine in dem Zusammenhang den Beschuss von Zivilisten vor. Dass das russische Militär selbst regelmäßig ukrainische Zivilisten tötet, blendet Moskau dabei aus. Aus Moskau, André Berlin.
1: Die USA stehen nach Angaben von Präsident Donald Trump kurz vor einem Rahmenabkommen mit dem Iran und der Wiedereröffnung der Straße von Hormuz. Ein Deal sei weitgehend ausgehandelt, schrieb Trump am Wochenende auf der Plattform True Social. Obwohl er Hoffnungen auf einen schnellen Durchbruch dämpfte, gaben die Ölpreise an.

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Also das ist eine Kombi, die habe ich irgendwie nicht erwartet. Jason Derulo, hier, Weltstar und so, der tritt Ende Juni im Bierkönig auf. Krass, oder? Also der Malle Bierkönig da, wo sonst literweise Whisky-Cola aus Säulen gezapft wird und betrunkene Humpa-Humpa-Grillen. Genau da ist jetzt bald auch also Jason Derulo, wurde letzte Woche vom Bierkönig angekündigt. Ja, und im ersten Moment, es klingt auch irgendwie unpassend, oder? Aber wenn man dann noch mal so in Jason Derulo-Songs reinhört, ich sag mal zum Beispiel hier Swalla. Ich bin ehrlich, da fehlt nicht mehr viel. Paar Bier-Intos und einer ist gesungen, dann ist das ein astreiner Malle-Song. Und jetzt

0: Ja, genau so stelle ich mir das vor, wenn dann Jason Derulo Ende Juni im Bierkönig auftritt.
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0: Eine schöne Nacht euch jetzt mit Robbie Williams. Love

0: das Wetter.
1: Die Nacht wird noch mal ziemlich angenehm mit Tiefstwerten zwischen 9 und 16 Grad. Dazu ein meist klarer Himmel über NRW. Der Tag dann, der nächste Hitzetag mit bis zu 33 Grad und ganz viel Sonne. Regen bleibt weiterhin kein Thema. Zur Wochenmitte geht's temperaturtechnisch dann langsam ein bisschen runter. Maximal nur noch 27 Grad.
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2: Zurzeit liegen uns keine Meldungen vor. Wir wünschen allen unterwegs gute Fahrt.
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1: Hier ist Leo Aregi, eine schöne Nacht euch und ich probiere mich jetzt an, ja, wahrscheinlich eher hinfälligen Überleitungen zu Songs, die wir hier spielen, im besten Mix. Also, ich fange an, es ist Nacht und wir gucken in den Himmel und schauen in die Sterne, weil das ist ja wunderbar zu betrachten, das Firmament, das Sternenbild da oben, jetzt ohne Wolken, alles klar. Und Stern, jetzt kommt's, vom selben Stern. Ja, da sind wir dann auch schon plötzlich hier beim Song in der Nacht, ich und ich. Vom selben Stern. Also schaut da vielleicht mal in den Himmel, wenn die Autofahrsituation oder was auch immer ist, möglich.

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0: Teddy Swims für eure Nacht. Mr. Know-It-All. 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Der ist, wie immer, gut mit euch meint.
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3: Ja, nee, ist klar.
4: Wir sind ja jetzt noch auf Mallorca und ich muss sagen, die Sonne brennt schon ganz ordentlich von oben. Jesus Christ, ey. Wenn du nicht aufpasst, dann kann es sein, dass du schon nach 2 Stunden angekokelt bist wie so ein Schweinebauch auf dem Holzkohlegrill. Ich hatte echt vergessen, dass ich gar nicht so ein südländischer Typ bin und Sonnencreme gar nicht mal so überflüssig ist, wie wir das bei uns im Winter immer denken. Hier die Älteren von euch, jetzt mal Hand aufs Herz. Wisst ihr doch noch, ne? Es gab früher Sonnenmilch mit Schutzfaktor 2 oder 4. Es gab doch auch noch die komplett Wahnsinnigen, die sich Tiroler Nussöl auf die Pelle gekloppt haben. Damit man beim Brutzeln dunkelbraun wird. Viele von denen, die damals oft in Urlaub gefahren sind, sehen ja heute Mitte 50 so aus, als würde bald der Bürgermeister zum Gratulieren vorbeikommen und die Lokalzeitung fragt, was ist das Geheimnis, dass sie an ihrem 100. noch so aussehen?
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1: Ich bin Diana Kramer. Die Aussicht auf eine mögliche Entspannung im Iran-Krieg lässt die Ölpreise deutlich sinken. Der Preis für ein Barrel der Nordseesorte Brent ging um fast 6% zurück und auch die Börsen haben weltweit deutliche Zugewinne verbucht.
2: Auch der deutsche Aktienmarkt setzt seinen jüngsten Aufwärtskurs fort. Zwischenzeitlich geht es so weit rauf wie zuletzt am Vortag des Iran-Kriegs im Februar. Der Grund: US-Präsident Trump behauptet, die USA stünden kurz vor einem Grundsatzdeal mit dem Iran. Die Straße von Hormuz könnte dann wieder geöffnet werden. Allerdings hatte Trump das schon öfter behauptet und er selbst sagt diesmal, er wolle nichts überstürzen. Unklar ist, inwieweit das iranische Atomprogramm in dem Rahmenabkommen erwähnt wird. Das gilt als Hauptgrund für den Beginn des Kriegs. Thomas Bremser, Redaktion.
1: Keinerlei Anzeichen für Entspannung gibt es dagegen im Ukraine-Krieg. Im Gegenteil, Russland kündigte weitere Angriffe auf die ukrainische Hauptstadt Kiew an. Der Kreml forderte Mitarbeiter diplomatischer Vertretungen auf, Kiew angesichts bevorstehender neuer Angriffe umgehend zu verlassen. Bereits am Wochenende hatte Russland die Ukraine wieder massiv bombardiert und dabei auch die neue Hyperschallrakete Oreshnik eingesetzt. Eine Mehrzahl der Deutschen glaubt einer Umfrage zufolge nicht daran, dass der mögliche künftige FDP-Chef Wolfgang Kubicki die Partei zurück in den Bundestag führen kann. Nur jeder Vierte traut der FDP ein politisches Comeback mit neuer Spitze zu, zeigt eine Forsa-Umfrage im Auftrag von RTL und Stern. 66% glauben nicht, dass die Partei den Sprung über die 5%-Hürde schafft. Daran scheiterte die FDP bei der Bundestagswahl im Februar vergangenen Jahres und flog aus dem Parlament. Zum Fußball. Für den VfL Wolfsburg kam am Ende alles zusammen. Eine völlig verkorkste Saison, ein Relegationskrimi und schließlich der Abstieg. Zum ersten Mal in der Geschichte steigen die Niedersachsen in die zweite Liga ab, nach einer 1:2 Niederlage im Relegationsrückspiel beim SC Paderborn. Wolfsburgs Patrick Wimmer bei Sky Sport.
3: Also ganz, ganz schwierig. Ja, die Fassungslosigkeit von jedem, von den Fans, von den Spielern ist jedem eigentlich ins Gesicht geschrieben. Ja, auch in der Kabine jetzt, da ist einfach Leere da und man kann es eigentlich noch gar nicht realisieren, was alles passiert ist.
1: Für Paderborn geht es dagegen nach 6 Jahren wieder zurück in die erste Liga.
4: Das Wetter.
5: Wir gehen sternenklar und trocken durch die Nacht, dazu 16 bis 9 Grad. Der Dienstag ist tagsüber dann wieder genauso schön wie die letzten Tage und sogar noch heißer, bis zu 34 Grad sind drin.
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6: Zurzeit liegen uns keine Meldungen vor. Wir wünschen allen unterwegs gute Fahrt.
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5: Es ist 3:15. Wir starten heute in eine neue Arbeitswoche. Dabei ist schon Dienstag. Ja, eine kurze Woche steht an. Und falls ihr jetzt schon eine Nachtschicht über euch ergehen lassen müsst, hier kommt ein bisschen Motivation mit Turn the Lights Off. Patrick Rickert hier, guten Morgen.

0: Mit Whitney Houston geht's raus aus dem langen Pfingstwochenende. How will I know? Schönen guten Morgen. Ja, Sommer. Heute geht das richtig schöne Wetter wieder weiter. Für viele bedeutet Sommer ja nicht nur Strand, kalte Drinks und Schnorcheln, sondern vielleicht auch Campingplatz, warmes Dosenbier und Live-Musik. Die Festivalsaison steht an. Manche sind ja auch absolute Festival-Profis. Die erkennt man an den 100 verschiedenen Armbändern. Manche wollen dieses Jahr aber vielleicht auf ihr allererstes Festival. Stefan Rejek aus der Redaktion, du hast mal so eine kleine Checkliste mit nützlichen Dingen für Festivals erstellt. Jetzt mal abgesehen von Zelt, Isomatte und Schlafsack, was darf ich auf keinen Fall vergessen?
1: Ja, also erstmal ganz wichtig, das meiste ist eigentlich Geschmackssache. Es gibt ja Leute, die bauen sich da eine ganze Stadt mit Strom- und Wasserversorgung hin. Man kann aber auch mit weniger Aufwand genauso viel Spaß haben. Als Anfänger hätte ich zum Beispiel erstmal gern gewusst, dass ich nicht 24/7 auf allen Konzerten bin und die Zeit im Camp eigentlich so 50% vom gesamten Spaß ausmacht. Deswegen empfehle ich auf jeden Fall noch ein

0: Ein Pavillon, einen Campingstuhl und am besten auch noch einen kleinen Klapptisch. Macht, finde ich, auch immer so mit am meisten Spaß, wenn man dann beim Festival ankommt und zuerst mal sein kleines eigenes Lager aufbaut.
1: Ja, Pavillon, sehr wichtig, vor allem wenn man in einer größeren Gruppe unterwegs ist und vielleicht auch mal im Regen zusammensitzen muss. Dafür lohnt sich übrigens auch eine Campinglampe, die kann man einfach in den Pavillon hängen.
0: Ja, perfekte Überleitung für meinen nächsten Tipp. Packt euch ein paar Gesellschaftsspiele ein. Mittlerweile gibt es zum Beispiel auch wasserfeste Kartenspiele. Ist perfekt, wenn jetzt mal eine Dose Bier umkippt oder es sowieso die ganze Zeit regnet. Ja, und für die Konzerte selbst sind natürlich Ohrstöpsel zu empfehlen, vor allem bei 3 bis 4 Tagen Festival. Das kann dann schon mal eine Strapaze für die Ohren sein. Ja, und falls es dann auch mal wirklich regnen sollte, ist ein Poncho auch immer sinnvoll, kriegt man in der Regel aber auch vor Ort. Ja, und ab hier kann man selbst kreativ werden. Ich kenne zum Beispiel Leute, die immer Walkie-Talkies mitnehmen, weil der Empfang auf Festivals meistens so schlecht ist.
1: Übrigens noch mein Geheimtipp zum Schluss. Feuchttücher. Ja, dankt mir später.
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0: Das Wetter.
1: Die Nacht ist mild, 16 bis 9 Grad, dazu ist es trocken und klar. Tagsüber wird dieser Dienstag dann sogar noch heißer als in den letzten Tagen, 30 bis 34 Grad. Und es bleibt weiter trocken und sonnig.
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2: Zurzeit liegen uns keine Meldungen vor. Wir wünschen allen unterwegs gute Fahrt.
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1: Guten Morgen, ich bin Patrick Rickert.

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1: Ich bin Diana Kramer. Nach den massiven russischen Angriffen auf die ukrainische Hauptstadt Kiew am Wochenende hat Moskau weitere schwere Angriffe angekündigt. Das russische Außenministerium rief ausländische Diplomaten dazu auf, Kiew schnellstmöglich zu verlassen. Als Grund für die neuen Angriffe nannte Moskau den ukrainischen Beschuss eines Wohnheims in dem von Russland kontrollierten Gebiet Donbass. Eigentlich galt schon der Angriff am Wochenende als Vergeltungsaktion darauf. Russland hatte dabei auch die neue Mittelstreckenrakete Oreshnik eingesetzt. Bundesinnenminister Alexander Dobrindt sieht ein Social-Media-Verbot für Kinder skeptisch. Er halte ein Verbot für schwer durchsetzbar und deswegen für wenig zielführend, sagte er den Funke-Zeitungen.
2: Der Staat alleine könne mit Social Media verbundene Probleme nicht lösen und Familien und Eltern könnten ihre Verantwortung auch nicht komplett abschieben, findet Innenminister Dobrindt. Eltern müssten ja beispielsweise auch entscheiden, wann ihr Kind ein Handy bekommt, sagt der Minister. Diskutiert wird in Deutschland ein Social Media Verbot für Kinder unter 14 Jahren. Eine Expertenkommission arbeitet an Vorschlägen zum Thema, die im Sommer vorgestellt werden sollen. Eine Mehrheit der Deutschen spricht sich in Umfragen für ein Verbot aus. Katrin Müller, Nachrichtenredaktion.
1: Alle reden über KI, auch der Papst. Im ersten Lehrschreiben seit seinem Amtsantritt warnt Leo vor Risiken von künstlicher Intelligenz. Er wolle KI entwaffnen, schreibt der Papst in dem 100 Seiten langen Dokument. Technik müsse dem Menschen dienen, nicht der Macht oder dem Profit.
3: Leo befürchtet nämlich, dass Mitmenschlichkeit, die Menschenwürde und Beziehungen unter die Räder kommen. Wichtig ist ihm auch, dass Arbeit nicht entwertet wird, Stichwort KI als Jobkiller. Und er warnt davor, dass nur wenige Tech-Giganten am Ende alles kontrollieren. Deshalb plädiert er auch für einen KI-Ethik-Kodex weltweit. Und er sagt Nein zu KI-gesteuerten Waffen. Seine Botschaft, kein Algorithmus kann Krieg moralisch rechtfertigen. Aus Rom, Claudia Wächter.
1: Zum Fußball. Der VfL Wolfsburg ist zum ersten Mal in seiner Geschichte aus der Bundesliga abgestiegen. Die Niedersachsen verloren das Relegationsrückspiel beim SC Paderborn mit 1:2 nach Verlängerung. Damit folgt Wolfsburg, Heidenheim und St. Pauli, die bereits direkt abgestiegen waren. Für Paderborn geht es nach 6 Jahren wieder zurück in die Erstklassigkeit.
0: Das Wetter.
4: Heute Nacht gehen die Temperaturen runter auf 16 bis 9 Grad. Es bleibt wolkenlos, genau wie der gesamte Dienstag. Es steht der nächste heiße Sommertag an. Sogar bis zu 34 Grad sind drin.
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5: A448 Dortmund-Witten-Bochum-West. Zwischen Kreuz Dortmund-Witten und Witten-Stockum. 3 Kilometer Stau. Wir wünschen allen unterwegs gute Fahrt.
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6: Guten Morgen. Jetzt wäre ich fast drauf reingefallen. Am Montag wollte ich sagen, nein, es ist natürlich schon Dienstag. Danke Pfingsten, dass wir so ein schönes, langes Wochenende hatten. Und nach einem langen Wochenende folgt eine kurze Arbeitswoche. Wird immer besser. Dasha und Austin dazu. Jetzt zum Start in den Dienstag spiele ich uns. Ich bin Patrick

0: Einen schönen guten Morgen. Ja, Pfingsten ist vorbei, aber so einen kleinen Rückblick, was wir Pfingsten mit euch gemacht haben, den kann ich euch ruhig nochmal geben, oder?
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3: Ich find's geil, ne, wenn du im Ruhrgebiet bist und das ist einfach schön, das ist immer wieder nach Hause kommen. Das ist so wie eine Mentalität, aber es ist ein Herz am rechten Fleck. Ne, man kann ehrlich sein. Ich war letztens in Bayern. Ja, es ist anders, oder? Zu mir kam einfach einer und meinte, für einen aus dem Ruhrgebiet hast du aber viele Zähne. Wahnsinn, ey. Schön, dass ihr lacht. Ich wollte im ersten Moment sagen, Entschuldigung, ich hab dich nicht verstanden. Nimm mal die Weißwurst aus dem Maul. Und so einer kommt zu mir und sagt, ey, für einen aus dem Ruhrgebiet hast du aber viele Zähne. Schönen Dank. Fairerweise müsstet ihr mal meinen Onkel sehen. Wenn der spricht, dann pfeift's. Es ist so, ja. So ist der einzige Mensch mit einem Zahnspenderausweis. Klingt fies, aber der hat schon die dritten und selbst die sind nicht mehr komplett. Leute, das ist... So, wenn du mit dem einkaufen gehst, dann ist der zu freundlich an der Kasse, dann lächelt der, dann wird er gescannt. Das sieht aus wie ein Barcode bei dem. Das ist
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0: Das Wetter.
1: Wir gehen sternenklar und trocken durch die Nacht, dazu 16 bis 9 Grad. Der Dienstag ist tagsüber dann wieder genauso schön wie die letzten Tage und sogar noch heißer, bis zu 34 Grad sind drin.
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2: A448 Dortmund-Witten, Bochum-West. Zwischen Kreuz Dortmund-Witten und Witten-Stockum 3 Kilometer Stau. Wir wünschen allen unterwegs gute Fahrt.
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1: Einen schönen guten Morgen, kommt ganz entspannt durch die Nacht. Jetzt mit Musik von Pink und Please Don't Leave Me. Ich bin Patrick Rickert.

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1: Ich bin Diana Kramer. Nach dem massiven Angriff auf die ukrainische Hauptstadt Kiew am Wochenende droht Russland mit neuen, schweren Angriffen. Das Außenministerium in Moskau rief ausländische Diplomaten dazu auf, Kiew schnellstmöglich zu verlassen.
2: Schon am Wochenende hat Russland mit dem Einsatz einer Mittelstreckenrakete vom Typ Areschnik den Konflikt in der Ukraine verschärft. In Kiew wurden dabei schwere Verwüstungen angerichtet. Laut Moskau ist dies aber erst der Anfang. Weitere Angriffe sollen folgen, angeblich als Vergeltung auf einen ukrainischen Angriff gegen ein Wohnheim im von Russland kontrollierten Donbass-Gebiet. Der Kreml warf der Ukraine in dem Zusammenhang den Beschuss von Zivilisten vor. Dass das russische Militär selbst regelmäßig ukrainische Zivilisten tötet, blendet Moskau dabei aus. Aus Moskau, André Balin.
1: Die USA stehen nach Angaben von Präsident Donald Trump kurz vor einem Rahmenabkommen mit dem Iran und der Wiedereröffnung der Straße von Hormuz. Ein Deal sei weitgehend ausgehandelt, schrieb Trump am Wochenende auf der Plattform Truth Social. Obwohl er Hoffnungen auf einen schnellen Durchbruch dämpfte, gaben die Ölpreise an den internationalen Märkten deutlich nach. Bei sommerlichem Badewetter sind am Pfingstwochenende in Freibädern, Seen und Flüssen 6 Menschen ums Leben gekommen. Darunter waren auch 4 Kinder und Jugendliche, teilten die Behörden mit. Die Unglücke bei Temperaturen um die 30 Grad ereigneten sich in Niedersachsen, Bayern, Nordrhein-Westfalen und Rheinland-Pfalz. Das jüngste Opfer, ein 4-jähriger Junge, wurde tot im Wasser in einem Freibad in Ludwigshafen entdeckt. Er ist vermutlich ertrunken. Die weiteren Opfer waren 11, 13 und 14 Jahre alt. Außerdem wurden 2 Männer tot aus Badeseen geborgen. Damit zum Fußball. Der VfL Wolfsburg steigt zum ersten Mal in seiner Geschichte aus der Fußball-Bundesliga ab. Die lange in Unterzahl spielende Mannschaft von Trainer Dieter Hecking verlor im Relegationsrückspiel gegen den Zweitligadritten SC Paderborn mit 1:2 nach Verlängerung. Paderborns Laurin Kurda nach dem Spiel bei Sky Sport.
3: Ja, ich weiß nicht, wie viele Tage ich dafür noch brauchen werde, aber jetzt gerade ist einfach schön, das zu sehen. Die Bilder hier, hart erarbeitet die Saison. Irgendwie hat gefühlt alles gegen uns gestanden und wir haben es trotzdem geschafft. Ja, toll.
1: Für den SC Paderborn ist es der 3. Aufstieg in die Erstklassigkeit nach 2014 und 2019.
4: Das Wetter.
5: Die Nacht ist mild, 16 bis 9 Grad, dazu ist es trocken und klar. Tagsüber wird dieser Dienstag dann sogar noch heißer als in den letzten Tagen, 30 bis 34 Grad. Und es bleibt weiter trocken und sonnig.
4: NRW Verkehr, euer KI-Navigator, aktuell und schnell.
6: A448 Dortmund-Witten-Bochum-West zwischen Kreuz Dortmund-Witten und Witten-Stockum, 3 Kilometer Stau. Wir wünschen allen unterwegs gute Fahrt.
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5: Dienstagmorgen kurz nach 5 und wir starten ganz entspannt in diese neue Woche mit Olivia Dean. Jetzt hier ist Man I Need. Patrick Rickert hier, guten Morgen.

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1: Madonna und Sabrina Carpenter, Bring Your Love.
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1: Ja, wir starten nach dem Pfingstwochenende jetzt ja in eine kurze Woche. Das ist erstmal immer gut. Und dann gibt's auch noch Bombenwetter, Kollege Leo Arrighi.
3: Ja, ganz genau. Es geht wirklich traumhaft weiter. Die ersten Schülerinnen und Schüler hoffen bei uns in NRW übrigens schon auf hitzefrei. Ja, musst du dir auch mal vorstellen. Wir haben einfach erst Anfang Juni und die Temperaturen knallen jetzt schon so rein. Obwohl es bestimmt viele anstrengend gefunden haben, war der viele Regen den Mai über übrigens eine sehr gute Sache für die Natur. Ihr kennt's vielleicht noch aus den letzten Jahren. Da hat man schnell von beispielsweise Bauern gehört, dass die Ernte jetzt schon wegen Trockenheit versaut ist. Momentan geht es der Natur den Wetterbedingungen nach wirklich gut.
1: Ja, die Sonne haben wir uns jetzt auch wirklich verdient. Außerdem ist heute Welt-Nichtrauchertag.
3: Und dazu wird heute im Laufe des Tages ein Bericht des Bundesdrogenbeauftragten Hendrik Streeck zum Rauchverhalten junger Menschen vorgestellt. Dabei geht es unter anderem um eine Umfrage unter 12- bis 25-Jährigen zum Thema Rauchen. Ganz grundsätzlich sieht man zumindest gefühlt ja auch immer mehr junge Menschen, die wieder klassisch rauchen oder ansonsten auch oft zur E-Zigarette oder Vape greifen.
1: Wir haben das Thema für euch dann auf jeden Fall im Blick und starten auch rein in eine Themenwoche. Bei uns gibt es nämlich ab heute alles rund um das Thema Kreuzfahrten.
3: Es ist und bleibt eine unfassbar beliebte Reiseart der Deutschen. Immer mehr Menschen reisen, nämlich so, also auf Kreuzfahrtschiffen. Und es gibt da gerade auch nochmal so einen regelrechten Boom. Laut Studien sogar auch bei den jungen Menschen, also der Gen Z Hype auf sich hat, wollen wir uns in der Woche ein bisschen genauer anschauen.
1: Das klingt gut. Danke dir, Leo, für den Überblick. Ja.

0: Das Wetter.
1: Heute Nacht gehen die Temperaturen runter auf 16 bis 9 Grad. Es bleibt wolkenlos, genau wie der gesamte Dienstag. Es steht der nächste heiße Sommertag an. Sogar bis zu 34 Grad sind drin.
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2: Hier die aktuelle Verkehrslage. A2 Dortmund-Oberhausen zwischen Oberhausen-Königshardt und Kreuz-Oberhausen. 1 Kilometer Stau. Weiterhin auf der A42

0: 40 Dortmund-Kamp-Lindfort zwischen Oberhausen-Zentrum und Oberhausen-Buschhausen. 1 Kilometer stockender Verkehr und zusätzlich auf der A448 Dortmund-Witten-Bochum-West zwischen Kreuz Dortmund-Witten und Witten-Stockum. 3 Kilometer zähfließender Verkehr. Wir wünschen allen unterwegs gute Fahrt.
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2: Wir starten rein in eine neue Arbeitswoche, aber es ist schon Dienstag. Das motiviert, genau wie dieser 80er hier von Genesis, Land of Confusion. Ich bin Patrick Rickard, euch einen schönen

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0: Überblick mal.
1: Letztes Jahr habe ich den Job gewechselt. Vor 2 Monaten bin ich in eine neue Stadt gezogen und ich brauchte ein neues Auto. Kaum Ruhe, eine Veränderung jagt die nächste. Jetzt kommt noch eine Mail von meiner Chefin rein. Wir ändern den Standort der Firma. Und immer öfter frage ich mich, wie ich all diese Veränderungen im Leben eigentlich alle immer so aushalten soll. Ständig ist irgendwas neu, anders, größer, schneller, kleiner. Und ich merke, es überfordert mich. Ich schaue auf meine Füße. Ja, denke ich, die haben mich bisher ja noch irgendwie immer durch alles getragen. Ganz schön stark. Die KI sagt 26 Knochen pro Fuß. Das sind circa 1/4 aller Knochen im Körper insgesamt. Dazu unzählige Sehnen und Nerven, mehr als in jedem anderen Teil unseres Körpers. Füße müsste man sein, denke ich. Immer beweglich, ein echter Garant für Freiheit und Flexibilität. Aber das war nicht immer so. Unsere Vorfahren mussten sich den aufrechten Gang erst erarbeiten. Füße haben sich entwickelt, Schritt für Schritt. Vielleicht ist das die Idee. In Bewegung bleiben, trainieren, nicht stehen bleiben. Ich gucke wieder auf die Mail von meiner Chefin. Der neue Standort bringt vielleicht Chancen. Der Weg zur Arbeit wird kürzer, auch wenn ich mir jetzt das Büro mit meiner Kollegin teilen muss. Mir fällt mein Konfirmationsspruch ein. Du stellst meine Füße auf weiten Raum. Beweglich bleiben und die Veränderungen im Leben nicht nur als Belastung sehen, sondern auch als Möglichkeiten. Na gut, denke ich. Herausforderung angenommen. Sebastian Richter von der Evangelischen Kirche für Augenblick mal.

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1: Mit Danny Hoppe. Guten Morgen. Wer in NRW unterwegs ist, kennt das Problem. Marode Brücken sorgen immer wieder für Staus und Sperrungen. Jetzt gibt es aber Hoffnung auf Besserung, und zwar durch künstliche Intelligenz. Die Autobahngesellschaft des Bundes startet dafür in 2 Regionen ein Pilotprojekt. Malte Albrecht aus dem News-Team, wie genau funktioniert das?
2: Also es geht um ein KI-gestütztes Frühwarnsystem für Brücken. Die Autobahn GmbH startet erstmal 11 Brücken im Ruhrgebiet und im Bergischen Land mit extrem empfindlichen Sensoren aus. Aktuell laufen schon Vorbereitungen an der Mintharter Brücke auf der A52 zwischen Essen und Düsseldorf. Dort werden rund 150 Sensoren installiert. Sie sollen 100.000 Messwerte pro Sekunde liefern zu Schwingungen, Temperatur oder kleinsten Bewegungen im Material. Weil kein Mensch diese Datenflut bewältigen könnte, kommt die KI zum Einsatz. Sie analysiert die Messwerte in Echtzeit, erkennt Muster und warnt vor Schäden, die sich anbahnen.
1: Ja, das klingt jetzt erstmal nach viel Hightech. Was bringt das Autofahrern ganz konkret im Alltag?
2: Ja, im besten Fall deutlich weniger Stress. Die Hoffnung sei, dass Schäden durch die neue Technik so früh bemerkt würden, dass man rechtzeitig handeln und ungeplante Sperrungen vermeiden könne, heißt es von der Autobahn GmbH. Dort spricht man sogar von einem echten Paradigmenwechsel bei der Brückeninstandhaltung. Auch der ADAC bewertet das Pilotprojekt positiv. Wenn dadurch frühzeitig gehandelt und vor allem sinnvolle Maßnahmen ergriffen würden, profitierten am Ende alle Verkehrsteilnehmer davon, sagte ein Sprecher.
1: Danke, Malte. Und jetzt weitere Meldungen im Überblick. Trotz Waffenruhe und laufender Verhandlungen haben die USA Ziele im Iran angegriffen. Das hat das US-Militär bestätigt. Die Angriffe richteten sich demnach gegen iranische Raketenstellungen und Boote, die Minen in der Straße von Hormus verlegen sollten. Bundesgesundheitsministerin Wagen will bei der Pflegereform offenbar Menschen ohne Kinder stärker belasten. Das meldet das RND und beruft sich auf Koalitionskreise. Demnach soll der Beitragszuschlag für Kinderlose um 0,1 Prozentpunkte auf dann 0,7% steigen. Am langen Pfingstwochenende sind in Freibädern, Seen und Flüssen 6 Menschen ums Leben gekommen, darunter 4 Kinder und Jugendliche. Die Unglücke ereigneten sich nach Angaben der Behörden in NRW, Niedersachsen, Bayern und Rheinland-Pfalz. Der ein oder andere in Paderborn dürfte eine lange Nacht hinter sich haben, denn der SC Paderborn ist zurück in der Fußball-Bundesliga. Die Ostwestfalen setzten sich am Abend im Relegationsrückspiel zu Hause gegen den VfL Wolfsburg durch. 2:1 hieß es nach der Verlängerung. Und danach gab es bei Fans und Spielern kein Halten mehr, auch nicht bei Torwart Dennis Simon, der war bei Sky überglücklich.
3: Es ist unfassbar, was hier abgeht. Es ist einmalig, was hier heute passiert ist. Ich glaube, wir sind heute alle Feierbiester.
1: Für den VfL Wolfsburg geht es dagegen zum ersten Mal seit dem Aufstieg 1997 wieder runter in Liga 2. Und das waren die Nachrichten mit Danny Hoppe.
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4: Sommer. Mehr muss ich dazu eigentlich gar nicht sagen. Was ist das bitte für ein herrliches Wetter bei uns am Niederrhein? 13 Grad um kurz nach 6 schon. Und das aktuell am Pappelsee in Kamp-Lintfort und auch am Tender. Bis zu 30 sind heute Nachmittag auch wieder drin. Dazu Sonne satt, keine Wolke am Himmel. Also ich finde, das könnte nicht herrlicher sein.
5: 6:02, wir schauen auf die Straßen im Radio KW Verkehrszentrum. Da blitzt es in Hamminkeln auf der Diersforter Straße. Dankeschön, Leon, fürs Bescheid sagen. Und einen kleinen Stau von den Autobahnen haben wir auch. Die A2 Dorpund-Oberhausen zwischen Bottrop und Kreuz-Oberhausen. Da sind 3 Kilometer Stau. Eine Viertelstunde kommt da on top. Falls ihr noch irgendwas seht, meldet uns das gerne über WhatsApp rein. Das geht ganz einfach über die Radio KW Studio Hotline. Das ist die 0800 801 4x8. Gute Fahrt euch!
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6: Das ist komisch, das zu sagen, oder?
4: Ja, guten Morgen. Das ist mal wieder eine wilde Woche, eine wilde Kombi, denn der total. Kevin, der ist im Urlaub.
6: Ja, schon wieder. Der ist immer im Urlaub. Jetzt mal ganz ehrlich. Ich werde langsam neidisch, Michelle.
4: Ich habe auch schon mal überlegt, beim Chef nachzuhaken, ob der irgendwie mehr Urlaubstage hat als
6: ja,
4: wir.
6: Ja, hat er wirklich.
4: Aber es sei ihm gegönnt. Und wir machen es uns nett mit euch zusammen an diesem herrlichen Dienstagmorgen, der sich anfühlt wie ein Montag.
6: Schlimm.

0: ist hier bei Radio KW und Flowers. Es ist Sommer, Freunde. Nicht nur, weil wir schon irgendwie fast 15 Grad bei uns am Niederrhein haben um kurz nach 6. Guck dir bitte diesen hellen blauen Himmel an, Lena.
1: Das ist krass, oder? Wie sommerlich das mittlerweile ist, wie lange die Tage jetzt schon sind, wie warm es ist. Ich finde es richtig, richtig gut. Ich freue mich unnormal.
0: Absolut.
1: Vor allem, das ist jetzt ja über das Wochenende so entstanden. Ich bin direkt raus mit meinem Kumpel. Wir haben uns die Fahrräder geschnappt. Ich bin, glaube ich, seit 5 Jahren kein Fahrrad mehr gefahren. Und sind, glaube ich, 30 Kilometer irgendwie gefahren den ganzen Tag. Es war so krass.
0: Mit E-Bike oder so richtig gestrampelt?
1: Nee, richtig gestrampelt. Ich habe auch immer noch ein bisschen Beinmuskelkater.
0: Wow, also ich war eher faul unterwegs. Ich war erstmal auf der Pfingstkirmes hier neben an den Geldern. Und gestern bei einer Freundin im Garten, die hat da so eine Badewanne stehen, in der wir uns abgekühlt haben. Ich finde, das ist auch so ein guter Lifehack, ne? Wenn ihr keinen Pool habt, einfach Wanne in den Garten.
1: Ja, finde ich auch gut. Überlege ich mir vielleicht für meine Terrasse. Und das Schöne ist ja, es bleibt jetzt auch weiter so sommerlich, ne? Heute 30 Grad in Wesel oder Schermberg, 31 Grad sogar in Moers. Also wirklich die ganze Zeit Sonne pur. Und genauso in den nächsten Tagen ist es dann ja auch so 25 Grad, ne? Was habt ihr denn da Tolles so am Wochenende geplant? Oder was habt ihr auch am Wochenende schon gemacht jetzt? Wir werden das auf jeden Fall noch mal rausfinden mit euch zusammen und schreibt uns einfach gerne mal per WhatsApp. 0800 800 14 mal die 8.
0: Und vor allem natürlich auch, wie habt ihr vor, das Wetter jetzt noch in den nächsten Tagen zu nutzen, falls ihr könnt. Gerne mal die ganze Inspo hier zu uns.

0: Michelle, sag mal, seit du 30 bist, dann habe ich das Gefühl, du meckerst ein bisschen mehr. Vor allem über deinen Fuß in den letzten Wochen, der angeknackst ist.
1: Ich habe einen Bänder. Es wird sich hier etwa darüber lustig gemacht.
0: So ein bisschen.
1: Du hättest mich mal vorhin hier aus dem Auto aussteigen sehen müssen. Deswegen war ich auch 5 Minuten später. Ich kam einfach nicht hoch. Aber bitte. Der Kollege Jans Herbst meint, das hat auch seine Gründe.
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3: Etwa ab dem 30. Geburtstag lernen wir kennen, was Zipperlein sind. Oh, mein Knie macht immer so ein Geräusch. Und sowas wird dann im Laufe des Lebens einfach immer mehr.
4: Ich vertrage irgendwie plötzlich keine Zwiebeln mehr.
3: Und dann sagst du irgendwann ganz viele Sätze, die das Wort müsste enthalten.
4: Oh, ich müsste einfach mal mehr schlafen. Und ich müsste nachts viel weniger Chips essen.
3: Stattdessen gehst du aber öfter und länger zur Toilette, freust dich über deine orthopädischen Einlegesohlen und wenn du ins Auto einsteigst, klingt das so. Am Ende alles harmlos. Sieh es positiv. Irgendwann wirst du eine Gleitsichtbrille brauchen, um die Packungsbeilage deiner Schmerztabletten lesen zu können.
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0: von Rockwell. Somebody's watching me hier bei Radio KW. 6:06.
1: Guten Morgen.
0: Hier sind Lena Berg und Michelle Boy. Morgen.
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0: Lady Gaga und Abracadabra hier am Dienstagmorgen. Jetzt ist es 6:30 und es gibt die Nachrichten mit Petra Aßmann.
1: Schönen guten Morgen.
0: Merce war über Pfingsten ja im Festivalfieber. Es war super heiß und super voll. Petra, am Ende waren aber alle glücklich.
1: Ja, 20.000 Menschen pro Tag strömten auf das Merce-Festival. Das waren so viele wie selten. Außerdem sind die Ticketverkäufe stabil geblieben. Rund 2.000 Karten wurden verkauft. Ein bisschen mehr als sonst in der billigsten Kategorie. Dafür waren aber eben auch mehr junge Leute da. Und musikalisch gab es natürlich wieder hochkarätige internationale Künstler.
0: Ist die Idee, in die Innenstadt zurückzukommen, dann aufgegangen?
1: Das schon. Es gab aber auch Kritik. Die RP schreibt so schön vom Parkplatz-Charme. Vor allem beim Händlermarkt wurde die Atmosphäre im Freizeitpark dann doch vermisst.
0: Jetzt gibt's hier weitere Meldungen im Überblick.
1: In Kempen sind zwei Autos frontal zusammengeprallt. Drei Menschen sind dabei schwer verletzt worden. Ein 77-Jähriger war gestern mit seiner Frau auf der B9 unterwegs. In einer Linkskurve ist er plötzlich in den Gegenverkehr geraten. Die Ursache muss noch ermittelt werden. Das Ehepaar und die 36-jährige Fahrerin des anderen Autos kamen ins Krankenhaus. Die B9 blieb bis in den späten Abend gesperrt. Im Kreis Wesel gab es an Pfingsten einen großen Ansturm auf die Freibäder und Badeseen. An der Xantner Südsee wurden an die 10.000 Badegäste gezählt. Der Tender in Hüngse war gestern schon am Morgen ausverkauft. Und auch das Weseler Rheinbad kommt auf insgesamt 6.300 Besucher. Für 4 Freibäder war es ein Auftakt nach Maß. Merce, Kamp-Lintfort und Dienstlagen sind frisch in die Saison gestartet. In Sonsbeck hat eine Schlange das entspannte Sonnen im Garten gestört. Die Feuerwehr war zu einem Einfamilienhaus am Tüschenwald gerufen worden. Das Tier hatte sich hier unter Gartenmöbeln auf der Veranda versteckt. Es kam immerhin auf eine Länge von über einem Meter. Experten stellten fest, dass die Schlange keine heimische Art ist, aber ungefährlich. Der Terrazoo in Rheinberg kümmert sich jetzt um die Natter.
0: Dank dir, Petra. Wir schauen aufs Wetter bei uns am Niederrhein. Ja, das geht Freibad tauglich auf jeden Fall weiter. Im Moment 14 Grad in Kamp-Lintfort am Zechenpark und auch in Wesel an der Rundsporthalle. Heute Nachmittag wieder bis zu 30 Grad. Nur Sonne, keine Wolke am Himmel. Morgen ein bisschen frischer, wobei man da auch nicht von frisch sprechen kann bei 24, 25 Grad. Auch da Sonne mit einem Mix aus Wolken.
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3: Es blitzt in Hamminkeln auf der Diersfurter Straße. Dankeschön, Leon, fürs Bescheid sagen. Und 2 Staus auf den Autobahnen haben wir auch noch für euch. Die A2 Dortmund-Oberhausen zwischen Oberhausen-Königshardt und Kreuz-Oberhausen. Da sind 3 Kilometer Stau. Packt mal so 15 Minuten on top. Und die A3 Arnhem-Oberhausen zwischen Dienstlaken-Süd und Oberhausen-Holten sind 2 Kilometer Stau. 10 Minütchen kommen da oben drauf. Falls ihr sonst noch irgendwas seht, meldet uns das gerne rein über WhatsApp an die 0800 801 4x8. Gute Fahrt euch!
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0: Mit Michelle Bollen und Lena Berg. Guten Morgen am Dienstag.

0: Spice Girls mit Wannabe. If you wanna be my lover. 30 Grad und Sonne satt gewird, Michelle. Finde ich super.
1: Perfekt für Outdoor-Events.
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1: Und genau deshalb geht's auch heute raus für unseren Tipp, und zwar auf den Bauernmarkt in Spellen. Da ist am Freitag nämlich Spargel- und Erdbeerfest.
0: Ja, nicht ganz so schwer zu erraten. Es gibt natürlich Spargel frisch vom Feld, Erdbeeren, die bei der Sonne jetzt sicher so richtig schön süß und lecker sind, Erdbeerbowle zum Abkühlen und ganz viel.
1: Los geht's da am Freitag um 14 Uhr, kostet euch keinen Eintritt. Und ich kann euch nur sagen, nur noch so ein knapper Monat Spargelsaison, dann ist es auch schon wieder vorbei.
0: Ach hey.
1: Also nochmal schön hier den Bauch damit vollschlagen. Sauce Hollandaise nicht vergessen.
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0: Viertel vor sieben ist es hier, das Radio KW. 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Hoffentlich so die nächsten 3 Wochen ungefähr. 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
1: Mit Danny Hoppe, guten Morgen. Die Pflegeversicherung steht vor einem Milliardenloch und um das zu stopfen, plant Bundesgesundheitsministerin Wagen eine große Reform. Dazu sickern immer mehr Details durch. Offenbar sollen alle Versicherten, die keine Kinder haben, in Zukunft einen höheren Beitrag zahlen. Das meldet das RND und beruft sich auf Koalitionskreise. Malte Albrecht hat mehr dazu.
2: Der Zuschlag für Kinderlose soll dem Bericht zufolge um 0,1 Prozentpunkte steigen. Versicherte ohne Kinder müssten dann ab einem Alter von 23 Jahren insgesamt 4,3% zahlen. Für Versicherte mit Kindern soll sich dagegen nichts ändern. Je nach Kinderzahl liegt der Beitrag für sie aktuell bei bis zu 3,6%. Neben den Beitragserhöhungen ist schon bekannt, dass Wagen auch bei den Zuschüssen für Pflegeheime sparen will. Das würde die Heimunterbringung für die Bewohner deutlich teurer machen. Außerdem soll der Zugang zu Pflegeleistungen schwieriger werden.
1: Und jetzt weitere Meldungen im Überblick. Die USA haben wieder Ziele im Iran angegriffen. Die Angriffe richteten sich gegen Raketenstellungen und Minenlegerboote in der Straße von Hormuz. US-Außenminister Rubio sagte, er glaube, dass man trotz der Angriffe in den nächsten Tagen ein Abkommen mit dem Iran erzielen könne. Europa verfügt über enorme Verteidigungsressourcen, leidet aber unter einem unkoordinierten und teuren Wettlauf um Rüstungsprojekte. So steht es in einer neuen Greenpeace-Studie. Auch ohne die USA seien die europäischen NATO-Staaten Russland aber in wesentlichen Kategorien zahlenmäßig überlegen, heißt es, zum Beispiel bei Kampfflugzeugen. Die Autobahn GmbH setzt in Zukunft auf KI und Sensoren, um den Zustand alter Brücken besser zu überprüfen. Die KI soll unter anderem Schwingungen, Temperatur oder Materialbewegungen erfassen, um Schäden früher zu erkennen und Sperrungen zu vermeiden. Das Pilotprojekt startet an 11 Brücken im Ruhrgebiet und im Bergischen Land. Paderborn hat eine lange Partynacht hinter sich, denn der SC Paderborn ist zurück in der ersten Fußball-Bundesliga durch ein 2:1 im Relegationsrückspiel gegen den VfL Wolfsburg in der Verlängerung. 9000 Fans stürmten danach den Rasen, um mit dem Team zu feiern. Lea Wirz in Paderborn und auch in der Innenstadt war eine Menge los.
3: Ja, Paderborn ist im Ausnahmezustand. Die Polizei zählte schon am Nachmittag vor Spielbeginn rund 4000 Fans, die gemeinsam friedlich Richtung Stadion zogen. Nach dem Spiel entstanden spontane Jubelfeiern, bei denen auch Böller und Pyro Technik gezündet wurde. Heute soll es in der Innenstadt aber nochmal deutlich voller werden. Gemeinsam mit dem SC Paderborn hat die Stadt eine Aufstiegsfeier vor dem Rathaus geplant. Dabei werden zwischen 10.000 und 15.000 Fans erwartet. Auf Großleinwänden können Sie beobachten, wie die Mannschaft um Trainer Ralf Kettemann sich ins Goldene Buch einträgt. Danach feiern alle gemeinsam auf dem Rathausplatz.
1: Danke, Lea. Und das waren die Nachrichten mit Danny Hoppe.
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4: Ja, das Wetter geht genauso herrlich weiter, wie es am Pfingstwochenende schon bei uns am Niederrhein war. Sogar noch ein bisschen herrlicher. Bis zu 30 Grad, teilweise auch über 30 Grad sind heute Nachmittag wieder drin mit ganz viel Sonne. Aktuell 14 Grad in Rheinberg am Fischmarkt und auch in Gahlen an der Feuerwehr.
5: Wir schauen auf die Straßen im Radio KW Verkehrszentrum. Da blitzt es in Hamminkeln auf der Diersfurter Straße. Das hat Leon uns gemeldet. Wir haben ein bisschen Stau im Stadtverkehr auf der B8 in Dienstlaken. 10 Minuten habt ihr da Zeitverlust. Ansonsten auf den Autobahnen. Da ist auch noch ein bisschen was los auf der A3 Arnheim-Oberhausen zwischen Dienstlaken Süd und Oberhausen-Holten. 2 Kilometer Stau, auch 10 Minuten, die ihr da verliert. Dann die A40 Venlo-Essen zwischen Duisburg-Homberg und Kreuz-Duisburg. Da sind 4 Kilometer Stau, auch 10 Minuten on top. Und dann noch die A59 Dienstlaken-Duisburg zwischen Duisburg-Altheim Hamborn und Kreuz-Duisburg. Da sind 2 Kilometer Stau, kommen auch noch mal 10 Minuten on top. Wenn ihr noch was seht, meldet uns das gerne über WhatsApp rein, über die 0800 801 4x8. Ich wünsche euch eine gute Fahrt.
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4: Heute Morgen mal mit Lena Berg und Michelle Bollen.
5: Ganz ausgefallene Kombo. Guten Morgen.
4: Guten Morgen, das jetzt Nico Santos, Human Being.

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0: Guten Morgen Niederrhein. Das ist Nick Kershaw und I won't let the sun go down on me. Dann hoffe ich, dass er einen Sonnenschirm dabei hat die nächsten Tage. Wird sonst ein bisschen schwierig, da keine Sonne abzukriegen. Radio KW ist hier. Ja, die meisten Menschen rennen diese Woche wahrscheinlich nach der Arbeit direkt ins Freibad oder nach Hause, um in den Pool zu springen. Ja, und Joyce, die rennt nicht zur nächsten Abkühlung, sondern einfach einen Marathon.
1: Ja, streng genommen eigentlich auch nicht nur ein, sondern insgesamt 495. Joyce Hübner, die ist Athletin und hat das Projekt Joyce Städtetrip gestartet. Da läuft sie eben diese 495 Marathons am Stück, um alle 2059 Städte in ganz Deutschland zu durchlaufen.
0: Ich habe fast keine Worte dafür. Diese Woche geht es auch bei uns durch den Kreis Wesel. Heute startet sie erstmal in Kalkar, dann läuft sie rüber durch Xanten, Rheinberg, Kamp-Lintfort und Neukirchen-Flühen. Morgen geht es dann durch Moers und am Donnerstag durch Dienstlaken und am Ende der Woche dann noch durch Förde, Wesel und Hamminkeln. Das ist so krass, dass sie da wirklich alles abläuft.
1: Das ist richtig crazy, vor allem ja auch bei diesen Temperaturen. Also bitte ganz wichtig, viel trinken. Und alle Laufverrückten sind natürlich auch herzlich eingeladen, da einfach immer mal mitzurennen, wer Bock hat, ne?
0: Das Wort verrückt trifft es ganz gut. Aber nein, ich bin ja ganz bei euch. Ich finde das ja ganz toll. Meinen größten Respekt habt ihr, dass ihr das alle so durchzieht.
1: Du willst auch sowieso laufen, Michelle.
0: Richtig. Ich würde mitlaufen, aber gut, wie gesagt, ich kann ja nicht alle paar Minuten sagen, dass mein Fuß ja gerade noch kaputt ist. Na, wie dem auch sei. Auf jeden Fall ist das eine coole Sache. Wir unterstützen Joyce da natürlich auch mental. Und falls ihr sie sehen solltet, seid ihr auch herzlich eingeladen, da mal zu mitzumachen.
1: Mal winken vielleicht. Ich stehe am Rand mit Getränken.
0: Schön.

0: Kamerad mit Hug Yourself hier um 17 nach 7 bei Radio KW. Guten Morgen, wir kommen dem Juni wirklich immer näher und der wird grandios, können wir euch sagen. Marc Forster kommt zu uns in den Innenhof hier am 18. Juni zu unserem Exklusivkonzert und da wollen wir euch natürlich auf jeden Fall mit dabei haben.
1: Auf jeden Fall. 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Ja, und mit ein bisschen Glück quizzen wir dann mit euch um die Tickets. Die erste Chance heute Morgen hat Birgit aus Förde.
0: Birgit, wenn du die Marc Forster-Tickets jetzt einfach mal abräumst hier bei uns, wer dürfte denn dann mit zum Konzert?
2: Angedacht war mit meiner Tochter, aber das muss ich dann noch mal gucken, weil ich habe noch zwei Söhne und einen Mann. Im Notfall müssen wir es auslosen.
1: Okay, ich habe noch zwei Söhne und einen Mann, finde ich jetzt schon mal sehr cool.
0: Die Tochter geht vor.
1: Volles Haus auf jeden Fall. Ja, Birgit, du bist unsere allererste Kandidatin in unserem tollen neuen Spiel Wissen ist Marc, unser Marc Forster-Quiz. Wir drehen jetzt gleich an unserem wundervollen Glücksrad für dich. Dann wird eine von vier Kategorien ausgewählt und da spielen wir dann eben.
0: Bist du bereit, Birgit?
2: Ja, ich bin bereit.
0: Okay, dann werde ich jetzt dieses wundervolle Glücksrad hier drehen. Und wir schauen jetzt, was es wird. Forster oder wer anders?
1: Das heißt, du musst jetzt uns sagen, hat Marc Forster das gesagt, was wir dir jetzt vorlesen? Oder war das jemand anderes? Hier kommt dein Zitat. Ich war einmal 1996 im Disneyland in Orlando. Das werde ich nie vergessen, weil ich da zum ersten Mal Dr. Pepper getrunken habe. Das war für mich ein Geschmack aus einer anderen Welt.
0: Wer hat's gesagt?
1: Marc oder wer anders?
2: Das klang für mich schon nach Marc Forster.
0: Sehr gut, das ist richtig, Birgit.
1: Herzlichen Glückwunsch.
2: Muss ich noch mehr wissen?
1: Nein, das war schon die richtige Antwort.
0: Du hast gewonnen.
2: Ja, cool.
3: Ich war einmal 1996 im Disneyland in Orlando. Werde ich nie vergessen, weil ich da zum ersten Mal Dr. Pepper getrunken habe. Das war für mich ein Geschmack aus einer anderen Welt.
1: Das war ein originales Marc Forster-Zitat. Das heißt, du darfst zu Marc Forster mit deiner Tochter oder vielleicht ja auch mit deinen Söhnen, deinem Mann, wem auch immer.
0: Das darfst du dir jetzt aussuchen.
1: Habt ihr denn einen Lieblings-Marc Forster-Song?
2: Also ich mag total gerne Bist du okay? Mhm. Und meine Tochter, ich glaube, die hört alles von dem total gerne. Die hat eine eigene Spotify-Liste, da ist ganz viel Marc Forster drin.
1: Ich würde mal sagen, wir spielen einen eurer Lieblingssongs. Ihr habt uns da jetzt eine große Palette genannt, spielen wir jetzt auch für euch. Dann schon mal ganz viel Spaß.
2: Super, vielen Dank, ich freue mich.
1: Ciao.
0: Bis dann, ciao.
2: Bis dann, tschüss.
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0: Safe Tonight, hier um 7.26 Uhr bei Radio KW. Hier sind Michelle Beulen und Lena Berg.
1: Guten Morgen zusammen, gleich vor den Nachrichten um halb. Shakira hier.
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0: Shakira mit Whenever, Wherever. Um jetzt 7:30, das heißt, es ist Zeit für die Nachrichten. Von und mit Petra Aßmann.
1: Schönen guten Morgen.
0: Immer öfter muss bei uns in der Region eine Brücke ganz plötzlich gesperrt werden, weil sich Löcher oder Spalten auftun. Petra, jetzt soll KI das Problem für die genervten Pendler lösen.
1: Ja, 11 Brücken im Ruhrgebiet sollen nach und nach mit Sensoren ausgestattet werden. Als erstes werden gerade 150 davon an der A52-Brücke bei Mülheim angebracht. Mit ihnen misst die KI ohne Pause Schwingungen, Temperatur oder auch Materialbewegungen. Sie erkennt dann Muster und soll warnen, bevor größerer Schaden entsteht.
0: Sind denn da auch unsere typischen Pendlerstrecken von betroffen?
1: Ja, zum Beispiel bekommen Brücken auf der A3 bei Oberhausen, der A59 bei Duisburg und der A40 bei Mülheim die KI-Technik. 100.000 Messwerte pro Sekunde wertet sie aus, das kann kein Mensch. Ersetzen soll die KI die gewohnten Brückenprüfungen, aber nicht nur ergänzen.
0: Und jetzt weitere Meldungen im Überblick.
1: Mörs war über Pfingsten im Festivalfieber. Rund 20.000 Menschen pro Tag strömten auf das Mörs-Festival. Das waren so viele wie selten. Außerdem blieben die Ticketverkäufe stabil mit etwa 2.000 verkauften Karten. Die Rückkehr des Festivals in die Innenstadt kam gut an. Rund 200 internationale Künstler wurden hier gefeiert. Der Händlermarkt hatte allerdings den Charme des Freizeitparks eingebüßt. In Kempen sind 2 Autos frontal zusammengeprallt. 3 Menschen sind dabei schwer verletzt worden. Ein 77-Jähriger war gestern mit seiner Frau auf der B9 unterwegs. In einer Linkskurve ist er plötzlich in den Gegenverkehr geraten. Die Ursache muss noch ermittelt werden. Das Ehepaar und die 36-jährige Fahrerin des anderen Autos kamen ins Krankenhaus. Die B9 blieb bis in den späten Abend gesperrt. In Sonsbeck hat eine Schlange das entspannte Sonnen im Garten gestört. Die Feuerwehr war zu einem Einfamilienhaus am Tischenwald gerufen worden. Das Tier hatte sich hier unter Gartenmöbeln auf der Veranda versteckt. Es kam immerhin auf eine Länge von über 1 Meter. Experten stellten fest, dass die Schlange keine heimische Art ist, aber ungefährlich. Der Terrazoo in Rheinberg kümmert sich jetzt um die Natter.
2: Das ist schon eine wilde Geschichte. Schauen wir aufs Wetter bei uns am Niederrhein. Es geht genauso schön sommerlich weiter wie in den letzten Tagen. Aktuell schon 16 Grad und das um kurz nach 7:30. Messen wir an der Amaliengalerie in Alpen und auch im Diersforter Wald. Bis zu 30 gibt es auch heute wieder. Am Nachmittag erreichen wir die. Dazu Sonne satt am Niederrhein, kaum eine Wolke am Himmel.
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0: Und da blitzt es in Hamminkeln auf der Diersforter Straße, das hat Leon uns reingemeldet. Dann habe ich noch ein paar Staus von den Autobahnen, da ist ordentlich was los. Die A2 Dortmund-Oberhausen zwischen Bottrop und Kreuz-Oberhausen, 4 Kilometer Stau, 25 Minuten kommen da oben drauf. Dann die A3 Arnheim-Oberhausen zwischen Dienstlaken-Süd und Oberhausen-Holten, 2 Kilometer Stau, 10 Minütchen on top. Die A3 Oberhausen-Köln zwischen Kreuz Oberhausen-West und Kreuz Kaiserberg. 2 Kilometer Stau, Viertelstunde müsst ihr da einplanen. Und die A59 Dienstlaken-Duisburg zwischen Duisburg-Althamborn und dem Kreuz Duisburg. Da sind auch 2 Kilometer Stau, kommen auch noch mal 15 Minuten obendrauf. Falls ihr sonst noch was seht, meldet uns das einfach gerne rein über die Studio-Hotline. Das ist die 0800 801 und 4x8. Gute Fahrt euch!
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2: Und hier sind Lena Berg und Michelle Beuyn.
0: Guten Morgen.
2: Moin am Dienstag. Jetzt mit The Kid Laroi und Justin Bieber. Das ist Stay hier bei Radio KW.

0: schon morgen Niederrhein. Radio KW ist hier vorne geschniegelt wie beim Bewerbungsgespräch und hinten wie Party auf dem Campingplatz. Ja, genau dieser Look, der wurde jetzt in Belgien gefeiert bei der Europameisterschaft der Fukuhila-Frisuren.
1: So krass, oder? Also diese legendäre vorne kurz, hinten lang Frise lebt einfach. Hunderte Teilnehmer sind da angereist, um ihre prachtvolle Matte zu präsentieren. Und die Veranstalter sagen wirklich ganz ernsthaft, der Fukuhila steht eben für Freiheit, Individualität und Rebellion gegen gesellschaftliche Zwänge. Krass.
0: Ja, die nehmen das da wirklich ernst. Oder auch anders gesagt, für die Frisur, bei der deine Mutter früher gesagt hat, so gehst du mir aber nicht hier aus dem Haus. Guckt euch mal Fotos an, ist wirklich sehenswert.

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1: Mit Danny Hoppe, guten Morgen. Marode Brücken sind in NRW ein echtes Dauerproblem. Ständig gibt es Staus und Sperrungen, manchmal sogar von jetzt auf gleich. Erst Ende Januar musste zum Beispiel die A52 Ruhrtalbrücke zwischen Essen und Düsseldorf wegen Fahrbahnschäden kurzfristig dicht gemacht werden. Damit so etwas nicht wieder passiert, setzt die Autobahn GmbH jetzt auf künstliche Intelligenz. Walter Albrecht aus dem News-Team, dazu startet jetzt eine Art Frühwarnsystem für Brücken.
2: Genau, dabei werden in mehreren Brücken Sensoren installiert, die jede Bewegung und Veränderung an der Substanz des Bauwerks registrieren. Pro Sekunde entstehen dabei bis zu 100.000 Messwerte. Eine KI wertet die Daten in Echtzeit aus und lernt dabei gewissermaßen die Eigenarten der Brücke kennen. Sie kann also unterscheiden, dehnt sich das Material nur wegen wärmerer Temperaturen oder steckt vielleicht ein Riss dahinter. An der Ruhrtalbrücke werden schon erste Sensoren installiert. Insgesamt soll das System an 11 Brücken im Ruhrgebiet und im Bergischen Land getestet werden.
1: Ja, mehr als jede zweite Brücke im Land ist laut Autobahn GmbH ja älter als 40 Jahre und damit gar nicht mehr für den heutigen Verkehr ausgelegt. Auch der ADAC findet das Pilotprojekt deshalb ganz gut, oder?
2: Ja, und der ADAC hat dafür deutliche Worte. Die Brücken in NRW liegen auf der Intensivstation, sagt Verkehrsexperte Roman Sutthold. Er warnt, jedes ungenutzte Jahr erhöhe das Risiko weiterer Schäden mit Folgen für Autofahrer, Anwohner und die Volkswirtschaft. Deshalb fordert er, dass nicht nur die Autobahn GmbH, sondern auch Städte, Gemeinden und das Land diese KI-Technik einsetzen, denn dort gäbe es noch viel mehr marode Brücken.
1: Danke, Malte. Und jetzt weitere Meldungen im Überblick. Die USA haben trotz der Waffenruhe Raketenstellungen im Iran und Minenlegerboote im Bereich der Straße von Hormus angegriffen. Das hat das US-Militär bestätigt. Parallel wird aber weiter an einem Abkommen gearbeitet. US-Präsident Trump forderte aber erneut, dass das angereicherte Uran des Irans zerstört werden müsse. Bundesgesundheitsministerin Wagen will bei der Pflegereform offenbar Menschen ohne Kinder stärker belasten. Das meldet das RND und beruft sich auf Koalitionskreise. Demnach soll der Beitragszuschlag für Kinderlose um 0,1 Prozentpunkte steigen. In Jülich wird wegen der hohen Temperaturen das Trinkwasser knapp. Das haben die Stadtwerke dort mitgeteilt. Die haben die Menschen in Jülich dazu aufgefordert, sehr sparsam mit Wasser umzugehen und zum Beispiel auf das Wässern von Rasenflächen und das Befüllen von Pools zu verzichten. Der SC Paderborn ist zurück in der Fußball-Bundesliga. Im Relegationsrückspiel setzten sich die Paderborner gegen den VfL Wolfsburg durch mit 2:1 in der Verlängerung. Den erlösenden Treffer erzielte Laurin Kurda in der 100. Minute. Und darüber freute er sich riesig bei Sky.
3: Jetzt gerade ist einfach schön, das zu sehen, die Bilder hier. Ja, toll.
1: Für den VfL Wolfsburg geht es dagegen zum ersten Mal seit dem Aufstieg 1997 wieder runter in Liga 2. Und das waren die Nachrichten mit Danny Hoppe.
4: Glückwunsch an Paderborn auch nochmal an dieser Stelle hier von mir. Schauen wir aufs Wetter bei uns am Niederrhein. Das ist zum Feiern für den Aufstieg auf jeden Fall perfekt geeignet. 18 Grad aktuell messen wir in Dienstlaken am Altmarkt. 18 Grad messen wir auch in Xanten an der Südsee. Bis zu 30 sind heute Nachmittag drin. Also wirklich ein sehr schöner Hochsommertag, muss man sagen. Heute auch der Hitzehöhepunkt bei uns am Niederrhein mit Sonne satt und keiner Wolke am Himmel.
5: Dann schauen wir auf die Straßen im Radio KW Verkehrszentrum. Guten Morgen. Es blitzt in Dienstlaken auf der Karl-Heinz-Kling-Straße. Dankeschön, Ali, fürs Bescheid sagen. Und in Hamminkeln auf der Dirsfurter Straße. Das hat der Leon durchgegeben. Und dann ist auf den Autobahnen auch ein bisschen was los. Die A3 Arnheim-Oberhausen zwischen Dienstlaken Süd und Oberhausen-Holten. Da sind 2 Kilometer Stau. 10 Minuten kommen oben drauf. Die A3 Oberhausen-Köln zwischen Kreuz Oberhausen-West und Kreuz Kaiserberg. 2 Kilometer Stau. 15 Minuten on top. A57 Nimwegen-Köln zwischen Mörskapellen und Kreuz Meerbusch. 9 Kilometer stockender Verkehr, kommen auch nochmal 15 Minuten on top. Und dann noch die A59 Dienstlaken-Duisburg zwischen Duisburg-Marxloh und Kreuz-Duisburg sind 2 Kilometer Stau, kommen auch nochmal eine Viertelstunde obendrauf. Wenn ihr noch was seht, meldet uns das gerne rein über die Studio-Hotline. Das ist die 0800 801 und 4x8. Ich wünsche euch eine gute Fahrt.
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0: Radio KW ist hier 10 nach 8. Guten Morgen zusammen nach einem ja sehr langen, sehr warmen, sehr heißen Pfingstwochenende bei uns am Niederrhein. Ich wette, da haben sich einige von euch auch aufs Rad geschwungen, so wie du, Lena. Ne? Du hast ja schon erzählt, du bist fleißig unterwegs gewesen. Wie viele Kilometer bist du nochmal durch den Niederrhein geradelt?
1: Ich glaube, das waren so 35 ungefähr oder so. Also es war schon echt viel. Ich war danach auch doll fertig.
0: Das glaube ich dir. Ich hoffe, deine Bremsen haben mitgemacht. Kann ja sein, dass das Fahrrad so nach langer Pause so ein paar kleine Wehwehchen hat.
1: Ne? Ja, wir haben das selber gecheckt vorher, bevor wir gefahren sind. Aber wer das nicht selber machen möchte, gar kein Problem. Heute ist nämlich Fahrradaktionstag vom ADAC Niederrhein, Nordrhein. Von 10 bis 16 Uhr checken Experten im ADAC-Center in Wesel kostenlos einfach eure Fahrräder, die Pedelecs und E-Bikes, also Lichter, Bremsen, Gangschaltung und auch eben den Motor von so einem E-Bike. Kleine Reparaturen gibt es dann auch direkt vor Ort damit inbegriffen. Heißt, vielleicht quietscht danach dann auch einfach nur noch der Fahrer.
0: Ja, und keine Sorge, das Ganze ist auch kostenlos, sogar ohne Mitgliedschaft. Einfach vorbeikommen, wenn das Wetter nämlich bleibt, wie es ist. Und das wird es ja wohl in den nächsten Tagen auch. Dann ist die Fitz da in den nächsten Monaten unser bester Kumpel.
1: Aber dann nur für den schnellen Weg zum nächsten Badesee, ne?
0: So. 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

0: Michelle, irgendwann mache ich einfach heimlich dein Mikro an, während du hier singst.
1: Oh, dann schalten alle weg. Das wollen wir nicht.
0: Das wird toll. Ed Sheeran mit Perfect um 8.19 Uhr hier bei Radio KW. Guten Morgen. Schermbeck hat einen neuen veganen Döner. Total cool. Und den gibt es im Antalya Grill. Das Besondere daran ist jetzt, der ist nicht wie sonst einfach irgendwie mit Falafel oder so, sondern wirklich so richtig klassisch vom Dönerspieß. Michelle, du hast das angeguckt, ne?
1: Ja, das ist wirklich, es sieht aus wie ein richtiger Döner. Die Leute, die kommen sogar aus Bottrop, aus Oberhausen oder aus Ahaus, um diesen Döner in Schermbeck zu probieren. Egal, ob sie sonst eben Fleisch essen, Vegetarier oder Veganer sind. Das sagt zumindest Mert Demir, der Sohn der Inhaberin vom Kebabhaus. Und das liegt vor allem auch daran, dass er eben nach Döner aussieht.
2: Das gibt jetzt nochmal so einen Döner-Vibe, ne? Weil er am Spieß ist. Man kann den auch fertig als in der Tüte kaufen und dann einfach aufwärmen. Aber das ist nicht das Gleiche.
1: Ja, das Auge isst eben mit, ne? Ist ja klar. Aber auch geschmacklich kann der Döner aus so einer Basis aus Erbsenproteinen einiges.
2: Also der ist würzig. Das geht schon in Richtung Döner auf mit dem Geschmack. Nicht so fettig wie der Döner natürlich, ne? Aber ansonsten, ich denke mal, das geht schon in Richtung Döner mit den Gewürzen und alles, ja.
1: Ja, ich habe ja auch probiert, logisch. Habe ich mir nicht nur angeguckt. Da muss ich ja auch mal kurz reinbeißen. Ich muss jetzt zugeben, normalerweise esse ich Fleisch.
0: Okay.
1: Das heißt, ich habe jetzt nicht so den Vergleich zu anderen Dönerfleisch-Alternativen, aber ich kann zustimmen, also wirklich tolle Gewürze, darauf auch noch eine sehr gute vegane Soße, trotzdem das Fett vom normalen Döner, das hat mir irgendwie ein bisschen gefehlt und es schmeckt nicht so richtig nach Dönerfleisch.
0: Aber ich finde, es klingt trotzdem erstmal grundsätzlich nach einer guten Alternative, ne? Was ist denn mit dem Preis, sieht der gut aus?
1: Also der vegane Döner ist mit 9 Euro tatsächlich ein Euro teurer als der klassische. Mhm. Bislang gibt es die vegane Variante aber nicht immer, nicht jeden Tag, sondern nur dienstags und samstags zum Beispiel. Dann wird der Hähnchenspieß gegen diese vegane Variante ausgetauscht. Wenn der vegane Döner aber weiter so gefragt ist, wie er jetzt schon ist, dann könnte es sein, dass ja einfach so eine dritte Maschine aufgestellt wird.
0: Also heute zum Beispiel könnt ihr den veganen Dönerspieß in Schermbeck einfach mal spontan testen gehen oder ihr guckt euch das einfach erstmal an bei uns auf Insta. Michelle, ich esse nicht so oft Döner, aber jetzt so Dönerfrühstück vielleicht 28 nach 8.
1: Ich würde nicht Nein sagen.
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0: Radio KW ist hier mit Michelle Bollen und Lena Berg. Und Lena, du wedelst hier gerade mit so einem... Wo hast du diesen Fächer denn jetzt her, hör mal?
1: Ey, Michelle, keine Ahnung, wem der gehört. Der liegt hier einfach im Studio rum. Ich wedel mir die ganze Zeit zur Luft zu. Aber keine Ahnung, der lag hier einfach. Vielleicht der Kollege Nora Schuld oder so.
0: Finde ich gut. Wedelt ihr euch auch mal schön Luft zu? Ich glaube, das ist heute nötig bei bis zu 30 Grad bei uns am Niederrhein. Herrlichstes Sommerwetter. Moin zusammen.
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0: Das ist der Dienstagmorgen hier bei Radio KW mit der Bloodhound Gang und mit Petra Aßmann. Nächste Runde in den Nachrichten jetzt um 8.30 Uhr, 8:30.
1: Schönen guten Morgen.
0: Mörs war über Pfingsten ja im Festivalfieber. Es war super heiß und super voll. Petra, am Ende waren aber alle glücklich.
1: Ja, 20.000 Menschen pro Tag strömten auf das Mörs-Festival. Das waren so viele wie selten. Außerdem sind die Ticketverkäufe stabil geblieben. Rund 2.000 Karten wurden verkauft. Ein bisschen mehr als sonst in der billigsten Kategorie. Dafür waren aber auch mehr junge Leute da. Und musikalisch gab es natürlich wieder hochkarätige internationale Künstler.
0: Ist die Idee, in die Innenstadt zurückzukehren, denn aufgegangen?
1: Das schon, es gab aber auch Kritik. Die RP schreibt so schön vom Parkplatz-Charme. Vor allem beim Händlermarkt wurde die Atmosphäre im Freizeitpark vermisst.
0: Jetzt gibt's hier weitere Meldungen für den Niederrhein.
1: Heute wird das Urteil im Prozess um ein Pop-up-Bordell in Goch erwartet. Angeklagt sind zwei Klever wegen Zwangsprostitution. Sie sollen ein junges Mädchen zu sexuellen Handlungen gezwungen haben. In Goch und Kleve soll es zu mindestens 15 Treffen mit Freiern gekommen sein. Organisiert wurden sie offenbar über eine Online-Plattform. Genutzt wurden angemietete Ferienwohnungen. Künstliche Intelligenz soll bei der Überwachung von maroden Brücken helfen. Bei uns sollen etwa Sensoren an der A59 bei Duisburg oder der A3 bei Oberhausen angebracht werden. Den Anfang macht gerade die A52 bei Mülheim. Die KI misst ohne Pause Schwingungen, Temperatur oder auch Materialbewegungen. Sie soll künftig warnen, bevor größerer Schaden entsteht. Damit sollen plötzliche Sperrungen verhindert werden. Ausflügler in Wesel können jetzt wieder Minigolf am Auesee spielen. An Pfingsten ist die Anlage in die Saison gestartet. Das neue Kiosk fürs Leihen von Bällen und Schlägern ist zwar noch immer nicht fertig, der Pächter hat aber eine Zwischenlösung mit einem Container gefunden. Auch Getränke und Eis gibt es vor Ort. Viele Weseler hatten schon befürchtet, dass die Eröffnung sich wegen der Kiosk-Baustelle weiter hinzieht.
0: Dank dir, Petra. Wir schauen aufs Wetter bei uns am Niederrhein, was super viel Spaß macht die ganze Woche über. 8.32 Uhr. Und 20 Grad aktuell in Dienstlaken am Altmarkt. 20 Grad messen wir auch in Mörs am Freizeitpark. 10 kommen noch mal oben drauf. Am Nachmittag sind wieder 30 Grad drin bei uns, den ganzen Tag über Sonne. Morgen kühlt es sich ein kleines bisschen ab. Wir kommen auf 24 Grad maximal, aber auch da spielt die Sonne noch gut mit.
2: Wir schauen auf die Straßen mit dem Radio KW Verkehrszentrum und da hat sich Sabrina reingemeldet.
3: Ich wollte einen Blitzer melden. Auf der Feldstraße, Ecke am Friedenshof, steht der silberne Berlingo und blitzt in der 30er-Zone.
2: Dankeschön fürs Bescheid sagen. Sonst blitzt es auch noch in Wesel auf dem Hansaring und in Dienstlaken auf der Karl-Heinz-Kling-Straße. Das hat Ali durchgegeben. Sonst haben wir noch ein paar kleinere Staus auf der Schermbecker Landstraße. Da stockt es ein bisschen wegen Grünschnittarbeiten. Und auf den Autobahnen, die A3 Oberhausen-Köln zwischen Kreuz Oberhausen-West und Kreuz Kaiserberg. Da sind 2 Kilometer Stau, kommt 10 Minuten on top. Und dann noch die A59 Dienstlaken. Duisburg zwischen Duisburg-Althamborn und Kreuz-Duisburg sind auch 2 Kilometer Stau, kommen auch noch mal 10 Minuten obendrauf. Wenn ihr sonst noch was seht, macht es einfach wie Sabrina, meldet euch rein über die 0800 801 und 4x8. Gute Fahrt euch!
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0: Und hier sind Lena Berg und Michelle Bollen.
2: Guten Morgen.
0: Morgen zusammen. Der Kollege Kevin Mostertz, der ist im Urlaub.
2: Ja, wie immer.
0: Liebe Grüße gehen raus an ihn. Das hier ist jetzt Nickelback, When We Stand Together. Kommt gut in den Dienstag.

0: mit dem Dienstag zumindest in die Arbeitswoche für die Leute, die gestern nicht ran mussten. Radio KW ist hier. Trump, ja, der wird bald 80 Jahre alt. Könnte mein Opa sein. Da setzen so langsam die gesundheitlichen Wehwehchen ein, muss man sagen. Wie es um Trump steht, das wird heute getestet. Er muss nämlich zum Gesundheitscheck-up.
1: Genau, und dabei fällt er sonst oft genug mit seinen ganz eigenen Gesundheitsgewohnheiten auf. Trump erzählt ja zum Beispiel immer ganz stolz, wie wenig Schlaf er denn braucht. Und wenn man sich anguckt, wie oft und wann er auch so postet online, dann scheint das auch wirklich so zu sein. Und in Sachen Stay Hydrated setzt er vor allem auf Cola. Aber auch zumindest light, ne?
0: Ja, immerhin. Und immerhin trinkt er auch keinen Alkohol. Wenn es nach ihm geht, ist er also topfit.
1: Ja, nach seinen eigenen Worten ist er fit wie ein Turnschuh. Trotzdem sorgen seine geschwollenen Beine und auch die blauen Flecken an seinen Händen wirklich immer wieder für Spekulationen im Netz. Er selbst sagt ja, das liegt an den vielen Aspirin, die er nimmt und daran, dass er so viele Hände schüttelt.
0: Ja, wow.
1: Nach seinen letzten Check-ups gab es aber auch immer wieder so ein paar Extra-Tests. Warum genau die gemacht wurden und was dabei jetzt rauskam, das wissen wir natürlich nicht.
0: Auch weil das Weiße Haus da nichts zu sagen will. Heute muss Donald Trump wieder zum Gesundheitscheck-up. Mal gucken, ob ihm das Händeschütteln dann verboten wird.
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0: Margit Lasch live hier bei Radio KW.
1: Guten Morgen am Dienstag. Ja, und wenn dieser Moment kommt, in dem morgens um 5 plötzlich alles still ist und man mit seinen Gedanken allein bleibt. Wir kennen das nicht unbedingt. Wir sitzen dann ja meistens schon hier auf der Arbeit und da wird schon viel gequasselt.
2: Ja, aber viele andere von euch kennen das ja vermutlich schon, wenn der Wecker dann gerade so geklingelt hat. Und genau dieses Gefühl fängt Michael Schulte in 5 AM ein.
1: Das ist ja sein neuer Song und das ist so ein Song, der gleichzeitig ruhig und intensiv ist und ja, irgendwie einen direkt trifft, egal ob man jetzt gerade glücklich, melancholisch oder einfach eben nur nachdenklich ist.
2: Passt irgendwie zu allem. Hier ist jetzt für euch bei Radio KW Michael Schulte. Und 5 AM.

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1: Mit Danny Hoppe. Guten Morgen. Die Sonne knallt, die Temperaturen steigen und steigen und das ungewöhnlich früh. Schon jetzt klagen viele Länder in Europa über extreme Hitze. Und auch bei uns in NRW gibt es inzwischen erste Probleme. In Jülich wird das Trinkwasser knapp. Das haben die Stadtwerke dort mitgeteilt. Malte Albrecht aus dem News-Team, wie ist die aktuelle Lage?
2: Also die Stadtwerke Jülich sagen, dass der Wasserverbrauch rasant nach oben geschossen ist. Er hat sich demnach mehr als verdoppelt. Zwar gäbe es zwei große Wasserspeicher, heißt es, die Reserven gingen aber zunehmend zurück. Die Stadtwerke riefen deshalb die Menschen in Jülich auf, Wasser zu sparen. Auf das Bewässern von Rasenflächen und das Befüllen von Pools sollte möglichst verzichtet werden. Wie lange die Wasserknappheit noch andauern wird, hänge vom Wetter ab. Da die Hitzewelle in Europa laut Experten noch mindestens bis Ende der Woche anhält, dürfte sich die Lage so schnell also nicht entspannen.
1: In Europa wurden ja auch schon die ersten Temperaturrekorde aufgestellt.
2: Ja, in Frankreich hat der Wetterdienst gestern den heißesten je gemessenen Maitag registriert. Heute sollen dort regional sogar bis zu 36 Grad erreicht werden. Auch Großbritannien meldet einen neuen Mai-Hitzerekord. In Heathrow, in der Nähe von London, zeigte das Thermometer gestern 33,5 Grad an. Noch heißer wird es im Süden. In Spanien hat der Wetterdienst für den zweiten Teil der Woche Temperaturen von 36 bis 38 Grad vorausgesagt.
1: Danke, Malte. Und jetzt weitere Meldungen im Überblick. Die Autobahn GmbH startet im Ruhrgebiet und im Bergischen Land ein Pilotprojekt. An 11 Brücken dort sollen KI und Sensoren eingesetzt werden, um ihren Zustand besser zu überprüfen. Die KI soll unter anderem Schwingungen, Temperatur oder Materialbewegungen erfassen, um Schäden früher zu erkennen und Sperrungen zu vermeiden. Trotz Waffenruhe und laufender Verhandlungen haben die USA Ziele im Iran angegriffen. Das hat das US-Militär bestätigt. Die Angriffe richteten sich demnach gegen iranische Raketenstellungen und Boote, die Minen in der Straße von Hormuz verlegen sollten. Parallel dazu wird aber weiter an einem Abkommen mit dem Iran gearbeitet. Die Stimmung in der deutschen Exportwirtschaft hat sich weiter verschlechtert. Das hat das Münchner IFO-Institut mitgeteilt. Unter anderem in der Auto- und der Metallindustrie dürften demnach die Auslandsumsätze sinken. Der ein oder andere in Paderborn dürfte eine lange Nacht hinter sich haben, denn der SC Paderborn ist zurück in der Fußball-Bundesliga. Die Ostwestfalen setzten sich am Abend im Relegationsrückspiel zu Hause gegen den VfL Wolfsburg durch. 2:1 hieß es nach der Verlängerung. Und danach gab es bei Fans und Spielern kein Halten mehr, auch nicht bei Torwart Dennis Seimen. Der war bei Sky überglücklich.
3: Es ist unfassbar, was hier abgeht. Es ist einmalig, was hier heute passiert ist. Ich glaube, wir sind heute alle Feierbiester.
1: Für Wolfsburg geht es dagegen zum ersten Mal seit dem Aufstieg 1997 wieder runter in Liga 2. Und das waren die Nachrichten mit Danny Hoppe.
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4: Als ich gerade den feiernden Menschen da aus Paderborn gehört habe, hatte ich direkt das Gefühl, ich müsste einmal machen. Ey, der hat ja gar keine Stimme mehr. Aber zu Recht natürlich, es sei euch gegönnt. Schauen wir aufs Wetter bei uns am Niederrhein. 22 Grad, die sind uns gerade auch gegönnt. In Sonsbeck am Schweinebrunnen und auch in Förde-Org am Deichkreuz mit ganz viel Sonne, blauem Himmel. Und so geht's auch den ganzen Tag über weiter. Später sind dann auch wieder über 30 Grad bei uns am Niederrhein drin.
5: Dann schauen wir auf die Straßen mit dem Radio KW Verkehrszentrum. Es blitzt in Wesel auf dem Hansaring und auch in Wesel auf der Feldstraße, hat die Sabrina uns durchgegeben. Und dann steht auch noch ein Blitzer in Dienstlaken auf der Karl-Heinz-Kling-Straße, hat Ali gemeldet. Dann habe ich noch ein paar kleinere Staus von den Autobahnen A2 Dortmund-Oberhausen zwischen Bottrop und Kreuz-Oberhausen. Da sind 4 Kilometer Stau, eine Viertelstunde kommt da on top. Dann hat es gekracht auf der A3 Oberhausen-Köln zwischen Kreuz-Oberhausen-West und Oberhausen-Lierich. Da sind also auch nochmal 10 Minuten, die oben drauf kommen. Und die A59 Dienstlaken-Duisburg zwischen Kreuz-Duisburg Nord und Kreuz Duisburg. Sind 2 Kilometer Stau, kommen auch noch mal 10 Minuten oben drauf. Falls ihr noch was seht, meldet uns das einfach rein über die 0800 801 und 4x8. Gute Fahrt wünsche ich euch.
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4: Mit Lena Berg und Michelle Bollen. Guten Morgen am Dienstag.
6: Guten Morgen.
4: Und man merkt, dass der Sommer da ist, ne? Alle kommen hier reingelaufen, so gegen kurz nach 9 kommen die nächsten Kollegen. Alle schön mit Kleidchen, Rock,
6: ja, oder?
4: Kurze Buchse.
6: Wir auch. Gutes Outfit. Ne?
4: So nämlich. Ja. Da ist heute auf jeden Fall alles erlaubt.

0: Mal bei dem Lied hier 30 Grad, Sonne satt, richtig, richtig gut finde ich das.
1: Ist ein richtig geiler Sommersong auch. Mhm. Ne? Perfekt auf jeden Fall diese Woche für Outdoor-Events.
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1: Deswegen geht's auch mit unserem heutigen Tipp nach draußen und zwar auf den Bauernmarkt in Spellen. Da ist am Freitag Spargel- und Erdbeerfest.
0: Und was es da gibt, ist gar nicht so schwer zu erraten. Es gibt natürlich Spargel eben frisch vom Feld, Erdbeeren, die bei der Sonne jetzt so richtig süß geworden sind, ein bisschen Erdbeerbowle noch zum Abkühlen und ganz viel.
1: Los geht das Ganze am Freitag um 14 Uhr und das kostet euch nix. Viel Spaß!
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0: Musik von Teddy Swims. Mr. Know-It-All. Ich finde, macht sehr gute Laune mit diesem Gedudel da
1: voll.
0: Im Hintergrund. Kann man sich sehr gut anhören. 17 Minuten nach 9 haben wir es. Radio KW ist hier, ja. Und die erste Runde ist durch. Mark Forster hat seine ersten Gäste auf jeden Fall sicher. Am 18. Juni kommt er ja nach Essen und spielt für euch ein ganz exklusives Konzert hier bei Radio KW.
1: Und die Tickets dafür, die gibt es auch nur bei uns zu gewinnen. Und Birgit aus Förde ist heute Morgen als Erste ans Spielen gekommen. Forster oder wer anders? Das ist unsere Kategorie für dich.
2: Okay.
0: Das heißt, du musst jetzt uns sagen, hat Mark Forster das gesagt, was wir dir jetzt vorlesen? Oder war das jemand anderes?
3: Hier kommt dein Zitat. Ich war einmal 1996 im Disneyland in Orlando. Das werde ich nie vergessen, weil ich da zum ersten Mal Dr. Pepper getrunken habe. Das war für mich ein Geschmack aus einer anderen Welt.
1: Wer hat's gesagt?
3: Mark oder wer anders?
2: Das klang für mich schon nach Mark Forster.
1: Sehr gut, das ist richtig, Birgit.
0: Herzlichen Glückwunsch.
2: Muss ich noch mehr wissen?
1: Nein,
0: das war schon die richtige Antwort.
1: Du hast gewonnen.
0: Ja, und zack, sind 4 Tickets vergeben. Birgit und ihre Family sind versorgt. Entweder nimmt sie die beiden Söhne mit oder doch Mann und Tochter, da ist sie sich noch nicht so sicher. Fest steht, Birgit wird da sein.
1: Ja, so schnell geht's. 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

0: Michael Jackson mit Smooth Criminal hier bei Radio KW um 9.25 Uhr.
1: Lena Berg und Michelle Bollen sind hier gleich vor den Nachrichten um halb. Miles Smith.
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0: Miles Smith mit Stargazing jetzt um genau 9.30 Uhr. Das heißt, es ist Zeit für die Radio KW Nachrichten mit Petra Aßmann.
1: Schönen guten Morgen.
0: Immer öfter muss bei uns in der Region so eine Brücke plötzlich gesperrt werden, weil sich Löcher oder Spalten auftun. Petra, jetzt soll KI das Problem für die genervten Pendler wohl lösen.
1: Ja, 11 Brücken im Ruhrgebiet sollen nach und nach mit Sensoren ausgestattet werden. Als erstes werden gerade 150 davon an der A52-Brücke bei Mülheim angebracht. Mit ihnen misst die KI ohne Pause Schwingungen, Temperatur oder auch Materialbewegungen. Sie erkennt dann Muster und soll warnen, bevor größerer Schaden entsteht.
0: Sind denn da auch unsere typischen Pendlerstrecken dann von betroffen?
1: Ja, zum Beispiel bekommen Brücken auf der A3 bei Oberhausen, der A59 bei Duisburg und der A40 bei Mülheim die KI-Technik. 100.000 Messwerte pro Sekunde wertet sie aus, das kann nun mal kein Mensch. Ersetzen soll die KI die gewohnten Brückenprüfungen aber nicht, nur ergänzen.
0: Und jetzt weitere Meldungen im Überblick.
1: In Hamminkeln ist eine Pedelec-Fahrerin mit einem Traktor zusammengeprallt. Dabei wurde die 85-Jährige am Wochenende schwer verletzt. Zu dem Unfall kam es in einer Kurve auf der Straße Telgahuk. Der genaue Hergang muss noch ermittelt werden. Dafür wurde auch ein Spezialunfallteam hinzugerufen. Die Pedelec-Fahrerin wurde mit Rettungshubschrauber ins Krankenhaus gebracht. Im Kreis Wesel gab es an Pfingsten einen großen Ansturm auf die Freibäder und Badeseen. An der Xantner Südsee wurden an die 10.000 Badegäste gezählt. Der Tender in Hüngse war gestern schon am Morgen ausverkauft. Und auch das Weseler Rheinbad kommt auf insgesamt 6.300 Besucher. Für 4 Freibäder war es ein Auftakt nach Maas. Moers, Kamp-Lintfort und Dienstlaken sind frisch in die Saison gestartet. Ausflügler in Wesel können jetzt wieder Minigolf am Auesee spielen. An Pfingsten ist die Anlage in die Saison gestartet. Das neue Kiosk fürs Leihen von Bällen und Schlägern ist zwar noch immer nicht fertig, der Pächter hat aber eine Zwischenlösung mit einem Container gefunden. Auch Getränke und Eis gibt es vor Ort. Viele Weseler hatten schon befürchtet, dass die Eröffnung sich wegen der Kioskbaustelle weiter hinzieht.
2: Dank dir, Petra. Wir schauen aufs Wetter bei uns am Niederrhein und da steigen die Temperaturen so allmählich, bis wir heute Nachmittag wieder die 30 Grad bei uns erreichen. 23, da sind wir mittlerweile angekommen. Messen wir gerade am Bettenkamper Meer und in Götterswicker Hamm am Rhein. Dazu Sonne pur, keine Wolke am Himmel. Perfektes Wetter, um da die Freibäder mal wieder voll zu machen im Kreis Wesel.
0: 9.32 Uhr, wir schon auf die Straßen. Dieses Radio KW Verkehrszentrum. Es blitzt in Wesel auf dem Hansaring, in Dienstlaken auf der Karl-Heinz-Kling-Straße und in Hamminkeln auf der Diersforter Straße. Dankeschön, Leon, fürs Durchgeben. Ein paar kleine Staus auf den Autobahnen sind noch da. Die A2 Dortmund-Oberhausen zwischen Bottrop und Kreuz-Oberhausen sind 4 Kilometer. 20 Minuten habt ihr da noch mehr auf der Uhr. A3 Köln-Arnheim zwischen Kreuz-Oberhausen-West und Kreuz-Oberhausen sind auch 4 Kilometer, 10 Minuten on top. Und die A3 Arnheim-Oberhausen zwischen Dienstlaken-Süd und Oberhausen-Holz. Ein Kilometerstau, auch 10 Minütchen, die noch oben drauf kommen. Falls ihr noch was seht, meldet uns das einfach rein über die 0800 801 und 4x8. Gute Fahrt wünsche ich euch.
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2: Mit Michelle Beulen und Lena Berg. Guten Morgen.
0: Guten Morgen.
2: Am Dienstag. Ich habe gerade gesagt, macht die Freibäder wieder voll. Viele müssen ja auch arbeiten. Es geht dann ja gar nicht.
0: Wir gleich, Michelle. Raus hier.

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1: Ja, nee, ist klar.
2: Ich hatte übrigens vorgestern einen Traum. Ich saß mit einem Kumpel zusammen in der Kneipe am Tisch. Auf der anderen Seite des Tisches saß Harry Styles und meine Perle war mit ihm am Knutschen. Was heißt Knutschen? Ihr volles Brett, auf dem Schoß, Arme drum geschlungen, die ganze Nummer. Irgendwann setzen die ab und Harry geht seiner Wege. So, die Dicke guckt mich an und sagt, hoppala, da sind mir die Pferde wohl ein bisschen durchgegangen. Ich hab dann gesagt, Mann, naja, kann ja mal passieren. Alles im Traum, ne? Nicht, dass ihr das verwechselt. Alles im Traum. Jetzt hab ich Spatzel morgens von dem Traum erzählt und auch wie ich im Traum reagiert hab. Also, Mann, naja, kann ja mal passieren. Ey, Bub, war sie sauer, weil ich im Traum nicht total wütend auf sie war und ausgerastet bin. Das gibt's doch alles gar nicht mehr. So, heute Nacht werde ich mich rächen. Ich werde zurückträumen. Ich werde mal von Kylie Minogue träumen, ja. Mit allem drum und dran, ja. Ja, mal gucken, was dann passiert. Im Traum. Ja, wahrscheinlich sterbe ich. Verdammt, ich war doch noch so jung.
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0: 16 oder wie alt man da war. Justin Timberlake und Sexy Back hier bei Radio KW. Gleich haben wir es 10 Minuten vor 10. Das heißt, der Morgen mit Lena Berg und Michelle Bollen neigt sich dem Ende zu. Und ab 10 wird dann bei der Kollegin Steffi Hein gebastelt.
1: Jawohl, und zwar Papierflieger. Ja, warum? Weil heute der Tag der Papierflieger ist und ich gleich einen Fliegerwettbewerb starten werde. Und ihr seid da voll mit im Boot, ne? Ihr dürft nämlich gleich wetten, wessen Flieger weiter segelt, meiner oder der von der Kollegin Nadine Bohnengel. Also das wird ziemlich hart gleich am Vormittag, harter Wettkampf. Seid bitte gerne dabei per WhatsApp und verratet mir doch auch bitte noch eure Tipps für den perfekt gefalteten Papierflieger. Weißt, ich erzähle hier nämlich die ganze Zeit, ich falte Papierflieger. Ich kann das aber, glaube ich, überhaupt nicht. Den letzten habe ich nämlich in der Grundschule gebaut.
2: Ja, also man muss wirklich sagen, ne? Bei Steffi Hein, das sind immer Themen, die die Welt bewegen. Es ist unfassbar.
0: Absolut.
2: Viel Spaß mit Steffi ab 10. Wir hören uns bald wieder. Macht euch einen schönen Dienstag am Niederrhein.
0: Genießt das Wetter, wenn ihr könnt. Jetzt mit The Weeknd hier. Ciao.

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1: Mit Danny Hoppe, guten Morgen. Die Pflegeversicherung steht vor einem Milliardenloch. Um das zu stopfen, plant Bundesgesundheitsministerin Wagen eine große Reform. Und dazu sickern immer mehr Details durch. Offenbar sollen alle Versicherten, die keine Kinder haben, in Zukunft einen höheren Beitrag zahlen. Das meldet das RND und beruft sich auf Koalitionskreise. Malte Albrecht hat mehr dazu.
2: Der Zuschlag für Kinderlose soll dem Bericht zufolge um 0,1 Prozentpunkte steigen. Versicherte ohne Kinder müssten dann ab einem Alter von 23 Jahren insgesamt 4,3% zahlen. Für Versicherte mit Kindern soll sich dagegen nichts ändern. Je nach Kinderzahl liegt der Beitrag für sie aktuell bei bis zu 3,6%. Neben den Beitragserhöhungen ist schon bekannt, dass Wagen auch bei den Zuschüssen für Pflegeheime sparen will. Das würde die Heimunterbringung für die Bewohner deutlich teurer machen. Außerdem soll der Zugang zu Pflegeleistungen schwieriger werden. Den Gesetzentwurf für die Pflegereform will Wagen noch vor der Sommerpause vorstellen. Ohne Änderungen rechnet sie in der Pflegeversicherung in den kommenden 2 Jahren mit einem Defizit von 22,5 Milliarden Euro.
1: Und jetzt weitere Meldungen im Überblick. Mehrere Länder in Europa erleben gerade eine erste Hitzewelle. Unter anderem melden Großbritannien und Frankreich Rekordtemperaturen für den Mai. Auch in NRW machen sich die hohen Temperaturen inzwischen bemerkbar. In Jülich wird deshalb das Trinkwasser knapp. Das haben die Stadtwerke dort mitgeteilt. Sie haben die Menschen in Jülich dazu aufgefordert, sehr sparsam mit Wasser umzugehen. Nach den jüngsten russischen Großangriffen auf die Ukraine wollen die USA weiter im Krieg vermitteln. Das hat Außenminister Rubio nach einem Telefonat mit seinem russischen Amtskollegen Lavrov mitgeteilt. Auch am Morgen meldete die Ukraine neue Angriffe mit Toten und Verletzten. Und jeder 5. Mensch in Deutschland raucht. Das hat das Statistische Bundesamt mitgeteilt. Demnach ist vor allem unter jüngeren Menschen das Rauchen wieder etwas beliebter geworden. Fast 80% der Raucher greifen nach Angaben der Statistiker auf Zigaretten zurück. Der Rest verteilt sich auf Shisha, Pfeife oder Zigarre. Man sieht sie überall, auf den Straßen, im Restaurant, auf dem Spielplatz oder auch am Esstisch zu Hause. Menschen mit dem Smartphone in der Hand oder am Ohr. Und das nervt inzwischen immer mehr Leute in Deutschland. Das zeigt eine Umfrage des Bundesinstituts für Bevölkerungsforschung. Demnach sagen fast 3/4 der Befragten, dass Erwachsene das Handy in der Freizeit häufiger mal weglegen sollten. Noch deutlicher fällt das Urteil aus, wenn Kinder mit im Spiel sind. Hier sagen 93%, dass Eltern in Gegenwart ihrer Kinder ihr Smartphone weniger nutzen sollten. Und auch Kinder und Jugendliche selbst sollten nach Ansicht der meisten Befragten weniger Zeit mit dem Smartphone verbringen. Und das waren die Nachrichten mit Danny Hoppe.
3: Vielen Dank, Danny, für die Nachrichten. Hier ist euer Vormittag um 9:02 mit Steffi Hein. Wir kümmern uns jetzt mal ganz flott um das Wetter. Das ist ja wirklich sehr flott erzählt. Passiert heute nicht viel. Die Sonne scheint ohne Wolkenbegleitung. Das Ganze bei maximal 31 Grad. Schon jetzt haben wir wunderbar sommerliche 24 Grad. Morgen gibt es dann einen Sonne-Wolken-Mix bei maximal 25 Grad. Alle Wetterinfos findet ihr natürlich jederzeit auch auf unserer Homepage radiokw.de oder in der kostenlosen Radio KW App. Immer auch mit dem aktuellen Regenradar. Jetzt habe ich gesagt, wir haben jetzt schon sommerliche 24 Grad. Das stimmt natürlich nicht so ganz. Sommertemperaturen starten ab 25 Grad, aber ich wette, in der nächsten halben Stunde haben wir das erreicht. So, wir gucken rüber auf die Straßen. Hier ist euer aktueller Verkehrsservice. Es blitzt und zwar nach Minkeln auf der Diersforter Straße. Außerdem in Dienstlaken auf der Karl-Heinz-Klingen-Straße. In Wesel wird geblitzt auf der Feldstraße und am Hansaring. In Mülheim blitzt es auf der Nordstraße, auf der Moritzstraße und auf der Mendener Brücke. Und Hans-Jürgen hat uns noch gemeldet, dass es in Gelsenkirchen auf der Flurstraße blitzt. Könnt ihr natürlich jederzeit nachlesen in der kostenlosen App. Einen längeren Stau haben wir gerade auf der A2 Dortmund-Oberhausen zwischen Bottrop und dem Kreuz Oberhausen. 4 Kilometer plus 20 Minuten. Gute Fahrt euch.
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3: Wir starten in eine kurze Woche, also in den Vormittag einer kurzen Woche und wir schwitzen uns gemeinsam durch. Das wird schön.

0: für mich der wunderschönste Song von Ed Sheeran. Overpass Graffiti hier bei eurem Lieblingsradio.
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0: So, und das war, glaube ich, das allererste, was mein Papa mir damals beigebracht hat. Einen Papierflieger basteln, ja? Einmal so in der Mitte, zweimal oben abknicken, zusammenfalten und dann ist im Grunde schon fertig. Also irgendwie so war das auf jeden Fall, glaube ich. Und heute sprechen wir mal ausführlich drüber, weil heute ist der Tag des Papierfliegers, na klar. Nadine Bunengel aus dem Vormittagsteam, das ist ein Thema, das so alt ist wie die Welt im Grunde.
2: Ja, kann man so sagen. Die allerersten Papierflieger gab es schon vor mehr als 2000 Jahren im alten China. Das waren allerdings nicht die, die wir so als Spielzeug kennen, sondern eher so richtige Papierdrachen. Die ersten Origami-Faltflieger kamen dann so im 17. Jahrhundert auf und bei uns in Europa gilt Leonardo da Vinci als der Pionier der Papierflieger.
0: Guck mal.
2: Der hatte es ja mit dem Fliegen, ja, und hat an den Papierfliegern dann eben auch Flugverhalten etc. pp. Studiert.
0: Also ich finde Papierflieger meistens eher frustrierend. Meine fliegen meistens so einmal so ganz kurz hoch, so ganz so steil und knallen dann ungebremst 1 Zentimeter weiter wieder auf den Boden runter.
2: Tja, das passiert vielen. Ich kann nicht trösten. So viel weiter als deine Flieger kommen auch die Besten der Welt nicht. Der aktuelle Guinness-Weltrekord liegt bei rund 88 Metern.
0: Haha, gar nicht viel weiter. Du bist wirklich lustig.
2: Es gibt übrigens mittlerweile schon Motoren für Papierflieger. So eine kleine Stange mit Propeller, die du an dein Fliegerchen klemmen kannst und dann per App steuerst. Das ist schon ziemlich lässig, finde ich, oder?
0: Das wäre was für mich. Auf jeden Fall, egal wie das Ding aussieht, dann, hier fliegt.
2: Dann kommst du auch weiter als 88 Zentimeter.
0: Geil. So, und weißt du, was noch cooler ist als dieser Propeller-Dings da?
2: Nee.
0: Wir werden einen kleinen internen Papierflieger-Wettbewerb starten, habe ich gerade entschieden. Du und ich.
2: Oha.
0: Wir werden heute jeweils einen Papierflieger basteln und schicken den dann auf die Bahn. Und ihr draußen, ihr könnt dann wetten, wessen Flieger schafft es bitte schön weiter. Das wäre die Nummer. Da könnt ihr per WhatsApp daran direkt mal reinschreiben.
1: Landesweit ab 8.
0: Nee, das war falsch. Auf jeden Fall einfach per WhatsApp mal reinschreiben. Die Nummer reichen wir nach. So, und unter allen richtigen Lösungen verlosen wir da natürlich auch was. Und zwar habe ich mir überlegt, der Siegerflieger wird verlost.
2: Oh, das ist gut.
0: Gut, ja, oder? Und ja, vielleicht legen wir noch eine Tasse oder sowas drauf. Aber ich finde, so ein Flieger ist schon nicht schlecht.
2: Ja, kann man zwar nicht mit im Urlaub, aber...
0: Du immer mit diesen Sachen.
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0: Coldplay mit Feels Like I'm Falling in Love hier bei eurem Lieblingsradio mit einem neuen Blitzer. Der steht in Oberhausen auf der Dienstlagner Straße, hat Heidi gemeldet. Danke dir und gute Fahrt euch.
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0: Hallo zusammen, kurz nach 11:30 ist es am sehr wunderbar sommerlichen und sonnigen Dienstag. Wir gucken mal auf die Temperatur, 25 Grad jetzt schon und das wird noch heißer. 31 Grad gibt es heute maximal, dazu ausschließlich Sonne und blauer Himmel, kein Wölkchen zu sehen. Morgen gibt es dann ein paar Wolken, die mixen sich dann mit der Sonne, es bleibt aber trocken. Maximal gibt es dann 25 Grad. Sehr, sehr schön. So, und es geht rüber auf die Straßen. Hier ist euer aktueller Verkehrsservice. Geblitzt wird in Gelsenkirchen auf der Flurstraße, weiß ich von Hans-Jürgen. Außerdem blitzt es in Mülheim auf der Mendener Brücke, in Dienstlaken auf der Karl-Heinz-Klingen-Straße, in Hamminkeln auf der Diersforter Straße und es blitzt in Oberhausen auf der Dienstlakener Straße. Das hat Heidi gerade reingepetzt. Die längsten Staus auf den Autobahnen sind im Moment hier. A2 Dortmund-Oberhausen zwischen Bottrop und dem Kreuz Oberhausen. 5 Kilometer Stau, ihr braucht 20 Minuten länger. Und die A3 Köln-Arnheim zwischen dem Kreuz Oberhausen West und dem Kreuz Oberhausen. 4 Kilometer Stau, ihr braucht 15 Minuten länger. Gute und sichere Fahrt euch.
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0: Ja, einen wunderschönen guten Morgen nach diesem sonnigen Pfingstwochenende. Wer von euch, ganz ehrlich, hat einen Sonnenbrand? Gerne mal reinmelden per WhatsApp. Finde ich doch mal schön, das zu erfahren.
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0: Christina Aguilera, natürlich hier für euch. Genie in a Bottle.
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0: Und ich glaube, viele von uns fragen sich das häufiger, ne? Ist US-Präsident Donald Trump denn wirklich ganz gesund? Ja, heute werden wir das erfahren. Vielleicht auch nicht. Ein paar Wochen vor seinem 80. Geburtstag muss der Präsident ja mal wieder zum Gesundheitscheck. Na, einmal im Jahr steht er an und da wird geguckt, ganz öffentlich auch, ist er im Kopf und am Körper noch fit genug, um der mächtigste Mann der Welt zu sein. Ja, Sorgen um seinen Zustand dürften berechtigt sein. Er schläft zu wenig, er hat zu viel Stress, er macht keinen Sport, er trinkt extrem viel Cola Light, er hat geschwollene Knöchel, er hat Blutergüsse an den Händen, aber zumindest trinkt er ja keinen Alkohol. Ne? Schade eigentlich. Da kann er ja später auf sein garantiert tolles Ergebnis noch nicht mal anstoßen.
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Das ist Bryan Adams mit Heaven hier bei eurem Lieblingsradio. So, und das Sommerwetter ist ja herrlich, ne? Viel Sonne, da sitzt man gerne im Garten und hält alle Ärmchen und Beinchen, die man so hat, in die Sonne. Das Problem ist nur die Schattenseiten vom Sonnenwetter. Ja, Sonnenbrand. Ich habe euch gerade mal gefragt, wer hat denn schon einen ordentlichen Sonnenbrand? Bitte mal die verbrannten Titis auf den Tisch legen und sagen. Anja hat sich reingemeldet und gesagt, guten Morgen. Ich habe mir gestern richtig schön das Dekolleté, die Schultern und das Gesicht verbrannt. Aber mit viel Aftersun ist es gut auszuhalten. Ich stelle mir das vor, Anja, du hast so viel Aftersun wahrscheinlich drauf, dass da die ganzen Fliegen und Mücken, die jetzt so reinkommen, da so drin hängen bleiben. Oh!

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2: Mit Danny Hoppe, guten Tag. Pfingsten liegt hinter uns und das lange Wochenende war nicht nur sehr sonnig, sondern auch sehr warm. Und das nicht nur bei uns. Gleich mehrere Länder in Europa haben schon neue Temperaturrekorde für den Mai aufgestellt. Malte Albrecht aus dem News-Team, vor allem Großbritannien, erlebt gerade eine historische Hitzewelle.
3: Ja, genau. In London gab es jetzt die wärmste Mainacht, die je gemessen wurde. Im Vorort Canley sank die Temperatur nicht unter 21,3 Grad. So warm war es dort im Mai nachts noch nie. Tagsüber wurden gestern in mehreren Regionen mehr als 30 Grad gemessen, im Südwesten Londons sogar 34,8 Grad. Damit wurde ein jahrzehntealter Rekord gebrochen. Und auch wenn die Hitze für diese Jahreszeit extrem ungewöhnlich ist, kam sie für die Briten doch genau richtig. Tausenden zog es ans Wasser am Wochenende. Es gibt Bilder und Videos von völlig überfüllten Stränden am Ärmelkanal.
2: In Frankreich hat die Hitze inzwischen aber auch tödliche Folgen.
3: Ja, nach Angaben der Regierung sind bislang 7 Menschen ums Leben gekommen. 2 starben demnach beim Sport, 5 weitere ertranken beim Versuch, sich abzukühlen. Denn auch in Frankreich wurde gestern der heißeste Maitag seit Beginn der Aufzeichnungen gemessen. Heute soll es in einigen Regionen zwischen 33 und 36 Grad warm werden. In Spanien sagt der Wetterdienst bis Ende der Woche sogar 36 bis 38 Grad voraus. Und auch in NRW gibt es die ersten Probleme. In Jülich wird das Trinkwasser knapp. Der Verbrauch sei in den letzten Tagen um mehr als das Doppelte gestiegen, sagen die Stadtwerke. Die Menschen sollen deshalb sparsam sein, also zum Beispiel keine Pools befüllen oder nicht den Rasen bewässern.
2: Danke, Malte. Und jetzt weitere Meldungen im Überblick. Die Deutsche Industrie- und Handelskammer hat ihre Konjunkturprognose nochmal nach unten geschraubt. Sie rechnet damit, dass das Bruttoinlandsprodukt in diesem Jahr nur noch um 0,3% wachsen wird. Als Gründe dafür nennt sie Strukturprobleme in Deutschland und die Folgen des Irankriegs. Die Autobahn GmbH setzt in Zukunft auf KI und Sensoren, um den Zustand alter Brücken besser zu überprüfen. Die KI soll unter anderem Schwingungen, Temperatur oder Materialbewegungen erfassen, um Schäden früher zu erkennen und Sperrungen zu vermeiden. Das Pilotprojekt startet an 11 Brücken im Ruhrgebiet und im Bergischen Land. Bundesgesundheitsministerin Wagen will bei der Pflegereform offenbar Menschen ohne Kinder stärker belasten. Das meldet das RND und beruft sich auf Koalitionskreise. Demnach soll der Beitragszuschlag für Kinderlose um 0,1 Prozentpunkte steigen. Jedes Jahr sterben in Deutschland rund 130.000 Menschen an den Folgen des Rauchens. Trotzdem greift noch immer rund jeder Fünfte bei uns zu Zigarette, Shisha, E-Zigarette, Pfeife oder Zigarre. Das zeigen neue Zahlen des Statistischen Bundesamts. Was auffällt, vor allem in der Altersgruppe der 15- bis 24-Jährigen wird das Rauchen wieder beliebter. Hier sehen die Statistiker einen leichten Anstieg. Das liege unter anderem auch an neuen Produkten wie Mehrweg-E-Zigaretten und Nikotinbeuteln, sagt der Drogenbeauftragte der Bundesregierung Streeck. Er warnt, diese seien extrem ungesund und machten schnell nikotinabhängig. Wenn Nikotin nach Cola, Kiwi, Kaugummi oder Menthol schmecke und in bunten Verpackungen daherkomme, dann sei das keine zufällige Produktgestaltung. Und das waren die Nachrichten mit Danny Hoppe.
4: Vielen Dank, Danny, für die Nachrichten. Hier ist euer Vormittag mit Steffi Hein. 11:03 haben wir und wir gucken aufs Wetter und ich spinkse hier auf mein Thermometer. Das ist so toll. 26 Grad jetzt schon draußen, also richtig sommerlich jetzt schon. Den ganzen Tag wird die Sonne scheinen. Es gibt keine Wolken dazu, also ein fantastischer Tag. Bis zu 31 Grad sind drin. Morgen dann für Leute, die es ein bisschen kühler mögen, maximal 25 Grad. Dann gibt es einen Sonne- und Wolkenmix. Es bleibt aber erstmal trocken. 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Und es geht rüber auf die Straßen. Hier ist euer aktueller Verkehrsservice. Geblitzt wird im Moment in Oberhausen auf der Dienstlakener Straße. In Hamminkeln blitzt es auf der Diersforter Straße. In Dienstlaken auf der Karl-Heinz-Klingen-Straße. In Mülheim auf der Mendener Brücke. Und in Gelsenkirchen, da wird auf der Flurstraße geblitzt. Könnt ihr natürlich jederzeit nachlesen in der kostenlosen App. Dann die Autobahn. Fahrt bitte vorsichtig auf der A31 Gronau in Richtung Oberhausen. Zwischen Schermbeck und Dorsten liegen nämlich Gegenstände auf dem mittleren Fahrstreifen. Die Polizei ist aber unterwegs und räumt das da hoffentlich gleich weg. Dann die längsten Staus, A2 Dortmund-Oberhausen. Zwischen Bottrop und dem Kreuz Oberhausen 5 Kilometer Stau, 20 Minuten plus. Dann die A3 Köln-Arnheim. Zwischen dem Kreuz Oberhausen-West und dem Kreuz Oberhausen 4 Kilometer Stau, 10 Minuten plus. Und die A40 Dortmund-Duisburg. Zwischen Gelsenkirchen-Süd und Essen-Huttrop haben wir 5 Kilometer Stau und ihr braucht eine Viertelstunde länger. Gute und sichere Fahrt euch.
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4: Ich guck dir die ganze Zeit so ein bisschen über meine Schulter, weil ich sehe, dass draußen vorm Studio die Kollegin Nora Schulte steht. Sie guckt, als ob sie irgendwas für mich hätte. Ich hoffe, ein Eis. Nora, was hast du denn? Komm mal rein. Nora, ich sag gerade, hast du ein Eis für mich dabei? Oder du guckst, oder ein Wassermelonen-Feta-Salat? Was hast du?
0: Kaltschale vielleicht.
4: Eine Kaltschale? Nee, was hast du denn? Irgendwas Wichtiges gerade?
0: Ja, wichtige Frage. Aber.
4: Ach so, okay, nur eine Frage. Ist das für alle?
0: Eher für dich.
4: Okay, gut, dann mache ich euch Musik. Iris, the Goo Goo Dolls, und ich kriege hier eine wichtige Frage. Es geht wahrscheinlich darum, wie ich meinen Term pflege, ne?
0: Okay. Aber du kriegst immer so gut aus.
4: Schön, Nora.

0: Taylor Swift besingt das traurige Schicksal von Ophelia, The Fate of Ophelia, hier bei eurem Lieblingsradio.
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0: Und heute ist der Tag des Papierfliegers und wir feiern das, ist ja klar. Und wie feiern wir das? Natürlich mit Papierfliegern. Wir reden erstens drüber und zweitens basteln wir auch selbst welche, aber dazu später mehr. Nadine Bohnengel aus dem Vormittagsteam. Jetzt kann ja irgendwie jeder, also abgesehen von mir, jeder ja irgendwie so einen Flieger basteln. Aber welche Falttechnik ist denn jetzt die absolut beste?
2: Ja, so genau kann man das gar nicht sagen. Nur so viel, je aufwendiger die ganze Falterei, desto besser und stabiler fliegt er auch in der Regel. Tolle Anleitung habe ich heute schon bei den Kollegen vom Geo-Magazin gefunden. Die haben sich da wohl ziemlich intensiv und wissenschaftlich mit beschäftigt.
0: Natürlich.
2: Da gibt es dann vom Düsenflieger über die Schwalbe und den Wellengleiter bis hin zum Spitzenflieger alles Mögliche mit Angaben dazu, wie lange das Ding in der Luft bleibt, also Kurz-, Mittel- oder Langstrecke.
0: Okay, jetzt komme ich mir mit meinen gebastelten Papiervögeln, die ich vorhin schon mal geübt habe, ziemlich komisch vor, aber egal. Also wir basteln ja, wie gesagt, heute auch unseren eigenen Flieger. Du einen und ich einen. Und ihr da draußen müsst uns dann heute bitte sagen, welcher von diesen beiden Fliegern fliegt weiter? Der von Nadine oder meiner? Und unter allen richtigen Lösungen, die hier per WhatsApp reinkommen,
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0: Verlosen wir dann den Gewinnerflieger. Ist das nicht toll?
2: Das ist fantastisch.
0: So, ihr schreibt und wir fangen mal an zu basteln. Ihr könnt das dann auch gleich oder später in der Insta-Story sehen, wenn da was passiert ist. Nadine, welche Falltechnik wirst du nehmen? Ja. Wellengleiter, Spitzenflieger?
2: Ich muss zugeben, ich habe mir gerade so ein YouTube-Tutorial angeguckt.
0: Was?
2: Ja, aber ich habe geschummelt ein bisschen, aber ich habe dabei auch schon 7 Wutausbrüche bekommen. Also.
0: Du hast dir ein YouTube-Video dazu angeguckt.
2: Ja, und versucht das nachzufalten. Aber ich mache jetzt, glaube ich, einfach Freestyle.
0: Ich glaube, es ist geschummelt. Also in einer knappen Stunde gibt es dann hier den Flugwettbewerb mit der schummelnden Nadine.
2: Hey!
0: Wie gesagt, guckt dann und stimmt gerne ab, welcher Flieger fliegt wohl weiter. Der von Nadine oder der von mir? Zu gewinnen gibt es den Gewinnerflieger.

0: heute Sinn, die Augen mal kurz zu schließen, wenn man im Garten oder auf dem Balkon sitzt oder auf der Parkbank, ne? Gesicht so ein bisschen in die Sonne, dann Augen zu. Ach, ist das schön.
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0: Guten Tag, um kurz nach 11:30 am supersonnigen Dienstagvormittag. 26 Grad messen wir aktuell schon, da geht aber noch was. Bis auf 31 Grad geht es heute rauf, dazu Sonne satt, keine Wolken. Alle, die Sommer lieben, kommen heute voll auf ihre Kosten. Morgen gibt es dann einen Sonne-Wolken-Mix bei maximal 25 Grad, also es gibt ein bisschen Abkühlung. Rüber geht's auf die Straßen, hier ist euer aktueller Verkehrsservice. Es blitzt und zwar in Oberhausen auf der Dienstlakener Straße, in Mülheim auf der Mendener Brücke. In Dienstlaken blitzt es auf der Karl-Heinz-Klingen-Straße und in Hamminkeln auf der Diersforter Straße. Dann die Autobahn, hier die längsten Staus. A2 Dortmund-Oberhausen zwischen dem Dreieck Bottrop und dem Kreuz Oberhausen. 6 Kilometer Stau, ihr braucht 25 Minuten länger. Dann die A3 Köln-Arnheim zwischen dem Kreuz Oberhausen-West und dem Kreuz Oberhausen. 4 Kilometer Stau, 10 Minuten plus. Und die A40 Dortmund-Duisburg zwischen Gelsenkirchen Süd und Essen-Huttrop. Hier sind es 5 Kilometer Stau und ihr braucht etwa 20 Minuten länger. Und wenn ihr noch was gesehen habt, Staus, Störungen oder Blitzer oder sonst was, gerne einfach reinmelden per WhatsApp direkt ins Studio.
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0: Gute Fahrt euch.
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0: So, und wenn sich zwei hervorragende Musiker zusammentun, dann kommt auch hervorragende Musik dabei raus, wie jetzt hier Lady Gaga und Bruno Mars, Die With A Smile.

0: Immer wieder schön, seit 1997 ungebrochen, Bittersweet Symphony mit Verve. 20 vor 12 ist durch an einem sehr sonnigen, sehr heißen Dienstag im Mai.
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0: Und ich nehme an, die meisten von uns rennen diese Woche nach der Arbeit direkt ins Freibad oder nach Hause, um in den selbstgezimmerten Pool einzusteigen, ja. Und dann gibt es noch Joyce. Joyce rennt nicht zur nächsten Abkühlung, sondern einfach Marathon. Ja, streng genommen rennt sie sogar nicht nur einen, sondern insgesamt 495. Joyce Hübner ist Athletin und hat das Projekt Joyce Städtetrip gestartet. Da läuft sie mal eben 495 Marathons am Stück, um eben alle 2059 Städte in ganz Deutschland irgendwie zu durchlaufen. Und in dieser Woche besucht Joyce uns. Juhu! Heute startet sie in Kalkar und läuft dann erstmal bis Neukirchen-Flühen. Morgen geht's dann von Moers weiter über Mülheim und Oberhausen. Dann nimmt sie am Donnerstag Bottrop mit und Gladbeck. Und am Freitag endet das Ganze dann hinter Hamminkeln. Halleluja! Und das Schöne ist, Joyce will gar nicht unbedingt alles alleine laufen. Nein, alle Laufverrückten sind herzlich eingeladen, da immer ein Stückchen mitzurennen. Also wirklich zumindest nicht die ganzen über 40 Kilometer. Kleine Teile. Ich würde ja auch sagen, es gibt nichts Schöneres, ne, als an einem Dienstag bei 31 Grad einen Marathon zu laufen.

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0: Das ist Benson Boone mit Beautiful Things. Und wenn ihr zu viel Geld habt, könnt ihr vielleicht bald was richtig Tolles kaufen. Und zwar ein Stück von der Hochzeitstorte von den britischen Royals. William und Kate haben ein Stück, haben sie eingetuppert. 15 Jahre ist das Ding jetzt alt. Soll jetzt demnächst unter den Hammer kommen. Soll ungefähr 1.700 Euro kosten. Ja, ich sage, wenn ihr zu viel Geld habt, einfach mal mitbieten. Lecker!
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1: Mit Danny Hoppe. Guten Tag. Jeder Fünfte in Deutschland raucht. Daran hat sich in den vergangenen Jahren nicht viel geändert, aber inzwischen greifen wieder mehr junge Menschen zur Zigarette. Das zeigt laut Statistischem Bundesamt der sogenannte Mikrozensus. Für diese große Haushaltsumfrage werden alle 4 Jahre Menschen zu Gesundheitsthemen befragt. Das Ergebnis, der Anteil der Raucherinnen und Raucher bei den 15- bis 24-Jährigen ist leicht gestiegen. Malte Albrecht aus dem News-Team, du hast dir die Zahlen mal genauer angeschaut.
2: Richtig, und demnach gaben 15,6% in der jüngsten Altersgruppe an, zumindest gelegentlich zu rauchen. Bei der letzten Erhebung im Jahr 2021 lag der Anteil noch bei 14,5%. Auffällig ist außerdem, Männer rauchen deutlich häufiger als Frauen. Der Klassiker ist und bleibt die normale Tabakzigarette. Danach folgen die elektrischen Verdampfer, also E-Zigaretten und Vapes.
1: Ja, und gerade das sogenannte Vapen ist bei Jugendlichen inzwischen stärker verbreitet, oder?
2: Ja, genau. Vor allem bei Mädchen ist der Konsum deutlich gestiegen. Der Anteil liegt hier inzwischen bei fast 8%. Der Drogenbeauftragte der Bundesregierung Streeck sieht den Grund vor allem im Design. Bunte Verpackungen und süße Geschmacksrichtungen wie Cola, Kiwi oder Kaugummi machten das Nikotin für junge Menschen attraktiv, sagt er. Zum Teil seien diese Zusatzstoffe aber gesundheitsschädlich oder krebserregend. Streeck fordert deshalb klare Regeln für Inhaltsstoffe, Aromen, Werbung und Verpackungen. Streeck will außerdem stärker gegen Nikotinbeutel vorgehen, die unter den Jüngeren auch immer beliebter werden, aber deren Verkauf in Deutschland verboten ist.
1: Danke, Malte. Und jetzt weitere Meldungen im Überblick. Bundesgesundheitsministerin Wagen denkt darüber nach, bei der Pflegereform Menschen ohne Kinder stärker zu belasten. Das ist aus Koalitionskreisen bestätigt worden. Demnach soll der Beitragszuschlag für Kinderlose um 0,1 Prozentpunkte steigen. Die Bundesanwaltschaft hat in Düsseldorf Anklage gegen 2 mutmaßliche Mitglieder der Terrormiliz IS erhoben. Einer der Männer soll im Irak für den IS gekämpft haben, der andere soll Richter in einem Scharia-Komitee gewesen sein. Die beiden waren im Dezember im nordrhein-westfälischen Delbrück und rheinland-pfälzischen Trier festgenommen worden. In Belgien ist ein Schulbus von einem Zug erfasst worden. Nach Angaben der belgischen Regierung gibt es mehrere Tote und Verletzte. Wie viele ist noch unklar. Das Unglück ereignete sich demnach am Morgen an einem Bahnübergang nördlich von Brüssel. Die Sonne knallt, die Temperaturen steigen und das ungewöhnlich früh. Schon jetzt klagen viele Länder in Europa über extreme Hitze, zum Beispiel Frankreich. Dort wurde gestern der bisher heißeste Tag in einem Mai seit Beginn der Aufzeichnungen registriert. Heute werden zum Teil bis zu 36 Grad erwartet. Dazu meldet die Regierung schon 7 Hitzetote. Im Westen des Landes gilt deshalb die Warnstufe Orange, zum ersten Mal überhaupt in einem Mai. Und auch Großbritannien meldet Rekordtemperaturen. Für Teile Südenglands und in Wales werden heute bis zu 35 Grad erwartet. Das liegt deutlich über den bisherigen Rekordwerten. Die nationale Wetterbehörde spricht deshalb von einer beispiellosen Hitzewelle. Und sie warnt, das Land sei auf die wegen des Klimawandels immer häufiger auftretenden Hitzewellen nicht ausreichend vorbereitet. Und das waren die Nachrichten mit Danny Hoppe.
3: Danke, Danny, für die Nachrichten. 12:02 haben wir, ihr hört, euren Lieblingsmittag. Ich bin Steffi Hein. Wir gucken schnell aufs Wetter bei uns. Das ist heute sehr, sehr sommerlich. Den ganzen Tag scheint die Sonne ohne Wolkenbegleitung. Das Ganze bei 27 Grad im Moment. Da kommt noch ein Schippchen drauf, bis auf 31 Grad heute Nachmittag. Morgen, der Mittwoch, knickt wieder ein bisschen ein. 25 Grad haben wir dann Sonne und Wolken im Mix. Und es geht rüber auf die Straßen. Hier ist euer aktueller Verkehrsservice mit den Blitzern. Die stehen in Oberhausen auf der Dienstlakener Straße, in Dienstlaken auf der Karl-Heinz-Klingen-Straße und in Hamminkeln auf der Diersforter Straße. Danke an Ali und Leon fürs Melden. Dann die Autobahn. Fahrt bitte vorsichtig auf der A2 Oberhausen-Dortmund zwischen Essen-Gladbeck und Gelsenkirchen-Buhr. Hier liegen Reifenteile auf der Fahrbahn. Die längsten Staus haben wir gerade hier. Einmal auf der A2 Dortmund-Oberhausen zwischen dem Dreieck Bottrop und dem Kreuz Oberhausen. 6 Kilometer Stau, 25 Minuten braucht ihr länger. Und die A40 Dortmund-Duisburg zwischen Gelsenkirchen-Süd und Essen-Huttrop. 5 Kilometer Stau, 20 Minuten kommen da on top. Gute Fahrt euch. Da passiert gerade technisch ganz viel, aber auch gar nichts. Eigentlich wollte ich euch noch erzählen, dass ihr gleich unbedingt dranbleiben müsst. So nach 3 Hits am Stück. Dann werden die Kollegin Nadine Bohnengel und ich nämlich ein Papierflieger-Wettbewerb hier starten im Studio. Warum das Ganze? Ja, heute ist Tag des Papierfliegers. Das muss natürlich gebührend gefeiert werden. Wir haben schon unsere Papierflieger gerade gebastelt. Jetzt müssen sie gleich noch ausgeflogen werden. Ich habe euch gefragt, Für wen seid ihr? Glaubt ihr eher, dass Nadines weiterfliegt oder meiner? Im Moment ist es sehr ausgeglichen. Zwei Leute glauben, dass ich weiterkomme. Zwei Leute glauben, dass Nadine weiterkommt. Also gerne per WhatsApp mal sagen, wer gewinnt wohl, Nadine oder ich?
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3: Wer richtig liegt, hat die Chance auf den Siegerflieger. Den verschicken wir als Preis. War meine Idee.

0: Vertigo, Tiffany Harris hier bei uns.
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0: An einem so besonderen Tag. Freunde, es ist nicht nur einfach heiß, heute ist auch noch Tag des Papierfliegers und das feiern wir. Nadine Bohnengel und ich haben vorhin schon einen Papierflieger gebastelt. Ihr könnt das in der Insta-Story sehen. Sie sind beide...
2: Ja.
0: Sie sind beide... Ja, so und jetzt haben wir gesagt, wir machen jetzt einen Wettbewerb, einen Flugwettbewerb. Wir werden diesen Papierflieger jetzt werfen und wer weiterkommt, hat natürlich gewonnen. Das ist ja klar.
2: Ja.
0: Und ihr konntet im Vorfeld schon abstimmen, wer wird wohl gewinnen. Nadine, ich muss
2: sagen... Einer sieht schlechter als der andere aus.
0: Deiner sieht viel besser aus als meiner.
2: Findest du?
0: Der ist so breit und er hat so eine Flugfähigkeit irgendwie. Meiner ist so sehr lang. Ich weiß auch nicht, ja, keine Ahnung. Guck mal bei Insta, auf jeden Fall wurde schon fleißig abgestimmt. Nadine, du liegst vorne. Die Leute glauben an dich.
2: Jawohl, ich gebe alles, Leute.
0: Dann jetzt bitte einmal live hier im Studio werfen. Wir wollen auch gucken, ob das Vertrauen in dich gerechtfertigt ist.
2: Okay, du fängst an, aber also wir brauchen Ja, wir brauchen eine ähnliche Startposition zumindest.
0: Ich stehe hier direkt hinterm Pult am Mikrofon. Ich hebe jetzt meinen Flieger und werde ihn in Richtung Fenster werfen. Auf die Plätze, fertig, los, flieg gut, kleiner Flieger.
2: Ja, guck mal. Das war doch nicht schlecht.
0: Bestimmt 3 Meter.
2: Ist doch fast bis nach draußen jetzt geflogen.
0: Ja, ich bin so aufgeregt. Wenn ich zu wäre, ne? Jetzt Nadine. Nadine hat eine gute Wurfposition. Arm angewinkelt. Jetzt geht's los. Bitte, was ist das denn? Leute. Tja, alle, die für Nadine gestimmt haben, doof. Der Flieger ist einfach hinter dich geflogen.
2: Ich hatte noch den Rückwärtsgang drin.
0: Wunderschön. Ich finde, heute den Tag des Papierfliegers sollten wir feiern. Bastelt alle mal einen Flieger, ein bisschen spielen im Garten. Es ist einfach herrlich. Und ich habe eine gute Nachricht für euch. Alle, die für mich gestimmt haben, also unter all denjenigen, die für mich gestimmt haben, verlosen wir jetzt meinen Gewinnerflieger.
2: Dein Flieger war doch gedopt.
0: Wie, der war gedopt? Der war ein Top-Ding. Top-Ding. Tja, Nadine. Aber jetzt nicht traurig. Nee, also wirklich. Er liegt hinter. Er tritt nicht drauf, Nadine.
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0: New Religion hier bei eurem Lieblingsradio. 20 nach 12 ist. Ich hoffe, ihr schwitzt noch nicht allzu doll.
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0: Hi, 12:30 ist es. Wir gucken schnell aufs Wetter und da sind Temperaturen da draußen, Freunde. 27 Grad jetzt schon, um kurz nach 12:30. Dazu ganz, ganz, ganz viel Sonne und die wird sich den ganzen Tag auch so durchziehen, ohne ein einziges Wölkchen, und es wird noch ein bisschen wärmer, am Nachmittag bis zu 31 Grad. Morgen, der Mittwoch, dann ein bisschen eine Abkühlung, möchte ich fast sagen, 25 Grad maximal. Dazu gibt es Sonne und Wolken im Mix, es bleibt aber trocken. 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Und es geht rüber auf die Straßen. Hier ist euer aktueller Verkehrsservice. Geblitzt wird in Hamminkeln auf der Diersforter Straße, in Oberhausen auf der Dienstlakener Straße. Es blitzt in Dienstlaken auf der Karl-Heinz-Klingen-Straße und in Gelsenkirchen auf der Johannes-Rau-Allee. Ganz neu reingemeldet von Holger. Danke dir. Dann die längsten Staus auf unseren Autobahnen. Wir starten auf der A2 Dortmund-Oberhausen zwischen dem Dreieck Bottrop und dem Kreuz Oberhausen. 6 Kilometer Stau und 25 Minuten plus. Die A3 Arnheim-Oberhausen zwischen Hüngse und Oberhausen-Holten haben wir 5 Kilometer Stau, Viertelstunde on top. Und die A40 Dortmund-Duisburg zwischen Gelsenkirchen-Süd und Essen-Huttrop haben wir 5 Kilometer Stau, 20 Minuten plus. Gute Fahrt euch.
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0: Die zauberhafte Leonie mit Don't Worry hier bei eurem Lieblingsradio. Und Harry Styles, der dreht ja seit Freitag Amsterdam auf links. Es gab schon richtig Ärger, weil seine Bühne bei den Konzerten viel zu hoch ist und die erste Reihe, also eigentlich die besten und auch teuersten Plätze, nur auf eine gefühlt 3 Meter hohe schwarze Wand gucken. Atze Schröder hat auch Stress jetzt mit Harry. Ja, Atzes Freundin ist nämlich alleine zum Konzert gefahren und das beschert dem guten Atze ein Fieberträumchen.
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3: Ja, nee, ist klar.
4: Ich hatte übrigens vorgestern einen Traum. Ich saß mit einem Kumpel zusammen in der Kneipe am Tisch. Auf der anderen Seite des Tisches saß Harry Styles und meine Perle war mit ihm am Knutschen. Was heißt Knutschen? Voll.

0: volles Brett auf dem Schoß, Arme drum geschlungen, die ganze Nummer. Irgendwann setzen die ab und Harry geht seiner Wege. So, die Dicke guckt mich an und sagt, hoppala, da sind mir die Pferde wohl ein bisschen durchgegangen. Ich habe dann gesagt, Mann, naja, kann ja mal passieren. Alles im Traum, ne? Nicht, dass ihr das verwechselt. Alles im Traum. Jetzt habe ich Spatzel morgens von dem Traum erzählt und auch wie ich im Traum reagiert habe. Also, Mann, naja, kann ja mal passieren. Ey, Bub, war sie sauer, weil ich im Traum nicht total wütend auf sie war und ausgerastet bin. Das gibt's doch alles gar nicht mehr. So, heute Nacht werde ich mich rächen. Ich werde zurückträumen. Ich werde mal von Kylie Minogue träumen, ja. Mit allem drum und dran, ja. Ja, mal gucken, was dann passiert. Im Traum. Ja, wahrscheinlich sterbe ich. Verdammt, ich war doch noch so jung.
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0: Queen, I Want to Break Free. Ich glaube, das wird auch Christian heute im Laufe des Tages noch sagen. Er hat mir gerade geschrieben, er hat alle Schwimmtiere jetzt, die er so hat, in seinen Pool geworfen. Das sind insgesamt 5 oder 6 Stück. Ich bin mir nicht sicher, Christian, ob du da noch ein Plätzchen findest. Ich wünsche allen, die gleich in den Pool einsteigen können, hoffentlich ohne Schwimmtiere, fröhliches Planschen bei dem Wetter.
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1: Mit Thorsten Adolfs. Guten Tag. Immer höhere Preise, immer mehr rauchfreie Zonen und dazu abschreckende Kampagnen. Das hat in den vergangenen Jahrzehnten gewirkt. Die Zahl der Raucher in Deutschland ging dadurch zurück. Aber das war einmal, denn das Paffen ist wieder auf dem Vormarsch und vor allem immer mehr junge Menschen finden Gefallen am Nikotin. Das zeigt eine Befragung, die das Bundesinstitut für öffentliche Gesundheit veröffentlicht hat. Christian Böder aus dem News-Team. Der Trend hat vor allem mit neuen Produkten zu tun, die bei jungen Leuten gut ankommen.
2: So sieht das aus. Die klassische Kippe ist zwar nicht komplett abgemeldet, aber es sind Vapes und da vor allem Mehrweg-E-Zigaretten, die immer mehr junge Menschen erst zum Nikotinkonsum und dann in die Abhängigkeit bringen, heißt es in der Studie. Das hat vor allem damit zu tun, dass Rauchen eben nicht nach Rauchen schmeckt, sondern nach Bubblegum, Zitrone und anderen Aromastoffen. Dazu kommen noch harmlos aussehende bunte Verpackungen. Unterm Strich sinkt so bei jungen Menschen die Hemmschwelle, sowas mal auszuprobieren. Das sagt auch der Bundesdrogenbeauftragte Streeck. Dazu kommt noch ein neuer Trend, Nikotinbeutel. Salopp gesagt ist das Nikotin zum Lutschen. In Deutschland dürfen die Beutel nicht verkauft werden, aber in einigen unserer Nachbarstaaten. Und viele junge Deutsche haben das wohl schon mal ausprobiert.
1: Du sagst immer wieder junge Menschen. Wir sprechen hier tatsächlich von Minderjährigen.
2: Genau, aktuelle Zahlen zeigen, im vergangenen Jahr hat fast jeder vierte Jugendliche zwischen 12 und 17 Jahren in irgendeiner Form geraucht. Vor allem Mädchen rauchen deutlich mehr als noch vor 5 Jahren, zeigt die Studie. Anders sieht das aus bei jungen Erwachsenen. Bei den 18- bis 25-Jährigen, da gehen die Zahlen zurück, aber sie bleiben unterm Strich weiter hoch. In der Altersgruppe griff im vergangenen Jahr rund jeder vierte nach Kippen und Co.
1: Danke Christian und jetzt weitere Meldungen im Überblick. Um die Situation der Pflegeversicherung zu verbessern, plant Gesundheitsministerin Warken, den Beitragssatz für Kinderlose weiter zu erhöhen. Um 0,1 Prozentpunkte soll es raufgehen auf dann 0,7%. Das soll für Kinderlose ab 23 Jahren gelten, meldet das Redaktionsnetzwerk Deutschland. Für Familien mit Kindern sind demnach keine Änderungen geplant. Die Bundesanwaltschaft hat in Düsseldorf Anklage gegen 2 mutmaßliche IS-Mitglieder erhoben. Einer der Männer soll im Irak für die Terrormiliz gekämpft haben. Der andere sei Richter in einem Scharia-Komitee gewesen, heißt es. Die beiden sind seit Dezember in Untersuchungshaft. Im Zusammenhang mit den Festnahmen hatte es damals Durchsuchungen in Köln, Chemnitz und Wittmund gegeben. Die Hitze erreicht heute in Deutschland ihren Höhepunkt. Es werden Höchstwerte um 34 Grad erwartet. Anders als in Teilen von Frankreich und Großbritannien soll es bei uns aber keinen neuen Temperaturrekord für einen Mai geben. Der bisherige Spitzenwert wurde 1922 in Hamburg gemessen. Damals lag er bei 36,6 Grad. Rot-Weiß Essen steht kurz vor dem großen Ziel und will heute Abend den Aufstieg in die zweite Liga perfekt machen. Mit einem knappen Vorsprung im Rücken und der lautstarken Unterstützung von über 2000 Fans geht es für das Team in das entscheidende Rückspiel nach Fürth. Trotz des 1:0 aus dem Hinspiel warnt Essens Trainer Korschinat davor, sich nur hinten reinzustellen. Er rechnet damit, dass Fürth von Beginn an offensiv agiert und alles versuchen wird, um den Rückstand schnell aufzuholen. Anstoß ist um 8:30. Das waren die Nachrichten mit Thorsten Adolfs.
3: Vielen Dank, Thorsten, für die Nachrichten. Wir gucken hier zusammen aufs Wetter um 1:03. Ich bin Steffi Hein. Wetter gefällt mir persönlich sehr gut. Nur Sonne, keine Wolken heute in Sicht. Das Ganze bei jetzt schon 28 Grad. Ein bisschen geht noch was. 31 Grad sind heute Nachmittag möglich. Morgen, der Mittwoch, wird nicht mehr ganz so heiß. 25 Grad ist so die Maximaltemperatur. Dazu gibt es Wolken und Sonne im Mix. 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Und rüber geht's auf die Straßen. Hier ist euer aktueller Verkehrsservice. Geblitzt wird im Moment in Gelsenkirchen auf der Goldbergstraße, auf der Willy-Brandt-Allee und auf der Johannes-Rau-Allee, weiß ich von Holger, von Rainer und von Stefan. Danke fürs Melden. Außerdem blitzt es in Wesel auf dem Hansaring und auf dem Entenmarkt. Dann die Autobahn. Fahrt bitte vorsichtig auf dem Emscher Schnellweg A42 Dortmund in Richtung Kamp-Lindfort. In der Ausfahrt Herne-Krange hat es gerade gekracht. Die Unfallstelle ist da noch ungesichert. Die längsten Staus haben wir hier. A2 Dortmund-Oberhausen zwischen dem Dreieck Bottrop und dem Kreuz Oberhausen. 7 Kilometer Stau, 25 Minuten kommen da oben drauf. Und die A42 Dortmund-Kamp-Lindfort zwischen Gelsenkirchen-Zentrum und dem Kreuz Essen-Nord. 3 Kilometer Stau, 10 Minuten plus. Diese Staus und auch alle weiteren, also die kürzeren, könnt ihr natürlich jederzeit nachlesen in der kostenlosen App. Gute Fahrt euch!
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3: Wetter ist auch gerade verrückt. Ne? Letzte Woche noch die Eisheiligen, jetzt haben wir die Schweißheiligen. Wir haben es auch nicht leicht. Aber ich finde, wir sollten es uns heute ganz besonders leicht machen. Wer kann, Füße hoch oder in den Pool hängen und irgendwas Kühles trinken?

0: Alex Warren hat einen Fever Dream. Da ich lag ein bisschen zu lang in der Sonne.
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0: Leute, heute ist nicht nur heiß, heute ist auch noch Tag der Papierflieger. Und wir haben den hier gefeiert bei uns im Studio, indem meine Kollegin Nadine Bohnengel und ich Papierflieger gebastelt und dann gegeneinander antreten lassen haben. Ja, könnt ihr alles schön sehen in der Insta-Story. Und ihr konntet wetten, wer gewinnt. Tja, und viele von euch haben gesagt, klar, Nadine, natürlich. Ja, leider nein, leider gar nicht. Tanja ist eine von den wenigen, die zu mir gehalten haben und dafür jetzt auch was bekommt. Tanja, erstmal ganz herzlichen Glückwunsch. Du bekommst, glaube ich, den schönsten Preis, den ich jemals verlost habe. Einen gebrauchten Papierflieger.
2: Ja, super. Aber er ist ja getestet worden. Er fliegt ja wirklich.
0: Er fliegt hervorragend. Ich habe das selber nicht geglaubt. Und ich finde es aber toll, dass du an mich geglaubt hast. Ganz viele haben mir wirklich per WhatsApp und auch Instagram geschrieben, also die Nadine auf jeden Fall. Ich weiß nicht warum, aber du hast an mich geglaubt. Warum?
2: Weil ich mir gedacht habe, wenn dein Papa das schon mit dir zusammengebaut hat, beziehungsweise gezeigt hat, wie es geht, dann muss es doch funktionieren.
0: Guck mal, ja. Wahrscheinlich war es das. Aber ich hatte wirklich, also ich halte von mir sportlich gar nichts. Aber es war wirklich gut. Er ist wirklich gut durchs Studio geflogen. Wie ist das bei dir mit Papierfliegern? Kannst du das überhaupt?
2: Ich nicht, aber mein Mann, der hat das immer mit Tamina zusammen gemacht. Ja, eine Zeit lang waren die Biester überall in uns im Wohnraum zu finden.
0: Und was begeistert, ne?
2: Ja, immer beim Staubsaugen, irgendwo waren sie daneben da im Weg.
0: Findest du es denn generell gut, dass ich habe ja gesagt, geht heute vielleicht mal raus, spielt mal wieder ein bisschen, weil mir hat auch eine Hörerin geschrieben, sie hat zu ihrem Geburtstag einen Papierfliegerwettbewerb auch im Garten gemacht und das wieder aufleben lassen, auch unter den Erwachsenen. Findest du, das wäre mal irgendwie was, auch wieder ein bisschen mehr spielen?
2: Ja, finde ich schon. Also vor allem bei dem Wetter sollte man dann schon mal, sag ich mal, sich draußen viel aufhalten. Ne? Mhm. Natürlich im Schatten, logischerweise.
0: Natürlich,
2: aber
0: ja. Also vielleicht kann ja heute mein Papierfliegerwettbewerb viele wieder mal nach draußen schubsen und sagen, hier nehmt euch mal ein Blättchen und faltet mal ein bisschen. Tanja, genau. Du hast natürlich Glück, du bekommst meinen nicht mehr heute, aber die nächsten Tage natürlich.
2: Ja, eigentlich ja nicht. Das Wetter bleibt ja schön.

David Guetta und Ava Max haben Alpha Will eine Verjüngungskur verpasst. Der gute Forever Young hier bei eurem Lieblingsradio um 22 Minuten nach 1. Hi!

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0: Hallo zusammen, kurz nach halb zwei ist es. Kleiner Blick aufs Thermometer sagt mir, es sind bereits 29 Grad, aber da geht noch was, Freunde. 31 Grad heute Nachmittag sind mindestens möglich. Dazu Sonne, Sonne, Sonne, keine Wolke, also schön mal den Schatten aufsuchen, wenn es geht. Dann morgen, der Mittwoch, gibt so einen Sonne-Wolken-Mix. Es wird auch ein bisschen kühler, maximal 25 Grad noch. Und es geht rüber auf die Straßen. Hier ist euer aktueller Verkehrsservice. Geblitzt wird in Mülheim auf der Moritzstraße und der Nordstraße. Außerdem in Wesel auf dem Hansaring und auf dem Entenmarkt. In Gelsenkirchen blitzt es auf der Goldbergstraße, auf der Willy-Brandt-Allee und auf der Johannes-Rau-Allee. Dann die Staus auf den Autobahnen. Wir starten auf der A2 Dortmund-Oberhausen zwischen dem Dreieck Bottrop und dem Kreuz Oberhausen. 6 Kilometer Stau. Ihr braucht eine halbe Stunde länger. Die A3 Köln-Arnheim zwischen dem Kreuz Oberhausen-West und dem Kreuz Oberhausen. 4 Kilometer Stau. 10 Minuten plus. Und nochmal die A3 Arnheim-Oberhausen zwischen Dienstlaken-Süd und Oberhausen-Holten. 3 Kilometer Stau, 10 Minuten kommen da oben drauf. Wenn ihr noch irgendwas gesehen habt, Staus, Störungen, Blitzer, egal was, oder ob ihr nur die Temperatur melden wollt, mir ist es egal, gerne mal reinmelden per WhatsApp.
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0: Und gute Fahrt.
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0: Ich bin nicht alleine da, ich habe sie mitgebracht. Madonna mit Hang Up.

0: Rad und Hug Yourself am heißen Dienstag. Gleich 20 vor 2 ist es und David hat gerade ein schönes Foto reingeschickt per WhatsApp. Da sieht man seine Füße drauf. Die sind in so einer, ich glaube, in so einer kalten Eiswanne stehen die drin und sein Kätzchen ist dabei und trinkt ein Schlückchen draus. Temperatur hat er auch dazu gepostet. 30 Grad. Wow, David, lass es dir gut gehen. Dazu noch die beste Musik. Besser kann es heute doch nicht gehen, oder?
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Ja, hat er wieder was Schönes zusammengezimmert, oder haben sie? Klock, klock, out of the dark, hier bei eurem Lieblingsradio. Viertel vor zwei ist durch am Dienstag. Und Forscher aus China sind entweder sehr ambitioniert oder sie können einfach nicht rechnen. Auf jeden Fall haben die jetzt ausgerechnet, dass wir 10 Stunden Sport pro Woche machen sollen, um fit zu bleiben. 10 Stunden. Leute, das sind fast 1,5 Stunden jeden Tag. Also für Leute, die schon den Weg zur Couch als Ausdauertraining zählen, klingt das, ja, krass. Die Weltgesundheitsorganisation

sieht das ein bisschen gemütlicher, Gott sei Dank, und sagt, ja, 1,5 Stunden pro Woche, die reichen eigentlich schon. Und selbst daran scheitern in Deutschland 12% der Erwachsenen. Die eigentliche Botschaft der Studie ist aber gar nicht so brutal. Das ist einfach, je mehr Bewegung, desto besser. Jeder Schritt zählt. Hauptsache, wir fangen irgendwann mal an. Also ich würde sagen, wer beim nächsten Song so leicht mit dem Fuß vorne mitwippt, hat für heute auf jeden Fall schon mal genug Sport gemacht.

0: Tayo Cruz singt über mich, There She Goes. Ich gehe jetzt, Steffi Heines, raus für heute. Ich wünsche euch einen wunderbaren Nachmittag. Macht was draus. Bis morgen ab 10. Tschüss.
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1: Mit Thorsten Adolfs. Guten Tag. Die Noten für das Bildungssystem in Deutschland sind alles andere als berauschend. Es geht vor allem um mangelnde Chancengleichheit. Kinder aus Haushalten mit niedrigem Einkommen sind oft benachteiligt. Aber wie kann es besser werden? Kinder und Eltern sehen in der Frage unterschiedliche Prioritäten. Das zeigt eine aktuelle Forsa-Umfrage für das Deutsche Kinderhilfswerk. Mehr Infos dazu von Christian Böder aus dem News-Team.
2: Ganz oben auf der Wunschliste der Erwachsenen für eine bessere Bildung steht mehr Personal an Kitas und Schulen. Über 9 von 10 der Befragten sagten, das sei wichtig oder sehr wichtig. Fast genauso viele wollen einheitliche Standards bei Bildung und Lernen. Im Ranking knapp dahinter folgen eine kostenfreie Bildung von der Kita bis zur Schule, mehr Zusammenarbeit zwischen Bildungseinrichtungen und Jugendarbeit und mehr finanzielle Unterstützung für Schulen mit einem hohen Anteil sozial benachteiligter Kinder. Bei den Schülern liegen die Prioritäten etwas anders, wenn es darum geht, das deutsche Bildungssystem besser zu machen. Auf Platz 1 kostenlose Kitas und Schulen samt Unterrichtsmaterial. Erst auf Platz 2 kommen dann die einheitlichen Regeln, damit alle Kinder die gleichen Chancen bekommen. Wie viele Eltern wollen auch die Kinder und Jugendlichen, dass mehr bei Bildung und Jugendarbeit zusammengearbeitet wird? 8 von 10 aller Befragten wollen außerdem, dass geflüchtete Kinder schnell nach ihrer Ankunft in die Schule gehen können.
1: Und jetzt weitere Meldungen im Überblick. Die deutsche Wirtschaft steckt nach Angaben der Deutschen Industrie- und Handelskammer in der schlechtesten Lage seit der Corona-Pandemie. Strukturprobleme und die wirtschaftlichen Folgen des Krieges im Nahen Osten würden die Firmen gleichzeitig treffen, heißt es. Fast jedes vierte Unternehmen wolle deshalb Stellen streichen. Die Wachstumsprognose für das laufende Jahr wurde mittlerweile von 1% auf nur noch 0,3% gesenkt. Mitten in der Waffenruhe haben Irans Revolutionsgarden nach eigenen Angaben auf eine US-Drohne und ein amerikanisches Kampfflugzeug gefeuert. Davor hatte das US-Militär mitgeteilt, Raketenstellungen im Iran angegriffen und Boote in der Straße von Hormuz attackiert zu haben. Die Revolutionsgarden warnen die USA davor, die Waffenruhe zu brechen und sie behalten sich Gegenschläge vor. In Belgien ist ein Zug mit einem Schulbus zusammengestoßen. Bei dem Unfall sind 4 Menschen ums Leben gekommen, und zwar 2 Kinder und 2 Erwachsene. Das Unglück ereignete sich am Morgen nördlich der Hauptstadt Brüssel. Ein Kleinbus wurde in der Nähe eines Bahnhofs von dem Zug erfasst. Nach Angaben der Bahngesellschaft war der Bus trotz geschlossener Schranke auf den Bahnübergang gefahren. Der Sucht- und Drogenbeauftragte der Bundesregierung Streeck warnt vor den Schattenseiten rund um die Fußball-Weltmeisterschaft. Er sieht vor allem bei Sportwetten große Gefahren für junge Fans und fordert einen bewussteren Umgang mit dem Thema. Streeck sagt, dass Fußball und Wetten mittlerweile so eng miteinander verknüpft seien, dass viele den Eindruck gewinnen würden, Wetten gehörten ganz natürlich zum Spiel dazu. Dabei seien Sportwetten kein harmloser Spaß, sondern könnten schnell süchtig machen. Vor allem bei den sogenannten Live-Wetten sieht Streeck ein extrem hohes Risiko, weil aus einem spontanen Impuls heraus ganz schnell ein echter Kontrollverlust werden könne. Zurzeit gibt es nach Angaben des Suchtbeauftragten mehr als 1 Million Menschen in Deutschland, die unter einer Glücksspielstörung leiden. Soweit die Meldungen mit Thorsten Adolfs.
3: Dankeschön, Thorsten.
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3: Das sieht doch richtig gut aus bei uns am Niederrhein, oder? 29 Grad aktuell am Klosterkamp und an der Schermbecker Alpaka-Farm. Und dazu ganz, ganz viel Sonne. Apropos Sonne, die bleibt uns jetzt auch erstmal ganz lange erhalten. Ganz viele Tage noch. Morgen gehen die Temperaturen mal ein bisschen runter für alle, denen es zu heiß ist. Die können dann ein bisschen aufatmen. Morgen und übermorgen noch bis zu 25 Grad. 2:04, hier ist das Radio KW Verkehrszentrum. Es wird geblitzt in Wesel auf dem Hansaring und am Entenmarkt. Dankeschön Milan fürs Melden. B8 Duisburg Richtung Wesel zwischen Dienstlaken West und Wesel, 1 Kilometer stocken, da braucht ihr 1/4 Stunde länger. Dann noch kurz auf die Autobahnen A3 Köln Richtung Arnheim zwischen den Kreuzen Oberhausen West und Oberhausen 4 Kilometer Stau, 10 Minuten plus. Und nochmal A3 jetzt Arnheim Richtung Oberhausen zwischen Dienstlaken Süd und Oberhausen Holten 4 Kilometer Stau, da kommt nochmal 1/4 Stunde obendrauf. Allen unterwegs eine gute Fahrt und falls ihr was seht, meldet das gerne, zum Beispiel über die Radio KW App.
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3: So sieht das aus. Ich bin Vera Körber. Und ob wir die hier nochmal vermittelt kriegen, solange wie die schon auf der Suche ist nach einem Husband, wollte ich sagen, nach einem Ehemann. Ray, where's my husband?

0: Ist ja nicht wunderschön da draußen? Also mir kann es ja nicht heiß genug sein, ne? Die ersten haben ja schon am Wochenende jetzt wieder gestöhnt. Viel zu heiß, viel zu viel Schweiß im Spiel. Ich find's herrlich, ich sag's euch ganz ehrlich. Klar, so mehr vor der Tür wäre jetzt natürlich noch schöner. Aber man kann ja nicht alles haben, ne? Wie sieht das denn bei euch aus, haben wir euch gefragt. Ab welcher Temperatur ist bei euch Feierabend?
1: 24 Grad, weil ich das angenehm finde, wenn es so ein bisschen kühler ist, dass man auch Sport machen kann, draußen entspannt, ohne die ganze Zeit sich so kaputt zu schwitzen.
2: Oh, alles ab 25 Grad ist zu viel. Man schwitzt nur, man kann gar nichts machen. Man will eigentlich nur drin sein die ganze Zeit.
3: Also 30 Grad wäre das schon das Höchste, würde ich sagen.
4: Ich bin ein Hitzefreund. Da muss viel passieren, bis es mir persönlich zu heiß ist. Wir arbeiten an der Schule, in der Klasse, wenn es halt drinnen sehr, sehr warm ist und man das Gefühl hat, man kann sich nicht mehr konzentrieren, genau, und möchte lieber nur noch an den See und nicht mehr arbeiten. Ja. Dann ist es zu heiß.
0: Dann würde ich sagen, ab an den See, also zumindest heute noch. Die nächsten beiden Tage werden ja dann doch etwas erträglicher für alle, die für Hochsommer jetzt nicht so viel übrig haben. Ne? Radio KW ist hier. Ich wünsche euch einen schönen Nachmittag. Genießt das wundervolle Wetter. Und jetzt haben wir neue Musik für euch. Olivia Rodrigo ist das mit Drop Dead.

ist doch ein Motto für alle. Denen es zu heiß ist, ne? Nicht aufgeben. Sia ist das mit Never Give Up. Ich bin Vera Körber, ihr Radio KW. Ich wünsche euch einen wunderschönen Nachmittag.

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0: habe ich aber auch lange nicht mehr gehört. Eminem und Lose Yourself. Hier bei Radio KW um 14:30. Und jetzt gibt's die Lokalnachrichten von und mit Alexander Baumeister.
1: Schönen guten Tag.
0: Für mehr künstliche Intelligenz am Niederrhein ist Geld an der Hochschule Rhein-Waal angekommen. Alexander, worum geht's genau?
1: Die Landwirtschaftsministerin von NRW war am Campus in Kamp-Lintfort, hatte einen Förderbescheid dabei über knapp 3 Millionen Euro. Das Geld kommt aus EU-Mitteln und soll in ein Projekt fließen, das kleinere und mittlere Unternehmen bei uns unterstützt, besser mit KI zu arbeiten.
0: Und dann natürlich die Nachfrage, was haben wir im Endeffekt davon?
1: Also die Anwendungen sind ganz unterschiedlich. In der Landwirtschaft sollen zum Beispiel Drohnen Pflanzenkrankheiten erkennen. Im Gesundheitswesen und in der Industrie geht es um Schadensanalysen und smarte Verwaltungsprozesse. Beteiligt sind neben der Hochschule auch Unternehmen aus Krefeld, Kamp-Lintfort, Kalkar und Alpen.
0: Und jetzt gibt's weitere Nachrichten in der Zusammenfassung.
1: In Dienstlaken hat die Polizei gestern einen Exhibitionisten geschnappt. Der Mann hat sich am Nachmittag einer Frau an der Heinrich-Nottebaum-Straße gezeigt. Als andere dazukamen, ist er abgehauen. Eine Stunde später stand er dann auf der Schlossstraße und ist wieder aufgefallen. Nach der Fahndung hat die Polizei einen 35-Jährigen festgenommen und mit auf die Wache genommen. An der A57 zwischen Krefeld und Meerbusch läuft der Ausbau der Autobahn. Jetzt wird nach und nach eine alte Autobahnbrücke abgerissen. Seit gestern können Fußgänger und Radfahrer da nicht mehr drunter. Das bleibt so bis Mitte Juli. Die Autobahn GmbH baut die A57 auf dem Abschnitt von 4 auf 6 Spuren aus. Das gesamte Projekt soll Ende 2027 fertig sein. Und in Wesel gibt es einen neuen Park. Die Grünfläche westlich vom Willy-Brody-Dom heißt ab sofort Ernest-Kuhlmann-Park. Kuhlmann ist in Wesel geboren, jüdischer Ehrenbürger der Stadt und als 12-Jähriger mit einem Kindertransport vor den Nazis nach England geflohen. Bis zu seinem Tod kam er auch immer wieder nach Wesel zurück und hat als Zeitzeuge berichtet. Die offizielle Benennung startet heute Nachmittag um 16:30 mit Reden und Musik.
0: Dankeschön, Alexander. Und jetzt gibt's das Wetter für den Niederrhein. Ja, meiner Meinung nach sieht das super aus. Mir ist ja nichts zu heiß. Aktuell 29 Grad am Bollwerk und am Schloss Ringenberg. Morgen und übermorgen könnt ihr dann ein bisschen aufatmen. Da haben wir es bei angenehmen 25 Grad immer noch weiterhin ganz, ganz sonnig. Und wenn man schon mal so den Blick in die Glaskugel wagt, der Freitag sieht wieder ganz schön heiß aus.
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0: 2 Blitzer haben wir in Wesel, einmal auf dem Hansaring und auf dem Entenmarkt. Dankeschön, Milan, fürs Melden. B58, Wesel Richtung Strahlen zwischen Büderich und Grüntal. Einen Kilometer stockenden Verkehr haben wir da 10 Minuten obendrauf. A3 Köln Richtung Arnheim zwischen den Kreuzen Oberhausen West und Oberhausen 4 Kilometer Stau, auch nochmal 10 Minuten plus. Und dann haben wir nochmal die A3 Arnheim Richtung Oberhausen jetzt zwischen Dienstlaken Süd und Oberhausen-Holten 4 Kilometer Stau, 1/4 Stunde plus da. Allen unterwegs eine gute Fahrt. Und falls ihr was seht, meldet das gerne zum Beispiel unter der 0800 800 14 mal die 8.
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0: So sieht das aus. Hallo, ich bin Vera Körber und nicht, dass ihr mir einschlaft heute Nachmittag. Sophie and the Giants jetzt für euch mit Paradise.

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0: auch ein musikalisches Händchen haltend über die Blumenwiese hüpfen, oder? Taylor Swift ist das mit Opalite. Ach Leute, da würde ich ausrasten. Stell dir mal vor, hast ganz, ganz viel Geld für so ein Konzertticket bezahlt, stehst in der ersten Reihe, bist Riesenfan und dann guckst du auf eine 3 Meter hohe schwarze Wand, einfach nur, weil die Bühne zu hoch ist. Ja, das wäre ja schon was für mich, ne? Ist genauso aktuell bei Harry Styles, der dreht ja seit Freitag Amsterdam auf links. Ja, und die Fans aus der ersten Reihe sind wirklich gar nicht begeistert. Atze Schröder hat auch Stress mit Harry Styles. Das liegt aber an Atzes Freundin. Die ist nämlich alleine zum Konzert gefahren. Und das beschert Atze sowas wie einen Fiebertraum.
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3: Ja, nee, ist klar.
4: Ich hatte übrigens vorgestern einen Traum. Ich saß mit einem Kumpel zusammen in der Kneipe am Tisch. Auf der anderen Seite des Tisches saß Harry Styles und meine Perle war mit ihm am Knutschen. Was heißt Knutschen? Ihr volles Brett, auf dem Schoß, Arme drum geschlungen, die ganze Nummer. Irgendwann setzen die ab und Harry geht seiner Wege. So, die Dicke guckt mich an und sagt, hoppala, da sind mir die Pferde wohl ein bisschen durchgegangen. Ich hab dann gesagt, Mann, naja, kann ja mal passieren. Alles im Traum, ne? Nicht, dass ihr das verwechselt. Alles im Traum. Jetzt hab ich Spatzel morgens von dem Traum erzählt und auch wie ich im Traum reagiert hab. Also, Mann, naja, kann ja mal passieren. Ey, Bub, war sie sauer, weil ich im Traum nicht total wütend auf sie war und ausgerastet bin. Das gibt's doch alles gar nicht mehr. So, heute Nacht werde ich mich rächen. Ich werde zurückträumen. Ich werde mal von Kylie Minogue träumen, ja. Mit

0: allem drum und dran, ja. Ja, mal gucken, was dann passiert. Im Traum. Ja, wahrscheinlich sterbe ich. Verdammt, ich war doch noch so jung.
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Da zaubert sie sich einen zurecht. Ne? Dua Lipa war das mit Houdini. Ich bin Vera Körber, ihr hört Radio KW. Einen schönen Nachmittag wünsche ich euch. Jetzt machen wir es mal ein bisschen romantischer und ruhiger hier mit Natasha Bedingfield und Soulmate.

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1: Mit Thorsten Adolfs. Guten Tag. Künstliche Intelligenz ist mittlerweile aus dem Alltag in Deutschland nicht mehr wegzudenken und ihre Nutzung breitet sich scheinbar immer weiter aus. Nutzen heißt aber nicht unbedingt mögen. Tatsächlich würden viele Menschen in Deutschland der Verbreitung von KI am liebsten einen Riegel vorschieben oder sie komplett verbannen. Das zeigt eine Umfrage des Digitalverbands Bitkom. Christian Böder aus dem News-Team. Rund 4 von 10 Befragten sagen, sie würden lieber in einer Welt leben, in der es keine KI gibt.
2: Das stimmt. Das Erstaunliche dabei ist, darunter sind auch viele, die künstliche Intelligenz nutzen. 6 von 10 der Befragten haben das schon mal gemacht oder machen das regelmäßig. Von denen sagte ein Drittel, KI muss aber nicht sein. Die restlichen 4 von 10 haben sich mit KI kaum oder gar nicht auseinandergesetzt. Ihre große Mehrheit will zurück in ein Leben vor künstlicher Intelligenz. Bitkom-Präsident Wintergerst sagt dazu, er kann das verstehen, dass künstliche Intelligenz die Menschen verunsichert. Die neue Technologie breitet sich rasant schnell aus und verändert das Leben auf jedem Level, egal ob im Job, in der Schule oder im privaten Alltag. Aus seiner Sicht hilft dagegen nur Wissen und Aufklärung. Jeder Mensch in Deutschland sollte einen einfachen Zugang zu KI haben, sagt er.
1: Sprechen wir nochmal über die Menschen, die KI regelmäßig nutzen. Die meisten machen da positive Erfahrungen, aber es ist nicht alles rosig.
2: Genau, die große Mehrheit sagt, KI macht mein Leben leichter. Und viele sagen auch, es würde sie schlauer machen. 4 von 10 gaben außerdem zu, bei Ratschlägen in allen Lebenslagen fragen sie lieber zuerst die digitalen Programme als Menschen. Es gibt allerdings auch eine Kehrseite. Jeder 4., der regelmäßig KI nutzt, sagt, er oder sie fühlt sich abgehängt oder überfordert. Wer KI noch gar nicht nutzt, der blickt laut Bitkom noch viel kritischer auf die neue Technologie.
1: Danke Christian. Und jetzt weitere Themen kurz und kompakt. Nicht nur in Köln, auch in den Hauptbahnhöfen in Bonn, Düsseldorf, Duisburg, Essen, Dortmund und Münster gilt ab sofort ein Alkoholverbot. Laut Bahn setzt das Unternehmen damit die Wünsche von Reisenden und Besuchern um. Auch die eigenen Mitarbeiter hätten sich ein ruhigeres und sicheres Umfeld gewünscht, heißt es. Umgesetzt werden soll das Alkoholverbot zusammen mit der Bundespolizei. Bei einem Verstoß droht ein Platzverweis, bei mehrfachen Verstößen soll es Hausverbote geben. Der goldene Schuh für Europas besten Torschützen geht in diesem Jahr an Harry Kane. Der Mittelstürmer vom FC Bayern wird laut Kicker zum 2. Mal damit ausgezeichnet. Kane erzielte in der abgelaufenen Saison 36 Treffer. Auf Platz 2 in dem Europa-Ranking landet der Norweger Erling Haaland von Manchester City. Dritter ist der Franzose Kylian Mbappé von Real Madrid. In der Altersgruppe der 18- bis 25-Jährigen ist die Zahl der Raucher gesunken. Sorgen bereitet dem Bundesinstitut für öffentliche Gesundheit allerdings der Trend bei den ganz Jungen. Fast jeder 10. Jugendliche zwischen 12 und 17 Jahren greift demnach mittlerweile zu Nikotinprodukten. Das sind deutlich mehr als noch vor 4 Jahren. Besonders E-Zigaretten und Nikotinbeutel sind bei ihnen beliebt. Der Suchtbeauftragte der Bundesregierung Streeck sagt, dass solche Produkte für Jugendliche oft gezielt attraktiv gemacht werden. Er fordert deshalb strengere Regeln bei den Inhaltsstoffen und in der Werbung. Soweit die Meldungen mit Thorsten Adolfs.
3: Danke, Thorsten.
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3: Apropos Top-Qualität, kann man über das Wetter auch nur so sagen. 30 Grad am Schloss Gartrop und in der Sonsbecker Schweiz. Also, es ist nach wie vor ziemlich heiß und ganz, ganz viel Sonne ist dabei am Start. Die bleibt jetzt in den nächsten Tagen auch weiterhin unser ständiger Begleiter. Allerdings morgen und übermorgen ein bisschen kühler, maximal 25 Grad dann noch. Gucken auf die Straßen. Es wird geblitzt in Hamminkeln auf der Hamminkelner Straße. Dankeschön, Lars, fürs Bescheid geben. B8 Duisburg Richtung Wesel. Zwischen Dienstlaken West und Wesel 1 Kilometer stocken, 10 Minuten plus. A3 Köln Richtung Arnheim. Zwischen den Kreuzen Oberhausen West und Oberhausen 5 Kilometer, 1/4 Stunde plus. Nochmal A3, jetzt Arnheim Richtung Oberhausen. Zwischen Dienstlaken Süd und Oberhausen Holten 3 Kilometer Stau, 10 Minuten obendrauf. Und zum Schluss noch die A59 Duisburg Richtung Dienstlaken. Zwischen Duisburg Zentrum und Meiderich 1 Kilometer. Da braucht ihr 20 Minuten länger. Ansonsten habe ich aber nichts. Wenn ihr was seht, gebt mir das gerne durch, zum Beispiel über die Radio KW App.
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3: So sieht das aus. Ich bin Vera Körber und ich gebe es zu. Ich bin schon mal bei so einem romantischen Lied aus der Kneipe geflogen. Glaubt man doch gar nicht. Bon Jovi und Bed of Roses. Da meine Freunde und ich mal zu mitgesungen. Sehr schön, wie ich fand. Das fand der Wirt nicht so gut. Und dann hat er uns einfach rausgeschmissen. Gehen wir auch schon nicht mehr hin. Ich wünsche euch einen schönen Nachmittag. Genießt das Wetter.

Radio KW ist hier. Einen schönen Nachmittag wünsche ich euch. Ludger hat sich bei uns gemeldet und einen Blitzer durchgegeben. Steht in Wesel auf der Emmericher Straße und blitzt auch in Richtung Wesel. Dankeschön, Ludger, fürs Bescheid geben.

die aktuelle Single von Michael Schulte, 5 AM. Ich sag euch, darauf freue ich mich schon richtig. 27. Juli in Köln, fühle

0: Gerade gehört die No Angels, Casala, Felix, Jen. Aber am Start sind auch Boney M. und Alphaville unter anderem. Mit anderen Worten, das Rainbow Festival ist zurück. Wie gesagt, gerade schon 27. Juni am Fühlinger See in Köln. Und da wird getanzt, würde ich behaupten, ganz viel. Und moderiert wird das Ganze auch noch von der großartigen Olivia Jones. Also ich habe euch jetzt genug Gründe geliefert, dahin zu gehen, finde ich. Wenn ihr dabei sein wollt, dann guckt mal auf rainbowfestival.de vorbei. Da gibt es die Tickets, natürlich alle Infos und auch das komplette Line-Up. Na klar, die Acts vom Festival hört ihr dann selbstverständlich auch hier bei uns bei Radio KW. So wie die hier. Allein dafür lohnt es sich schon. Die Venga Boys mit We're Going to Ibiza.
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0: Das ist Alicia Keys mit Underdog um 3:30. Hier sind die Radio KW Lokalnachrichten von und mit Alexander Baumeister.
1: Schönen guten Tag.
0: Nach einem Vorfall am Wochenende im Dinamare in Dienstlaken ermittelt jetzt die Polizei. Was wissen wir bisher?
1: Am Samstagabend soll ein Mann zwei minderjährige Mädchen im Schwimmbad sexuell belästigt haben. Die Mädchen haben sich bei dem Empfang gemeldet, sagen die Stadtwerke. Und das Dinamare hat dann eben sofort die Security und auch die Polizei verständigt. Ein Verdächtiger konnte auch identifiziert werden. Dabei handelt es sich um einen 37-jährigen Mann. Die Ermittlungen dazu laufen.
0: Es gibt aber auch Berichte über eine Festnahme auf dem Parkplatz.
1: Ja, die Polizei hat mir eben nochmal gesagt, festgenommen wurde niemand. Die Einsatzkräfte mussten aber wohl eingreifen, weil ein Erziehungsberechtigter auf den mutmaßlichen Verdächtigen losgehen wollte.
0: Und jetzt gibt's weitere Nachrichten in der Zusammenfassung.
1: Am Hauptbahnhof Duisburg gilt ab sofort ein Alkoholverbot. Die Deutsche Bahn hat das Trinken auf dem gesamten Bahnhofsgelände untersagt, also auch auf den Bahnsteigen und den Zugängen. Wer sich nicht daran hält, bekommt zunächst einen Platzverweis und im Wiederholungsfall auch Hausverbot. In den Restaurants im Bahnhof darf weiter Alkohol getrunken werden. Die Bahn setzt das Verbot gemeinsam mit der Bundespolizei durch, auch an den Bahnhöfen in Düsseldorf, Essen, Dortmund, Bonn und Münster. Bei uns im Kreis werden vergleichsweise viele junge Menschen in der Pflege ausgebildet. Über 1.100 Azubis haben im letzten Jahr eine Pflegeausbildung gemacht. Das zeigen aktuelle Zahlen vom Statistischen Landesamt. NRW-weit ist die Zahl der Pflege-Azubis um mehr als 8% gestiegen. Jede zweite Pflegekraft wurde im Krankenhaus ausgebildet, rund ein Drittel in einer stationären Pflegeeinrichtung. Und gute Nachrichten für Autofahrer in Neukirchen-Flüen. Die Großbaustelle am Flühner Nordring ist fertig. Seit Pfingsten ist die Vollsperrung aufgehoben. Seit August wurde dort an Fernwärmeleitungen gearbeitet. Ganz entspannt sich die Lage aber noch nicht, denn ab morgen fallen wegen der Klompenkirmes wieder Parkplätze im Ortskern weg und die Busse fahren Umleitungen bis Anfang Juni.
0: Dankeschön, Alexander. Jetzt gibt's das Wetter für den Kreis Wesel. Ja, es ist nach wie vor heiß, ne? 30 Grad am Rheindamm in Förde und ebenfalls 30 Grad in der Dickschen Heide. Das bleibt jetzt erstmal so sonnig in den nächsten Tagen. Allerdings gehen die Temperaturen morgen und übermorgen ein bisschen runter.

0: angenehme 25 Grad haben wir dann noch, bevor es am Freitag wieder richtig heiß wird. 3 Minuten nach 3:30 haben wir es jetzt gleich. Hier ist das Radio KW Verkehrszentrum. Es wird geblitzt in Hamminkeln auf der Hamminkelner Straße. Dankeschön, Lars, fürs Bescheid geben. Und dann haben wir noch einen Blitzer auf der Emmericher Straße in Richtung Wesel. Das hat Ludger gesehen. Auch dir vielen Dank. Dann gucken wir rüber auf die Autobahn A3 Köln Richtung Arnheim. Zwischen den Kreuzohren. Ich versuch's nochmal. A3 Köln Richtung Arnheim. Zwischen Oberhausen-Buschhausen und Bottrop Süd 3 Kilometer, Viertelstunde plus. Nochmal A3 jetzt Köln Richtung Arnheim. Zwischen den Kreuzen Oberhausen-West und Oberhausen 6 Kilometer Stau, 20 Minuten obendrauf. Und dann haben wir noch die A59 Duisburg Richtung Dienstlaken. Zwischen Duisburg-Zentrum und Meiderich 2 Kilometer, eine Viertelstunde plus. Und in der Gegenrichtung zwischen dem Kreuz Duisburg-Nord und dem Kreuz Duisburg 3 Kilometer und auch noch mal eine Viertelstunde obendrauf. So, jetzt haben wir es aber. Falls ihr was seht, meldet das gerne, zum Beispiel unter der 0800 801 4x8. Ich wünsche euch eine gute Fahrt.
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0: Ja. Könnt ihr noch deutlicher hören, wenn ich mich verspreche und mir die Zunge verknote. Marshmallow jetzt zusammen mit Pink und Sting und Dreaming. Ich bin Vera Körber. Schönen Nachmittag.

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0: Einen schönen Nachmittag wünsche ich euch. Von neu zu alt, aber immer noch ziemlich gut. Melissa Etheridge jetzt für euch mit Like the Way I Do.
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0: Melissa Etheridge und Like the Way I Do. Schönen Nachmittag wünsche ich euch. 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Ich wette, ihr erinnert euch auch noch daran, als ihr so Kinder wart. Da seid ihr auf ein Mäuerchen geklettert. Dann seid ihr da runtergesprungen. Dann habt ihr euch Knie aufgeschlagen. Und hat das weh, hat geblutet. Und 10 Minuten später habt ihr das Gleiche nochmal gemacht. War da überhaupt kein Problem. Oder? Als Kind ging das. Ja, heute sieht das ein bisschen anders aus, so im Alter. Ne? Ich meine, da ist an dieses Springen ja schon gar nicht mehr zu denken. Weil da zehrst du dir ja schon irgendwas, wenn du nur versuchst, die Mauer hochzukommen, oder?
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2: Etwa ab dem 30. Geburtstag lernen wir kennen, was Zipperlein sind. Oh, mein Knie macht immer so ein Geräusch. Und sowas wird dann im Laufe des Lebens einfach immer mehr.
3: Ich vertrage irgendwie plötzlich keine Zwiebeln mehr.
2: Und dann sagst du irgendwann ganz viele Sätze, die das Wort müsste enthalten.
3: Oh, ich müsste einfach mal mehr schlafen. Und ich müsste nachts viel weniger Chips essen.
2: Stattdessen gehst du aber öfter und länger zur Toilette, freust dich über deine orthopädischen Einlegesohlen und wenn du ins Auto einsteigst, klingt das so. Am Ende alles harmlos. Sieh es positiv. Irgendwann wirst du eine Gleitsichtbrille brauchen, um die Packungsbeilage deiner Schmerztabletten lesen zu können.
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Das ist die aktuelle von Teddy Swims, Mr. Know-It-All. Das ist auch meine Lieblingsband hier. Oasis mit Don't Look Back in Anger hier bei Radio KW. Ich bin Vera Körber. Macht euch einen schönen Nachmittag.

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1: Mit Thorsten Adolfs. Guten Tag. Die Hitze erreicht heute bei uns ihren Höhepunkt. Was neue Rekorde angeht, gibt der Deutsche Wetterdienst aber Entwarnung. Zwar klettern die Werte im Süden und Südwesten nochmal auf bis zu 34 Grad, aber eine Kaltfront aus dem Norden bringt ab morgen etwas Abkühlung. In Frankreich ist die Situation deutlich ernster. Dort sind im Zusammenhang mit der Hitze schon 7 Menschen ums Leben gekommen. Eine Regierungssprecherin sagte, einige Menschen seien beim Schwimmen verunglückt, als sie sich abkühlen wollten. In einigen Regionen Frankreichs gilt aktuell auch noch die Warnstufe Orange, weil die Temperaturen auf bis zu 36 Grad steigen können. Die Hitzewelle soll dort noch bis Ende der Woche andauern. Auch in Großbritannien ist es ungewöhnlich warm. In einem Vorort von London sank die Temperatur in der vergangenen Nacht nicht unter 21,3 Grad. Auch tagsüber wurden Rekordwerte gemessen. Im Südwesten der Hauptstadt ging es rauf bis auf fast 35 Grad. Und jetzt weitere Meldungen, kurz und kompakt. Auch der SPD-Gesundheitspolitiker Pantazis fordert, dass Beamte in die gesetzliche Krankenversicherung einbezogen werden sollten. Das wäre ein wichtiger Beitrag für mehr Solidarität, Gerechtigkeit und finanzielle Stabilität im deutschen Gesundheitssystem, sagte er. Aktuell gibt es fast 2 Millionen Beamte in Deutschland. Über 90% von ihnen sind privat krankenversichert. Der Chef des russischen Parlaments Volodin droht der Ukraine mit dem Einsatz von Massenvernichtungswaffen, falls es weitere Angriffe auf die russische Zivilbevölkerung geben sollte. Auslöser der neuen Drohung ist ein Drohnenangriff auf ein Wohnheim im von Russland besetzten Gebiet Luhansk. Dabei waren vergangene Woche 21 Zivilisten ums Leben gekommen. In der türkischen Millionenstadt Izmir ist die Polizei mit Wasserwerfern gegen Demonstranten vorgegangen. Die Menschen sind auf die Straße gegangen, um gegen die Absetzung der Führung der größten Oppositionspartei in der Türkei, der CHP, zu protestieren. Am Wochenende hatte die Polizei den CHP-Sitz in Ankara gestürmt. Oppositionschef Özel musste die Parteizentrale verlassen. Der SC Paderborn hat gestern schon vorgemacht, wie es gehen kann. Und heute will Drittligist Rot-Weiß Essen nachziehen. Die Essener müssen im Relegationsrückspiel der zweiten Liga bei Greuther Fürth ran. Die Ausgangslage ist gut nach dem 1:0 im Hinspiel. Danny Hoppe hat den Ausblick auf die Partie.
2: Die Essener kommen mit viel Selbstvertrauen und knapp 2300 Fans im Rücken nach Franken. Und auf die setzt RWE-Trainer Uwe Koschinat auch. Man werde die Hafenstraße nach Fürth tragen, sagt er. Das große Ziel ist natürlich die lang ersehnte Rückkehr in die zweite Liga. Und Koschinat hat schon angekündigt, dass sein Team auch in Fürth mutig spielen wird. Die Franken, die ewige Tabelle der zweiten Bundesliga anführen, dürften ebenfalls von Anfang an versuchen, Druck zu machen. Aufpassen müssen die Essener vor allem auf Noel Futkoy. Mit 19 Treffern ist er in dieser Saison Torschützenkönig der zweiten Liga geworden. Den muss RWE auf jeden Fall in den Griff bekommen.
1: Das waren die Nachrichten mit Thorsten Adolfs.
3: Dankeschön, Thorsten. Das Wetter. Genau, das Wetter gibt's jetzt für den Kreis Wesel. Es ist nach wie vor ziemlich heiß. 30 Grad haben wir es aktuell dazu. Ganz, ganz viel Sonne. Und ich möchte jetzt keine schlechte Laune verbreiten, aber ein bisschen muss ich ja auch auf euch aufpassen, Freunde, ne? Es sind ziemlich hohe Ozonwerte heute gemessen worden. Deswegen solltet ihr auf die Idee kommen, bei dem schönen Wetter Sport zu machen. Bitte erst so Richtung Abend hin. Ansonsten ist das nicht so dolle. Morgen und übermorgen gehen dann die Temperaturen ein bisschen runter. 25 Grad haben wir dann noch, also sehr angenehm. Die Sonne bleibt uns erhalten und am Freitag wird es dann auch wieder heißer. Jetzt haben wir es 3:04. Kurzer Blick auf die Straßen. B8 Duisburg Richtung Wesel zwischen Dienstlaken und Flüren. 1 Kilometer Stau, eine Viertelstunde plus. A3 Köln Richtung Arnheim zwischen Duisburg-Wedau und dem Kreuz Oberhausen. 9 Kilometer Stau, 25 Minuten obendrauf. Die A42 Kamp-Lintfort Richtung Dortmund zwischen dem Kreuz Oberhausen-West und Bottrop-Süd. 3 Kilometer Stau, eine Viertelstunde plus. Und zum Schluss noch die A59 Dienstlaken Richtung Duisburg zwischen Duisburg-Althamborn und dem Kreuz Duisburg. 2 Kilometer Stau und 20 Minuten obendrauf. Allen unterwegs eine gute Fahrt. Und falls ihr was seht, meldet das gerne zum Beispiel über die Radio KW App.
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3: So sieht das aus. Ich bin ja ganz froh, dass mal einer das Licht da draußen angemacht hat endlich. Da sagt Kato, mach es aus. Hier ist er mit Turn the Lights Off.

Sänger ganz tief in den musikalischen Schmalztopf gegriffen. Whitney Houston und I Will Always Love You. Und jetzt gibt's neue Musik für euch. Die kommt von Jennifer Lopez und David Guetta. Hier sind sie mit Save Me Tonight bei Radio KW.

0: Nachmittag wünsche ich euch. Hier ist Radio KW. 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Dafür hat sich unter anderem Nadine aus Dienstlaken beworben und ich habe vorhin mit ihr gespielt.
1: Wobei stören wir dich gerade? Was machst du gerade?
2: Also eigentlich arbeite ich.
0: Oh.
2: Aber ich bin jetzt schnell ins Büro gerutscht und ja, nutz mal eben die Zeit.
0: Was arbeitest du, wenn ich fragen darf?
2: Im Spielwarenladen.
0: Ah, okay, dann wollen wir dich nicht lange aufhalten, nicht, dass deine Kunden durchdrehen, ne, und anfangen zu quengeln.
2: Ich hoffe nicht.
0: Okay, pass auf, dann bist du bereit, dann drehe ich das Glücksrad.
2: Ja, gerne.
0: Wunderbar. Deine Kategorie ist Forster oder wer anders. Das heißt, ich lese dir jetzt ein Zitat vor.
2: Ja.
0: Und du musst dann sagen, hat das wirklich Mark Forster gesagt oder wer anders. Bist du bereit?
2: Ich bin bereit.
0: Okay, dann kommt das Zitat. Meine große Leidenschaft ist und bleibt natürlich die Balladen, aber dann vielleicht andere Produktionsansätze.
2: Nee, das war er nicht.
0: Das war er nicht? Sollen wir mal gucken, ob du recht hast?
2: Mhm.
3: Meine große Leidenschaft ist und bleibt natürlich die Balladen, aber da vielleicht andere Produktionsansätze.
0: So, damit hast du gewonnen. Herzlichen Glückwunsch.
2: Ach, das war's schon.
0: Das war's schon. Du hast gewonnen. Das war nämlich...
2: Ich war so nervös.
0: Ja, du hattest natürlich recht. Es war nicht Mark Forster. In dem Fall war es Loy, die das gesagt hat.
2: Anna, die hätte ich nicht erkannt.
0: Bist du happy, Nadine?
2: Ja, sehr. Ja. Mein Sohn ist auch gerade reingekommen, den nehme ich dann nämlich mit.
0: Kennst du noch andere Mark Forster-Fans, liebe Nadine?
2: Kenne ich.
0: Du könntest
2: meine
0: nämlich...
2: Meine Cousine und die Tochter, die hätte ich jetzt auch mitgenommen, aber da wüsste ich nicht, nehme ich meine Cousine mit, meine deren Tochter und deshalb jetzt mein Sohn mit und ja.
0: Nimm sie doch beide mit. Du kriegst 4 Tickets.
2: Ach, das war das. Ja, super. Vielen Dank. Ja, die werden ausflippen.
0: Wenn deine Cousine und die Tochter so gerne mit möchten und dein Sohn auch, dann macht euch doch einen schönen bunten Abend zu viert.
2: Ja, machen wir. Super. Vielen Dank. Ich habe ganz trockenen Mund.
0: Dann feiert nachher schön zusammen.
2: Ja, werden wir.
0: Alles klar, Nadine. Bis dann. Gerne. Ciao.
2: Ja, danke. Tschüss.
0: 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Juni haben wollt, dann bewerbt euch auf radiokw.de und spielt mit uns. Schönen Nachmittag.

0: Das ist Ed Sheeran mit Azizam hier bei Radio KW. Ich bin Vera Körber. Schönen Nachmittag wünsche ich euch.
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0: Michael Sambello mit Maniac um 16:30. Hier sind die Radio KW Lokalnachrichten von und mit Alexander Baumeister.
1: Schönen guten Tag.
0: Volle Freibäder im Kreis Wesel, auch heute noch Einlassstopps. Was ist da los?
1: Ja, der Andrang hält an vom Pfingstwochenende und natürlich dem schönen Sommerwetter bei uns im Kreis Wesel. Das Dinamare in Dienstlaken und das Panorama Bad Pappelsee in Kamp-Lintfort sind heute ausverkauft, so steht's auf der Homepage. Auch der Tenderingsee in Hüngse hatte über Pfingsten schon gestern Morgen einen Einlassstopp. An der Xantner Südsee kamen übers Wochenende knapp 10.000 Besucher. Also am besten vorher mal nachgucken, falls man heute noch los will.
0: Wahnsinn, da brauchten aber Leute das gute Wetter. Ne? Wie sieht's denn in den anderen Bädern aus?
1: Ja, das schöne Wetter hat über das Pfingstwochenende ganz gut angelockt. Das Weseler Rheinbad hat 6.300 Besucher gezählt und ins Bettenkamper Meer in Moers kamen 2.400. Nochmal der Hinweis, wer heute ins Freibad will, gucken, ist noch ein Online-Ticket da oder nicht.
0: Dankeschön und jetzt weitere Nachrichten in der Zusammenfassung.
1: Bei uns im Kreis werden vergleichsweise viele junge Menschen in der Pflege ausgebildet. Über 1.100 Azubis haben hier im letzten Jahr eine Ausbildung im Bereich Pflege gemacht. Das sagen die Landesstatistiker. NRW-weit ist die Zahl der Pflege-Azubis um mehr als 8% gestiegen. Jede zweite Pflegekraft wurde im Krankenhaus ausgebildet, rund ein Drittel in einer stationären Pflegeeinrichtung. Gute Nachrichten für Autofahrer in Neukirchen-Flüen. Die Großbaustelle am Flühner Nordring ist fertig. Seit Pfingsten wurde da die Vollsperrung aufgehoben und seit letztem August wurde dort gearbeitet. Hier ging es um Fernwärmeleitungen. Ganz entspannt sich die Lage aber noch nicht, denn ab morgen gibt es neue Baustellen bzw. Sperrungen wegen der Klumpenkirmes. Der Tierpark Callisto in Kamp-Lintfort baut eine neue Adventure-Golfanlage. Die hat auch schon einen Namen. Caligo soll sie heißen und eröffnet werden pünktlich nächstes Jahr zur internationalen Gartenausstellung. Die Bahnen sollen naturnah gestaltet werden und Motive vom Niederrhein und dem Ruhrgebiet aufgreifen. Also ein bisschen mehr als das klassische Minigolf. Damit das klappt, gibt es eine Spendenaktion. Wer mindestens 100 Euro gibt, bekommt ein Jahr lang umsonst in den Tierpark bzw. ins Caligo und ab 150 Euro sogar 2 Jahre.
0: Dankeschön, Alexander. Und jetzt gibt's das Wetter für den Kreis Wesel. Ja, wunderbar. Es ist noch mal wärmer geworden. 31 Grad haben wir es aktuell am Terrazzo und am Ausee. Also bestes Badewetter, möchte ich mal behaupten. In den nächsten Tagen gehen die Temperaturen ein bisschen runter. Es wird wirklich angenehm mit um die 25 Grad. Die Sonne bleibt uns aber weiter erhalten. Also es bleibt schön. Und am Freitag dann auch wieder heißer. 3 Minuten nach 16:30, kurzer Blick auf die Straßen und da frage ich mich, seid ihr alle im Homeoffice oder schon in den Freibädern? 2 Meldungen habe ich nur im Radio KW Verkehrszentrum. B8 Duisburg Richtung Wesel, zwischen Dienstlaken West und Wesel, 2 Kilometer stocken, 20 Minuten plus. Und die A3 Köln Richtung Arnheim, zwischen Duisburg-Weder und dem Kreuz Oberhausen, 7 Kilometer und auch nochmal 20 Minuten obendrauf. Das war's. Aber falls ihr was seht, Blitzer oder Staus, meldet mir das gerne. Zum Beispiel unter der 0800 800 14 die 8.
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0: Damit ihr uns beim Planschen ganz glasklar hören könnt. Ich bin Vera Körber. Habt einen wunderschönen Nachmittag mit mir und jetzt mit Alex Warren und Ordinary.

knallrote Haare hatte ich mal. Ich war immer so ein bisschen tierfreudig früher. Also ihr hört schon, meine roten Haare kamen natürlich aus der Tube. Das zählt nicht, oder wie man früher als Kind gesagt hat, das gilt nicht. Ja. Echte rote Haare haben in Deutschland nämlich gerade mal 0,2% aller Menschen von Natur aus auf dem Kopf. Also eine absolute Rarität. Die wird heute gefeiert am Welttag der Rothaarigen. Und zwar vollkommen zu Recht, denn dieses seltene Gen macht was mit euch. Scharfes Essen könnt ihr viel besser, weil Schmerz fühlt sich bei euch anders an. Eure Haare werden nicht so schnell grau. Beim Zahnarzt braucht ihr im Schnitt 20% mehr Narkosemittel, weil ihr nicht so leicht unterzukriegen seid. Nur kriminell werden solltet ihr nicht, denn die Polizei identifiziert euch genau durch dieses Gen natürlich sofort. Das ist also blöd. Also, ihr seid richtig starke Typen, kann man sagen, und starke Mädels, oder? Wir feiern die Rothaarigen heute. Auf euch! Ex-Ambassadors jetzt hier bei Radio KW mit Renegades.

Einen schönen Nachmittag wünsche ich euch. Erinnert ihr euch noch? Der erste Liebeskummer. Boah, war das schlimm, ne? Das erste Mal gebrochenes Herz. Man hat ja gedacht, man stirbt. Aber was ist Liebe schon ohne gebrochenes

0: ziemlich anders als bei aus des vorherigen Sachen. Das hört ihr ja jetzt gleich selbst. By the Art of Letting Go darfst du dann mal selber ansagen, natürlich.
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0: Und dabei wünsche ich euch viel Spaß. Hier ist Radio KW mit Vera Körber. Schönen Nachmittag.

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1: Mit Christian Böder, guten Tag. Jeder Fünfte in Deutschland raucht. Daran hat sich in den vergangenen Jahren nicht viel geändert, aber inzwischen greifen wieder mehr junge Menschen zur Zigarette und Co. Das zeigen Zahlen des Statistischen Bundesamtes vor dem Weltnichtrauchertag am kommenden Wochenende. Der Anteil der Raucher bei den 15- bis 24-Jährigen ist demnach gleich gestiegen. Malte Albrecht aus dem News-Team, du hast dir die Zahlen genauer angeschaut.
2: Richtig, und demnach gaben 15,6% in der jüngsten Altersgruppe an, zumindest gelegentlich zu rauchen. Bei der letzten Erhebung im Jahr 2021 lag der Anteil noch bei 14,5%. Bei der Zahl der Raucher insgesamt hat sich in den letzten Jahren eher wenig getan. Noch immer raucht etwa jeder Fünfte oder jede Fünfte. Auffällig ist außerdem, Männer rauchen deutlich häufiger als Frauen. Der Klassiker ist und bleibt die normale Tabakzigarette. Danach folgen die elektrischen Verdampfer, also E-Zigaretten und Vapes.
1: Du hast es gerade angesprochen, das sogenannte Vapen ist bei Jugendlichen inzwischen stärker verbreitet.
2: Ja, genau. Vor allem bei Mädchen ist der Konsum deutlich gestiegen. Der Anteil liegt hier inzwischen bei fast 8%. Der Drogenbeauftragte der Bundesregierung Streeck sieht den Grund vor allem im Design. Bunte Verpackungen und süße Geschmacksrichtungen wie Cola, Kiwi oder Kaugummi machten das Nikotin für junge Menschen attraktiv, sagt er. Zum Teil seien diese Zusatzstoffe aber gesundheitsschädlich oder krebserregend. Streeck fordert deshalb klare Regeln für Inhaltsstoffe, Aromen, Werbung und Verpackungen. Streeck will außerdem stärker gegen Nikotinbeutel vorgehen, die unter den Jüngeren auch immer beliebter werden, aber deren Verkauf in Deutschland verboten ist.
1: Vielen Dank, Malte. Und das sind weitere Nachrichten, kompakt zusammengefasst. Eine große Mehrheit der Menschen in Deutschland will einheitliche Bildungsstandards und mehr staatliche Investitionen, um bessere Chancen für sozial benachteiligte Kinder im deutschen Bildungssystem zu schaffen. Das geht aus dem aktuellen Kinderreport des Deutschen Kinderhilfswerks hervor. Sowohl Kinder als auch Erwachsene wollen demnach auch eine stärkere Verknüpfung zwischen Bildungseinrichtungen und der Jugendarbeit. Energie und Sprit sind als Folgen des Iran-Kriegs in Deutschland teurer geworden. Bei Lebensmitteln ist das nicht der Fall. Das zeigt eine Analyse des Marktforschungsunternehmens NIQ. Bei Produkten des täglichen Bedarfs, darunter auch Körperpflege und Kosmetikartikel, gibt es demnach noch keine auffälligen Preissteigerungen. Bei einem Zusammenstoß zwischen einem Zug und einem Schulbus in Belgien sind zwei Jugendliche im Alter von 12 und 15 Jahren sowie zwei Erwachsene ums Leben gekommen. 5 weitere Kinder wurden verletzt, so die Behörden. Nach Angaben der Bahngesellschaft Infrabel war der Bus trotz geschlossener Schranke auf einen Bahnübergang gefahren. Rot-Weiß Essen steht kurz vor dem großen Ziel und will heute Abend den Aufstieg in die zweite Liga perfekt machen. Nach einem knappen Vorsprung im Rücken und der lautstarken Unterstützung von über 2000 Fans geht es für das Team in das entscheidende Rückspiel nach Fürth. Trotz des 1:0 aus dem Hinspiel warnt Essens Trainer Korschinat davor, sich nur hinten reinzustellen. Er rechnet damit, dass Fürth von Beginn an offensiv agiert und alles versuchen wird, um den Rückstand schnell wieder aufzuholen. Anstoß ist heute um 8:30. Das waren die Nachrichten mit Christian Böder.
3: Dankeschön, Christian.
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3: Also mit Sport wartet ihr bitte noch ein Stündchen, zwei, denn die Ozonwerte sind heute recht hoch. Deswegen würde ich mir das jetzt erstmal knicken. Ansonsten hoch sind natürlich auch die Temperaturen. Das finde ich ja wunderbar. 31 Grad aktuell am Molkereiplatz in Amminkeln und ebenfalls 31 an der Halde Norddeutschland in Neukirchen-Flüen. In den nächsten Tagen bleibt es zwar sehr sonnig, aber morgen und übermorgen gehen die Temperaturen ein bisschen runter. Es wird angenehmer. Bis zu 25 Grad sind dann drin. Am Freitag knacken wir dann aber auch wieder die 30 Grad. 4:05, hier ist das Radio KW Verkehrszentrum. B8. Duisburg Richtung Wesel, zwischen Dienstlaken und Wesel. 1 Kilometer Stau, 10 Minuten länger braucht ihr da. A3 Köln Richtung Arnheim, zwischen den Kreuzen Oberhausen West und Oberhausen 6 Kilometer Stau, 20 Minuten plus. Und zum Schluss noch die A42 Kamp-Lindfort Richtung Dortmund, zwischen Oberhausen Buschhausen und Bottrop Süd. 3 Kilometer, Viertelstunde plus. Wenn ihr was seht, Blitzer oder Staus, meldet mir das gerne, zum Beispiel unter der 0800 800 14 mal die 8. Und dann wünsche ich euch eine gute Fahrt.
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3: Einen wunderschönen sonnigen Nachmittag wünsche ich euch. Ich bin Vera Körber und das hier ist Lady Gaga mit The Dead Dance.

Nachmittag hier bei Radio KW. Gleich gibt's neue Musik, die aktuelle von Mark Forster. 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Jetzt aber erstmal seine aktuelle Single. Hier ist er mit Ein Lied.

0: machen wir uns nichts vor. In so einem Abend, ne, wo vielleicht auch mal das eine oder andere Bierchen über die Theke geht, freut man sich abends auch über einen Döner oder nicht. Und da muss ich sagen, ich bin ja auch immer mal für so eine Fleischalternative zu haben. Ne? Also sprich veganen Döner. Und den gibt's jetzt in Schermbeck im Antalya Grill. Dafür kommen die Leute sogar aus Bottrop, Oberhausen, Kirchhellen oder Ahaus sogar ins kleine Schermbeck. Sagt zumindest Mert Demi vom Antalya Grill. Das liegt vor allem auch daran, dass der vegane Döner hier nicht mit Falafelbällchen oder so gemacht wird, sondern eben wirklich eine Fleischalternative ist und sich am Spieß dreht.
1: Das gibt jetzt nochmal so einen Döner-Vibe, ne? Weil er am Spieß ist. Man kann den auch fertig als in der Tüte kaufen und dann einfach aufwärmen. Aber das ist nicht das Gleiche.
0: Also. Nee, absolut nicht. Das würde ich auch sagen. Und da hat ja auch, hast du direkt auch was fürs Auge. Ne? Jetzt muss man natürlich geschmacklich gucken. Der Döner ist nämlich auf Basis von Erbsenprotein. Da finde ich manchmal schwierig, aber der muss wohl was können geschmacklich.
1: Also der ist würzig. Das geht schon in Richtung Döner auf mit dem Geschmack. Nicht so fettig wie der Döner natürlich. Ne? Aber ansonsten, ich denke mal, das geht schon in Richtung Döner mit den Gewürzen und alles, ja.
0: Preislich liegt das Ganze bei 9 Euro, kostet also 1 Euro mehr als die Variante mit Fleisch. Bislang gibt es den veganen Döner immer Dienstags und Samstag. Ihr könnt aber auch erstmal in Ruhe bei uns auf Insta gucken, wenn ihr Bock habt. Und falls ihr überlegt, ob das überhaupt was für euch ist, da haben wir nämlich ein bisschen was für euch zusammengefasst. Phil Collins ist das jetzt hier bei Radio KW mit Can't Stop Loving You.

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0: Nachmittag wünsche ich euch. 5:30 haben wir's.
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2: Ich bin Alexander Baumeister. Schönen guten Abend und das war der Tag am Niederrhein. Die Freibäder bei uns im Kreis Wesel sind weiter rappelvoll. Das Dinamare in Dienstlaken und das Panoramabad Pappelsee in Kamp-Lintfort waren heute Nachmittag schon ausverkauft. Auch der Tenderingsee in Hüngse meldete Pfingstmontag schon früh Einlassstopp. An die Xantner Südsee kamen über das Wochenende knapp 10.000 Badegäste. Das Mörser Solimare ist wegen Bauarbeiten noch stark limitiert. Im Bettenkamper Meer wurden über die Pfingsttage 2.400 Badegäste gezählt. Wegen eines Vorfalls im Dinamare am Samstagabend ermittelt die Polizei, ein Mann soll dort zwei minderjährige Mädchen sexuell belästigt haben. Die haben sich direkt am Empfang gemeldet. Das Dinamare hat dann die Security und die Polizei gerufen. Festgenommen wurde niemand. Die Polizei musste aber eingreifen, weil ein Erziehungsberechtigter auf den Verdächtigen losgehen wollte. Mörs hat über die Pfingsttage gefeiert, das Mörs-Festival. Rund 20.000 Menschen kamen pro Tag auf das Gelände, so viele wie selten. Die 55. Ausgabe ging über 5 Tage lang. Es war die längste Ausgabe der Geschichte, heißt es. Rund 200 internationale Künstler aus 20 Nationen waren dabei. Die Ticketverkäufe für die Konzerte liefen stabil. Rund 2.000 Karten wurden verkauft. Die Rückkehr ins Herz der Stadt auf den Kastellplatz kam dabei gut an. Kritik gab es beim Händlermarkt, dem fehlte offenbar der Charme. Und gute Nachrichten für alle, die zwischen Wesel und Alpen unterwegs sind mit dem Auto. Die Ampel an der Grünteilkreuzung, dort wo B57 und B58 aufeinandertreffen, ist repariert. 2 Wochen lang war das Steuergerät kaputt. Zeitweise musste auch die Polizei den Verkehr regeln. Ganz normal läuft sie aber noch nicht. Die Ampel reagiert noch nicht auf den laufenden Verkehr. Das soll eine Fachfirma in Kürze ändern. Dann wird auch zu Stoßzeiten wie dem Berufsverkehr der Verkehr dort wieder besser laufen. 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
0: Und jetzt gibt's das Wetter für den Niederrhein. 30 Grad haben wir es aktuell in Mörs am Japanischen Garten und ebenfalls 30 in Galen. Ganz, ganz viel Sonne ist natürlich auch noch am Start und die bleibt uns auch in den nächsten Tagen erhalten, auch wenn es morgen ein bisschen runtergeht. Maximal 25 Grad sind da noch drin. Ich höre schon alle aufatmen, endlich nicht mehr so heiß. Aber am Freitag kommt die Hitze zurück, da knacken wir wieder die 30 Grad. Jetzt haben wir es gleich 5:55. Kurzer Blick auf die Straßen im Radio-KW-Verkehrszentrum. B8 Duisburg Richtung Wesel, zwischen Dienstlaken West und Wesel 1 Kilometer Stau, 20 Minuten plus. A3 Köln Richtung Arnheim, zwischen den Kreuzen Oberhausen West und Oberhausen 5 Kilometer Stau, eine Viertelstunde länger da. Und nochmal A3 jetzt Arnheim Richtung Oberhausen, zwischen Dienstlaken Nord und Oberhausen Holten 3 Kilometer, ebenfalls nochmal eine Viertelstunde plus. Gute Fahrt, wenn ihr was seht, meldet mir das gerne, zum Beispiel über die Radio-KW-App.
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0: Dann könnt ihr mich, Vera Körber, noch viel, viel klarer hören. Und jetzt auch das könnt ihr viel klarer hören für alle Friends-Fans. Rembrandts mit I'll Be There For You.

Großartig. Die aktuelle von Olivia Dean klingt irgendwie so leicht wie das Wetter, ne? So easy to fall in love. Einen schönen Nachmittag. Ihr kennt das ja bei Kids, ne? Die sammeln dann Panini-Bilder, dann tauschen die untereinander. Ich habe aber das und das und ich habe aber den viel besseren. Ja, genau. Ich würde sagen, für das nächste Zeich mal her, in der Schule, hat jetzt ein 8-Jähriger in Israel aber die Messlatte ein bisschen höher gelegt. Da geht's nicht wirklich um Panini-Bilder. Der Junge hat eigentlich nur nach Anschauungsmaterial für den Unterricht gesucht und ist dann dabei über einen ganz kleinen, gestreiften Stein gestoßen. Hat er sich gedacht, ja super, den nehme ich mal mit. Und da kann man ihm nur zu gratulieren. Dieses Teil ist ein 1700 Jahre altes Bruchstück von einer römischen Götterfigur, was man natürlich mal ebenso findet. Ne? Ist direkt von einer antiken Handelsstraße. Wahnsinn. Das vermuten zumindest jetzt Experten. Jetzt hat er das Ding auf dem Schulhof aber nicht verscherbelt, sondern ganz brav hat es abgegeben und dafür eine Urkunde für vorbildliches Verhalten kassiert. Ich muss sagen, finde ich eine Frechheit, weil was ist eigentlich aus dem guten alten Finderlohn geworden für den Jungen? Finde ich nicht in Ordnung. Radio KW ist hier. Einen schönen Start Richtung Feierabend.

Einen schönen Abend wünsche ich euch. Er ist einer der berühmtesten Bösewichte der Welt. Nein, nicht der Sonnenbrand. Also der auch, aber um den geht's nicht. Es geht um Dracula und heute ist sein Tag. Der Welt-Dracula-Tag. Am 26. Mai 1800

0: Der Sohn des Drachen, der Obervampir. Ein schauriger Kollege, der Menschen das Leben aussaugt. Ja, was wäre der heute? Finanzminister? Nee, dafür ist er nicht skrupellos genug. Aber guck doch mal, Dracula heute ist undenkbar. Alleine Blut trinken, ist das überhaupt glutenfrei? Also bestimmt nicht vegan. Außerdem wohnt er im Schloss. Ja, klar, bei den Mietpreisen. Womit verdient er überhaupt seine Kohle? Mit Blutspenden? Vielleicht könnte er Influencer werden für Kosmetik mit sehr hohem Lichtschutzfaktor. Aber kannst du Selfies machen, wenn du nicht mal ein Spiegelbild hast? Naja, am Ende bleibt dem Grafen nur noch Berlin. DJ Draku im Berghain ist immer Nacht und er ist bestimmt nicht der schrägste Vogel da. Kommen Vampire nur mit Blut oder mit allen möglichen Körperflüssigkeiten klar? Weil dann ist das Berghain für Dracula wie Charlies Schokoladenfabrik. Und immer dran denken, falls ihr einen tollen Titel für einen Horrorfilm sucht, versucht's mal mit Dracula in Wuhan. Da bleibt's bis zum Ende spannend, wer das Opfer ist.
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Miley Cyrus und Flowers. Kauft sie sich ja lieber selber. Ne? Ich finde das ja schön, wenn man einen Blumen geschenkt bekommt. Ne? Aber was weiß ich schon. Ich weiß auf jeden Fall, dass ich jetzt Tschüss sag. Ich gehe jetzt in den Feierabend, genieße noch ein bisschen die Sonne. Ich hoffe, das tut ihr natürlich auch an diesem Dienstagabend. Also, Vera Körber ist raus für heute. Ich freue mich, wenn wir uns dann bald wieder hören. Ich wollte schon sehen sagen. Bald wieder hören, ein bisschen Musik lasse ich euch natürlich auch noch da. Schon ein bisschen was älter, aber immer noch großartig. Kiss, I was made for loving you. Nochmal, schönen Abend und bis bald. Ciao.

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1: Mit Christian Böder, guten Tag. Das Bundesgesundheitsministerium plant eine umfassende Reform der Pflegeversicherung. Einer der Vorschläge: Wer über 23 Jahre alt ist und kinderlos, der soll in Zukunft mehr einzahlen. Thorsten Adolfs aus dem Newsteam, wie genau stellt sich das denn Gesundheitsministerin Wagen vor?
2: Ja, sie sagt, dass der Beitrag für Kinderlose um 0,1 Prozentpunkte steigen soll. Wer keine Kinder hat, käme dann künftig auf einen Beitragssatz von insgesamt 4,3%. Für Eltern soll sich dagegen nichts ändern. Ihre Sätze sollen stabil bleiben. Hintergrund ist das riesige Finanzloch, das in den nächsten 2 Jahren auf die Pflegeversicherung zukommt. Die Rede ist von einem Defizit von mehr als 22 Milliarden Euro. Bis Anfang Juli will die Bundesgesundheitsministerin ihren Gesetzentwurf zu dem Thema vorlegen.
1: Und wie kommen die Pläne denn bei den anderen Politikern und auch bei den Verbänden an?
2: Also die Reaktionen darauf fallen extrem unterschiedlich aus. Die CSU begrüßt den Vorschlag und sagt, die Erziehungsleistung von Eltern sei ein wichtiger Beitrag für das Sozialsystem. Und auch die SPD ist offen für solche Diskussionen, um die Finanzierung langfristig zu sichern. Von anderer Seite gibt es aber ordentlich Kritik. Die Grünen werfen der Regierung vor, dass immer nur über einzelne Punkte gestritten werde, statt ein echtes Gesamtkonzept vorzulegen. Und die Linken und der Sozialverband VdK halten die Erhöhung für ungerecht und wirkungslos. Damit könne das Finanzloch nicht wirklich gestopft werden, sagen sie. Ähnlich sieht das die Pflegebranche. Auch sie fordert von Wagen eine echte Strategie, anstatt immer nur über Einzelmaßnahmen zu debattieren.
1: Vielen Dank, Thorsten. Und das sind weitere Nachrichten in der Zusammenfassung. Rund 4 von 10 Menschen in Deutschland würden lieber in einer Welt leben, in der es keine künstliche Intelligenz gibt. Das zeigt eine Umfrage des Digitalverbands Bitkom. Demnach würde auch ein Viertel von regelmäßigen KI-Nutzern ein Leben ohne KI bevorzugen. 4 von 10 KI-Nutzern gaben auch an, bei Ratschlägen in allen Lebenslagen lieber digitale Programme zu fragen als Menschen. Israels Armee hat ihre Bodeneinsätze im Nachbarland Libanon ausgeweitet. Ziel sei es, eine direkte Bedrohung durch die Hisbollah-Miliz abzuwehren. Israels Armee hat am Nachmittag erneut Drohnenbeschuss der vom Iran unterstützten Miliz gemeldet. Nicht nur in Köln, auch in anderen Hauptbahnhöfen, in Bonn, Düsseldorf, Duisburg, Essen, Dortmund und Münster, gilt ab sofort ein Alkoholverbot. Laut Bahn setzt das Unternehmen damit die Wünsche von Reisenden und Besuchern um. Auch die eigenen Mitarbeiter hätten sich ein ruhigeres und sicheres Umfeld gewünscht, heißt es. Umgesetzt werden soll das Alkoholverbot zusammen mit der Bundespolizei. Bei einem Verstoß droht ein Platzverweis, bei mehrfachen Verstößen ein Hausverbot. Der Sucht- und Drogenbeauftragte der Bundesregierung Streeck warnt vor den Schattenseiten rund um die Fußball-Weltmeisterschaft. Er sieht vor allem bei Sportwetten große Gefahren für junge Fans und fordert einen bewussteren Umgang mit dem Thema. Streeck sagt, dass Fußball und Wetten mittlerweile so eng miteinander verknüpft seien, dass viele den Eindruck gewinnen würden, Wetten gehörten ganz natürlich zum Spiel dazu. Dabei seien Sportwetten kein harmloser Spaß, sondern könnten schnell süchtig machen. Vor allem bei den sogenannten Live-Wetten sieht Streeck ein extrem hohes Risiko, weil aus einem spontanen Impuls heraus ganz schnell ein echter Kontrollverlust werden kann. Das waren die Nachrichten mit Christian Böder.
3: Das Wetter. Die Hitze bleibt uns in NRW erstmal noch erhalten. Aktuell so um die 30 Grad. In der Nacht dann aber schön frisch mit Temperaturen zwischen 11 und 16 Grad. Der Himmel bleibt klar. Dazu zieht ein leichter Wind durch. Morgen am Mittwoch weiterhin sonnig mit blauem Himmel. Aber nicht mehr ganz so heiß bei maximal 28 Grad.
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3: Hier kommt alles ab 13 Minuten Zeitverlust. Angefangen auf der A1 Köln Richtung Euskirchen. Zwischen Hürth und Kreuz Bliesheim 4 Kilometer. 25 Minuten, da ist ein LKW liegen geblieben. A2 Dortmund Richtung Oberhausen, zwischen Oberhausen-Königshardt und Kreuz-Oberhausen 3 Kilometer 13 Minuten. A3 Oberhausen Richtung Köln, zwischen Kreuz-Ratingen-Ost und Dreieck-Langenfeld 10 Kilometer 15 Minuten. A4 Aachen Richtung Köln, zwischen Kreuz-Köln-West und Köln-Eifeltor 6 Kilometer 14 Minuten. A4 Köln Richtung Aachen, zwischen Dreieck-Köln-Holmer und Köln-Eifeltor 8 Kilometer 16 Minuten. Und die A61 Mönchengladbach Richtung Koblenz zwischen Gümnich und Dreieck Erftal 3 Kilometer 13 Minuten. Euch allen unterwegs eine gute und sichere Fahrt.
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3: Einen schönen Abend euch. Hier ist Leo Aregi an diesem wirklich warmen Dienstag. Und wer von euch schon mal gedacht hat, ich würde mich mal richtig gern wie so ein texanisches Cowgirl fühlen, mit den geil klackernden Stiefeln und der Fähigkeit, so Wasserbüffel mit 3 flinken Zügen zusammenzuziehen. Ja, also da wollen wir doch gerne helfen, wer sich heute so fühlen möchte. Der Soundtrack für euer Gedankengespiel kommt nämlich jetzt von der Grande Dame, Beyoncé. Access Hold'em. Also Leute aufsatteln.

0: wirklich ja Wahnsinnstemperaturen heute, oder? Was meint ihr?
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0: Teils über 30 Grad in NRW. Die Woche wird ähnlich schön warm. Und wir freuen uns, oder? Also, ja, freuen wir uns wirklich. Wir haben aber euch nachgefragt. Was ist denn so eure präferierte Temperatur? Und ab wann sagt ihr, nee, jetzt ist es wirklich zu heiß?
2: 24 Grad, weil ich das angenehm finde, wenn es so ein bisschen kühler ist, dass man auch Sport machen kann, draußen entspannt, ohne die ganze Zeit sich so kaputt zu schwitzen.
3: Oh, alles ab 25 Grad ist zu viel. Man schwitzt nur, man kann gar nichts machen. Man will eigentlich nur drin sein die ganze Zeit.
4: Also 30 Grad wäre das schon das Höchste, würde ich sagen.
5: Ich bin ein Hitzefreund. Da muss viel passieren, bis es mir persönlich zu heiß ist.
6: Wir arbeiten an der Schule, in der Klasse, wenn es halt drinnen sehr, sehr warm ist und man das Gefühl hat, man kann sich nicht mehr konzentrieren. Und möchte lieber nur noch an den See und nicht mehr arbeiten. Ja. Dann ist es zu heiß.
0: Okay, verstehe. Also, ich glaube, das kann man für die ganze Woche so als Hinweis mit auf den Weg geben. Viel trinken, eincremen, Kappe auf. Ihr kennt's doch. Hier kommt Kevin Lynn.

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1: Ich bin Alexander Baumeister. Schönen guten Abend und das war der Tag am Niederrhein. Die Freibäder bei uns im Kreis Wesel sind weiter rappelvoll. Das Dinamare in Dienstlaken und das Panoramabad Pappelsee in Kamp-Lintfort waren heute Nachmittag schon ausverkauft. Auch der Tenderingsee in Hüngse meldete Pfingstmontag schon früh Einlassstopp. An die Xantner Südsee kamen über das Wochenende knapp 10.000 Badegäste. Das Mörser Solimare ist wegen Bauarbeiten noch stark limitiert. Im Bettenkamper Meer wurden über die Pfingsttage 2.400 Badegäste gezählt. Wegen eines Vorfalls im Dinamare am Samstagabend ermittelt die Polizei, ein Mann soll dort zwei minderjährige Mädchen sexuell belästigt haben. Die haben sich direkt am Empfang gemeldet. Das Dinamare hat dann die Security und die Polizei gerufen. Festgenommen wurde niemand. Die Polizei musste aber eingreifen, weil ein Erziehungsberechtigter auf den Verdächtigen losgehen wollte. Mörs hat über die Pfingsttage gefeiert, das Mörs Festival. Rund 20.000 Menschen kamen pro Tag auf das Gelände, so viele wie selten. Die 55. Ausgabe ging über 5 Tage lang. Es war die längste Ausgabe der Geschichte, heißt es. Rund 200 internationale Künstler aus 20 Nationen waren dabei. Die Ticketverkäufe für die Konzerte liefen stabil. Rund 2.000 Karten wurden verkauft. Die Rückkehr ins Herz der Stadt auf den Kastellplatz kam dabei gut an. Kritik gab es beim Händlermarkt, dem fehlte offenbar der Charme. Und gute Nachrichten für alle, die zwischen Wesel und Alpen unterwegs sind mit dem Auto. Die Ampel an der Grünteilkreuzung, dort wo B57 und B58 aufeinandertreffen, ist repariert. 2 Wochen lang war das Steuergerät kaputt, zeitweise musste auch die Polizei den Verkehr regeln. Ganz normal läuft sie aber noch nicht. Die Ampel reagiert noch nicht auf den laufenden Verkehr. Das soll eine Fachfirma in Kürze ändern. Dann wird auch zu Stoßzeiten wie dem Berufsverkehr der Verkehr dort wieder besser laufen. 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
2: Das Wetter. Aktuell noch mal richtig warm bei uns in NRW mit Temperaturen um die 30 Grad. Heute Nacht wird es dann aber deutlich angenehmer. Klarer Himmel, leichter Wind und Tiefstwerte zwischen 16 und 11 Grad. Der Mittwoch bringt weiter viel Sonne, bleibt trocken und erreicht maximal noch rund 28 Grad.
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2: Mit der A1 Köln Richtung Euskirchen zwischen Gleuel und Kreuz Bliesheim 6 Kilometer 23 Minuten. A3 Oberhausen Richtung Köln zwischen Kreuz Hilden und Solingen 6 Kilometer Viertelstunde. Dann die A4 Aachen Richtung Köln zwischen Kreuz Köln-West und Köln-Eiffeltor 5 Kilometer 11 Minuten. Die A46 Düsseldorf Richtung Wuppertal zwischen Hahn-West und Wuppertal-Kronenberg 4 Kilometer 12 Minuten. A46 Düsseldorf Richtung Heinsberg zwischen Neuss-Holzheim und Grevenbruch 3 Kilometer 19 Minuten. Und A61 noch Mönchengladbach Richtung Koblenz zwischen Türnich und Dreieck-Erftal 5 Kilometer, dauert dann 1/2 Stunde länger. Euch allen unterwegs eine gute und sichere Fahrt.
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2: So, okay, hier ist Leo Arigi. Schönen Abend euch. Und wenn ihr gerade im Auto unterwegs seid, macht gern das Fenster runter, dreht die Musik ganz laut auf. Es kommt total cool. Also, ich sag's euch. Also, hundertprozentig. Vor allem mit dem Song jetzt hier. 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

0: Trust Fall. Für diesen Dienstagabend.
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0: So, jetzt übers lange Pfingstwochenende hat es doch bestimmt ein paar von euch in Urlaub getrieben, oder? Also schön raus, abschalten, einfach die Zeit, das Leben mal genießen. Obwohl sich da natürlich vielleicht für den einen oder anderen doch eine Frage stellt. Wer kümmert sich denn eigentlich um alles, was zu Hause bleibt? Zum Beispiel um Sauerteig. Ja, wer kümmert sich um Sauerteig dann? Eine Bäckerei in Kiel, die hat was erfunden. Tatsächlich ein Sauerteig-Hotel. Heißt wirklich so. Kollegin Kimberly Klages. Gibt es dann da auch Cocktailbar und Pool für einen Teig?
2: Naja, fast. Im Hotel The Grand Doe ist Platz für 15 Gläser Sauerteig. Die werden dort alle 2 bis 3 Tage gefüttert. Und während die Besitzer dann entspannt Urlaub machen, kann der Sauerteig quasi auch mal abschalten und ist nach dem Urlaub direkt wieder startklar zum Backen.
0: Ah, geil. Aber so besonders teuer ist die Sache gar nicht, oder?
2: Definitiv. Eine Woche kostet 20 Euro, jede weitere dann nochmal 10. Das ist echt ein Schnapper. Dafür wird der Sauerteig dann auch gut versorgt und bekommt genau das, was er braucht. Also regelmäßig Mehl und Wasser, dazu die richtigen Temperaturen und genug Zeit zum Reifen.
0: Und für viele ist der ja nicht irgendein Teig. Das ist ja fast schon ein Familienmitglied.
2: Ja, total. Sauerteigbrot selber backen ist ja gerade wieder voll im Trend. Eigentlich ist das auch gar nicht so kompliziert, aber gerade am Anfang muss man sich echt gut darum kümmern. Und manche Sauerteige sind sogar inzwischen so 50 oder 60 Jahre alt. Die sollen natürlich auch während eines längeren Urlaubs dann gut versorgt werden.
0: Ja, wie gut, dass es jetzt das erste Sauerteig-Hotel in Deutschland gibt. Ja, und man könnte diese Geschäftsidee ja auch ausweiten. Nächste Geschichte wäre dann zum Beispiel ein Pflanzenhotel, in dem man seine Zimmerpflanzen abgeben kann während dem Urlaub. Oder seine Kinder.

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1: Mit Christian Böder, guten Abend. Im Ukraine-Krieg droht die Lage wieder zu eskalieren. Russland hat der Ukraine mit dem Einsatz von Massenvernichtungswaffen gedroht. Der Chef des russischen Parlaments, Volodin, sagte, wenn die russische Zivilbevölkerung angegriffen würde, könnte das dazu führen, dass Russland eine Waffe einsetzt, die, Zitat, von niemandem mehr eine Spur übrig lasse. Das hat das russische Unterhaus, die Staatsduma, vermelden lassen. Zur Lage berichtet André Ballin aus Moskau.
2: Auslöser der martialischen Drohung ist ein Angriff des Kiewer Militärs auf ein Wohnheim im von Russland kontrollierten Teil der Ostukraine. Dabei waren mehr als 20 Menschen ums Leben gekommen. Russland hat schon mit schweren Angriffen auf Kiew selbst reagiert, unter anderem mit einer neuen Mittelstreckenrakete. Doch damit will es die russische Führung nicht bewenden lassen. Das Außenministerium drohte mit weiteren Attacken, nun der Parlamentschef sogar mit Massenvernichtungswaffen. Die zunehmenden russischen Probleme an der Front dürften wohl ein Grund für die Eskalation sein.
1: Und das sind weitere Nachrichten, kompakt zusammengefasst. Die EU-Mitgliedsländer wollen morgen Vormittag über die Umsetzung des Zolldeals mit den Vereinigten Staaten aus dem vergangenen Jahr entscheiden. Der Kompromiss mit dem Europaparlament sieht vor, dass europäische Zölle auf US-Industriewaren abgeschafft werden, wie das auch mit US-Präsident Trump vereinbart worden war. Die Regelung soll bis Ende 2029 gelten oder endet früher, sollte die Trump-Regierung neue Zölle verhängen. Vor der Küste des Omans auf der arabischen Halbinsel ist ein Tanker nach einem mutmaßlichen iranischen Angriff leckgeschlagen. Die Besatzung sei in Sicherheit, es sei aber Treibstoff ausgetreten und ins Meer geströmt, heißt es von der britischen Behörde für die Sicherheit der Handelsschifffahrt. Für den Angriff könnte ein Drohnenboot oder eine Haftmine genutzt worden sein. Seit Beginn des Irankriegs sind schon mehrfach Schiffe in der Straße von Hormuz und angrenzenden Gewässern angegriffen worden. Die aktuelle Hitzewelle hat in Deutschland laut deutschem Wetterdienst heute ihren Höhepunkt erreicht. In Frankreich wird das noch ein paar Tage dauern. Dort sind im Zusammenhang mit der extremen Wärme schon 7 Menschen ums Leben gekommen. In einigen Regionen des Landes gilt aktuell Warnstufe Orange, weil die Temperaturen noch bis 36 Grad hochgehen können. Auch aus Großbritannien werden Rekordhitzewerte gemeldet. Der SC Paderborn hat gestern schon vorgemacht, wie es gehen kann. Heute will auch Drittligist Rot-Weiß Essen nachziehen. Die Essener müssen im Relegationsrückspiel bei Greuther Fürth ran. Und die Ausgangslage ist gut nach dem 1:0-Sieg im Hinspiel. Danny Hoppe hat den Ausblick aufs Spiel.
3: Die Essener kommen mit viel Selbstvertrauen und knapp 2300 Fans im Rücken nach Franken. Und auf die setzt RWE-Trainer Uwe Koschinat auch. Man werde die Hafenstraße nach Fürth tragen, sagt er. Das große Ziel ist natürlich die lang ersehnte Rückkehr in die zweite Liga und Koschinat hat schon angekündigt, dass sein Team auch in Fürth mutig spielen wird. Die Franken, die ewige Tabelle der zweiten Bundesliga anführen, dürften ebenfalls von Anfang an versuchen, Druck zu machen. Aufpassen müssen die Essener vor allem auf Noel Futkoy. Mit 19 Treffern ist er in dieser Saison Torschützenkönig der zweiten Liga geworden. Den muss RWE auf jeden Fall in den Griff bekommen.
1: Das waren die Nachrichten mit Christian Böder.
4: Das Wetter. Auch heute noch bis zu 30 Grad. In der Nacht bleibt es meistens klar. Dazu weht stellenweise ein leichter Wind. Und die Temperaturen sinken angenehm auf so 16 bis 11 Grad. Morgen am Mittwoch dann ein bisschen entspannter. Maximal 28 Grad. Dazu auch wie heute viel Sonne und kaum eine Wolke am Himmel.
0: NRW Verkehr.
4: So, mit der A1 Köln Richtung Euskirchen zwischen Hürth und Kreuz Bliesheim 3 Kilometer 11 Minuten. A4 Aachen Richtung Köln zwischen Kreuz Köln West und Köln Eiffeltor 5 Kilometer 10 Minuten. A40 Dortmund Richtung Duisburg zwischen Bochum-Wattenscheid West und Essen-Frillendorf 3 Kilometer 12 Minuten. A46 Düsseldorf Richtung Heinsberg zwischen Neuss-Holzheim und Grevenbruch 3 Kilometer Viertelstunde kommt da oben drauf. A61 Mönchengladbach Richtung Koblenz zwischen Gimnich und Dreieck Erftal 2 Kilometer 11 Minuten. Euch allen unterwegs eine gute und sichere Fahrt.
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4: Hier ist Leo Arigi. Einen schönen Abend euch. Eine neue Studie besagt, 85% der Deutschen finden sich selbst super höflich. Gleichzeitig findet über die Hälfte der Deutschen, dass andere Deutsche total unfreundlich sind. Also ich weiß jetzt ehrlich gesagt nicht, wo ihr das Problem liegt.

Es ist mal wieder soweit. Ich mache das immer gerne in meinen Sendungen. Wir öffnen gemeinsam den Glückskeks des Tages. Ja, ich habe zu Hause einfach ein bisschen zu viele davon rumliegen. Deswegen nehme ich die einfach hier mit hin und öffne sie. Und das kann für euch dann ja auch so eine Art, was weiß ich, Wegweiser sein. Ganz egal, vor welcher Entscheidung ihr gerade stehen mögt. Neue Küche kaufen oder nicht? Enterben, ja oder nein? Solche Fragen. Okay, hier kommt der Glückskeksspruch dieses Tages, heute am 26.05.2026. Sei mutig genug, schlecht in etwas zu sein, mit dem du gerade erst anfängst. Oh, das finde ich aber ein netter Spruch. Also okay, ich noch mal ein bisschen pathetischer. Glückskeksspruch des Tages am 26.05.2026. Sei mutig genug, schlecht in etwas zu sein, mit dem du gerade erst anfängst. Anfängst. Schwieriges Wort. Gut, nehmen wir das mal mit zum Start in diese kurze Woche. Jetzt mit Linkin Park.

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0: Das Wetter.
1: Noch so um die 30 Grad bei uns in NRW aktuell. In der Nacht bleibt der Himmel klar. Ein leichter Wind zieht sogar durch. Und es kühlt angenehm runter auf Temperaturen so zwischen 11 und 16 Grad. Der Mittwoch dann in Anführungszeichen nur noch 28 Grad mit viel Sonne und einem schönen blauen Himmel.
0: NRW Verkehr.
1: Mit der A2 Dortmund Richtung Oberhausen. Zwischen Oberhausen-Königshardt und Kreuz-Oberhausen 1 Kilometer 6 Minuten. A3 Arnhem Richtung Oberhausen. Zwischen Dienstlaken-Süd und Oberhausen-Holten 2 Kilometer 6 Minuten. A4 Aachen Richtung Köln, zwischen Kreuz Köln-West und Köln-Eifel-Tor 2 Kilometer 6 Minuten. A40 Venlo Richtung Duisburg, zwischen Wankum und Wachtendonk 2 Kilometer 9 Minuten. Dann die A40 Dortmund Richtung Essen, zwischen Bochum-Wattenscheid-West und Essen-Krai 2 Kilometer 20 Minuten. Und die A46 noch Düsseldorf Richtung Heinsberg, zwischen Kapellen und Grevenbroich 1 Kilometer, dauert 6 Minuten länger. Euch allen unterwegs eine gute und sichere Fahrt.
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1: Es ist doch so traumhaftes Wetter heute, oder? Ein Kollege von mir hat so ein kleines Problem mit seinem Auto. Immer wenn es so heiß draußen ist, dann verformt sich irgendwie das Zündschloss und er kriegt die Karre dann nicht mehr an. Frag mich nicht, wie das funktioniert. Tja, dann redet er immer so ganz beseelt 20 Minuten lang aufs Auto ein. Irgendwie funktioniert es dann meistens auch, es springt an. Aber das Wichtigste muss man dazu sagen, das Radio, das funktioniert immer trotzdem. Ja, also an alle, die jetzt vielleicht auch gerade in der Situation stecken, aber das Radio funktioniert. Wir sind auch bei euch. Leute, jetzt mit Alex Warren und Fever Dream. Ich bin Leo Arigi. Hi.

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0: Kreuzfahrten ist zurzeit einer der krassesten Reisetrends überhaupt. Die Zahl der Kreuzfahrtgäste mit Abfahrt in Deutschland im vergangenen Jahr war sie auf einem neuen Rekord von 1,5 Millionen Urlauber.
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0: Und da gibt's vor allem ein Lieblingsziel, sagt uns Kreuzfahrtexperte Matthias Mohr.
2: Von Deutschland aus ist natürlich ein Highlight Norwegen. Das ist auch mein Favorit, definitiv, weil die Landschaft einfach traumhaft ist. Es gibt so ein paar andere Routen noch, die man ab Deutschland fahren kann. Also zum Beispiel Richtung England, Richtung Frankreich. Ja, das machen viele halt, weil es unkompliziert ist, weil das dann eben eine Reise ist, die man ab Hamburg machen kann.
0: Beliebt sind auch Festival-Cruises. In diesem Jahr gibt es ja zum Beispiel Kreuzfahrt mit Malista Mia Julia. Ja, guck mal, Andrea Berg, Howard Carpendale oder Thomas Anders. Und es gibt die Full Metal Cruise, Europas größte Kreuzfahrt für Heavy-Metal-Musik.
2: Das machen die Reedereien dann besonders gerne, weil das eben viele Leute an Bord bringt, die noch nie auf Kreuzfahrt waren. Es gibt für alle möglichen Zielgruppen gibt es Spezialkreuzfahrten, also für Veganer, für Schwule und so weiter. Also das ist ein ganz großer Markt.
0: Auf der AIDA und Mein Schiff, da wird Deutsch gesprochen. Die beiden größten Anbieter unterscheiden sich vor allem im Restaurantkonzept.
2: Beim größten Anbieter AIDA ist es so, dass ich in erster Linie mein Abendessen zum Beispiel in Buffet-Restaurants zu mir nehme. Das ist natürlich dann ein anderes Flair, als wenn ich jetzt beim zweiten auf dem deutschen Markt, also bei Mein Schiff, wenn ich da nun abends esse, da bin ich dann in einem Restaurant mit Bedienung, bekomme 5 Gänge am Platz serviert. So. Ja, das hat schon so einen anderen Charakter.
0: Wir sprechen die ganze Woche über Kreuzfahrten, den Reisetrend zurzeit. Letztes Jahr mit einem Rekordhoch von 1,5 Millionen Urlaubern aus Deutschland.
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2: Ich bin David Büchner. Die Europäische Union hat heute den Geschäftsträger der russischen Botschaft in Brüssel einbestellt. Ebenso bestellten Deutschland und andere EU-Länder den jeweiligen russischen Botschafter ein. Das Außenministerium schrieb auf der Plattform X, man habe Russland heute deutlich gemacht, dass Deutschland sich nicht einschüchtern lasse. Hintergrund sind Russlands Drohungen vor weiteren Angriffen in Kiew. Der Kreml hatte Ausländer und Diplomaten deshalb aufgefordert, die ukrainische Hauptstadt zu verlassen. Heute drohte Russland zudem mit dem Einsatz von Massenvernichtungswaffen.
3: Auslöser der martialischen Drohung ist ein Angriff des Kiewer Militärs auf ein Wohnheim im von Russland kontrollierten Teil der Ostukraine. Dabei waren mehr als 20 Menschen ums Leben gekommen. Russland hat schon mit schweren Angriffen auf Kiew selbst reagiert, unter anderem mit einer neuen Mittelstreckenrakete. Doch damit will es die russische Führung nicht bewenden lassen. Das Außenministerium drohte mit weiteren Attacken, nun der Parlamentschef sogar mit Massenvernichtungswaffen. Die zunehmenden russischen Probleme an der Front –

0: könnten wohl ein Grund für die Eskalation sein. Aus Moskau, André Balin.
1: Bundesfamilienministerin Karin Prien will die Einkommensgrenze beim Elterngeld trotz Spardruck nicht antasten. Daran wolle sie nichts verändern, sagte sie im Deutschlandfunk.
2: Klartext von der zuständigen Ministerin. Die Rahmenbedingungen in Deutschland müssen Familien mehr Lust auf Kinder machen. Das sagt Karin Prien. Sie würde sogar gerne die Mindest- und Höchstsummen beim Elterngeld anheben. Das sind in der Regel 65% des vorherigen Nettolohns, mindestens 300 und höchstens 1.800 Euro pro Monat. Diese Summen gelten übrigens unverändert schon seit 2007. Gespart werden sollte an anderer Stelle. Da nennt sie die Stichworte Partnerschaftlichkeit und Bezugsdauer. Aus Berlin, Thomas Thonfeld.
1: Seit mehr als 80 Tagen war das internationale Internet im Iran gesperrt. Nun funktioniert es teilweise wieder. Laut iranischen Medien hat die nationale Telekommunikationsgesellschaft den Zugang für alle privaten und geschäftlichen Kunden des Unternehmens über die Breitbandanschlüsse wiederhergestellt. Präsident Pezeshkian hatte zuvor die Freischaltung nach einer Entscheidung eines Sonderstabs angeordnet.
3: Das Wetter. Aktuell noch sehr angenehme Temperaturen in NRW, aber über die Nacht wird es langsam frischer. Die Werte gehen runter auf 11 bis 16 Grad, begleitet von einem leichten Wind. Morgen am Mittwoch dann wieder richtig viel Sonne und ein schön blauer Himmel bei maximal 28 Grad.
4: NRW Verkehr.
3: A3 Arnhem Richtung Oberhausen zwischen Dienstlaken Nord und Oberhausen-Holten, 3 Kilometer 12 Minuten. A40 Dortmund Richtung Essen zwischen Bochum-Wattenscheid West und Essen-Krai, 2 Kilometer 21 Minuten. A45 Dortmund Richtung Hagen zwischen Dortmund Süd und Schwerte-Ärgste, 3 Kilometer Viertelstunde. A45 Hagen Richtung Gießen zwischen Meinerzhagen und Kreuz-Olpe Süd, 2 Kilometer, halbe Stunde on top. Und die A565 noch Meckenheim Richtung Bonn. Zwischen Kreuzborn Nord und Bonn Beuel 1 Kilometer, dauert da 12 Minuten länger. Euch allen unterwegs eine gute und sichere Fahrt.
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3: Hi zusammen, hier ist Leo Arregi. Und wisst ihr, was immer gut ist? Selbstliebe, ja. Darüber singt auch Kamrat immer und ständig, selbst und ständig. Ich spiele uns jetzt mit Hug Yourself, also sich selbst umarmen. Ich glaube, das ist an so einem Tag wie heute vielleicht auch fast angenehmer, als jemand anderen emotional in die Arme zu schließen. Also völlig schweißtriefend. Ah, weiß ich nicht.

0: Wenn das Wetter gut ist, geht's ja automatisch auch auf allerlei Treffen mit Freunden, ne? Also keine Ahnung, die WG-Party, der launige Gartentreff oder die Grillrunde am See, ist ja wirklich alles dabei. Und vor allem ist da auch niemand sicher. Ne? Also ich habe mal ein bisschen nachgedacht, welche Leute ich auf solchen Zusammenkünften überhaupt nicht gerne treffen würde. Also Nummer 1. Der Ex-Freund deiner großen Schwester, der dir dann im Vollsuff gesteht, dass er eigentlich immer noch Gefühle für deine Schwester hegt und sie total geil findet, aber ja, also Sachen ändern sich halt. Nummer 2. Menschen, deren Lieblingsfilm Der Pate ist. Versteh mich bitte nicht falsch. Also Der Pate, das ist ein wirklich großartiger Film, aber jeder, der dir das unaufgefordert erzählt und danach noch so ein paar lustige Fakten raushaut, ist und kann nur anstrengend sein. Und Nummer 3, einen schlecht gelaunten Matthias Schweighöfer. Ich meine, einen gut gelaunten, den wollen wir alle haben. Aber ein Matthias Schweighöfer, der einen richtig beschissenen Tag hatte und das auch total rauslässt, also da hätte ich wirklich keinen Bock drauf.
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1: Das Wetter. Noch angenehm mild draußen. Heute Abend in der Nacht sinken die Temperaturen langsam auf 16 bis 11 Grad. Dazu bleibt es meistens klar und leicht windig. Morgen am Mittwoch geht es dann sonnig weiter bei bis zu 28 Grad.
2: NRW Verkehr.
1: Mit der A1 Münster Richtung Osnabrück zwischen Flughafen Münster-Osnabrück und Ladbergen 1 Kilometer 5 Minuten. A3 Arnhem Richtung Oberhausen zwischen Dienstlaken Süd und Oberhausen-Holten 1 Kilometer 7 Minuten. A4 Aachen Richtung Köln zwischen Eschweiler West und Weißweiler dichter Verkehr 6 Minuten.

0: A45 Dortmund Richtung Hagen zwischen Dortmund Süd und Schwerte-Ärgste 3 Kilometer 16 Minuten. A45 Hagen Richtung Gießen zwischen Meinerzhagen und Olpe 3 Kilometer, dauert 33 Minuten länger. Und die A565 Meckenheim Richtung Bonn zwischen Kreuzborn Nord und Bonn-Beuel 1 Kilometer, dauert da 12 Minuten länger. Euch allen unterwegs eine gute und sichere Fahrt.
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0: So, ich habe jetzt Musik von Dinoro und Gigi D'Agostino. In My Mind, der Song kam raus, weiß ich noch, da war ich in der Schule noch und da warst du wirklich die Spitze der Coolness, auf den Steintisch-Tennisplatten in der Sonne zu liegen und dieses Lied laut auf einer unfassbar kleinen Bluetooth-Box abzuspielen. Ja? Cooler ging es wirklich nicht. Liebe Grüße übrigens auch an alle, die gerade auf einer Steintisch-Tennisplatte liegen. Warum denn auch nicht? Ich bin Leo Arrighi.

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0: Freitag dreht Harry Styles Amsterdam auf links. Gab schon richtig Ärger, weil seine Bühne bei den Konzerten zu hoch ist und die erste Reihe, also die besten Plätze, nur auf eine gefühlt 3 Meter hohe schwarze Wand guckt. Ja. Atze Schröder selbst hat auch persönlichen Stress mit Harry, ja. Atzes Freundin ist nämlich allein zum Konzert gefahren und das beschert Atze einen Fiebertraum.
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3: Ja, nee, ist klar.
4: Ich hatte übrigens vorgestern einen Traum. Ich saß mit einem Kumpel zusammen in der Kneipe am Tisch. Auf der anderen Seite des Tisches saß Harry Styles und meine Perle war mit ihm am Knutschen. Was heißt Knutschen? Ihr volles Brett auf dem Schoß, Arme drum geschlungen, die ganze Nummer. Irgendwann setzen die ab und Harry geht seiner Wege. So, die Dicke guckt mich an und sagt, hoppala, da sind mir die Pferde wohl ein bisschen durchgegangen. Ich hab dann gesagt, Mann, naja, kann ja mal passieren. Alles im Traum, ne? Nicht, dass ihr das

wechselt, alles im Traum. Jetzt habe ich Spatzel morgens von dem Traum erzählt und auch wie ich im Traum reagiert habe. Also Mann, naja, kann ja mal passieren. Ey Bub, war sie sauer, weil ich im Traum nicht total wütend auf sie war und ausgerastet bin.

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1: Ich bin Babit Büchner. Nach Drohungen aus Moskau über einen massiven Angriff auf die ukrainische Hauptstadt Kiew haben die EU und die Bundesregierung russische Vertreter einbestellt. Eine Sprecherin der EU-Außenbeauftragten Kallas schrieb auf der Plattform X, der russische Aufruf an ausländische Staatsbürger und Diplomaten Kiew zu verlassen, stelle eine inakzeptable Eskalation dar. Ähnlich reagierte das Auswärtige Amt. Unterdessen drohte der russische Parlamentschef mit dem Einsatz von Massenvernichtungswaffen gegen die Ukraine. Donald Trumps Gesundheitszustand sorgt immer wieder für Spekulationen. Jetzt hat sich der US-Präsident einer turnusgemäßen ärztlichen Untersuchung unterzogen und danach von einem guten Ausgang geschwärmt. Alles sei perfekt verlaufen.
2: Es gehört hier in den USA zur politischen Routine, dass Präsidenten ihre Gesundheitschecks öffentlich machen. Das Weiße Haus mauert im Fall Trump aber besonders. Stets wird dem fast 80-Jährigen nach den Untersuchungen eine topfitte Konstitution bescheinigt, körperlich und geistig. Jegliche Fragen über geschwollene Beine, Blutergüsse an den Händen und Schläfrigkeit bei Konferenzen werden regelmäßig abgeschmettert und Symptome heruntergespielt. Das ist auch diesmal nicht anders. Auf dem Papier ist Trump fit wie ein Turnschuh. Aus den USA, Tina Eck.
1: Seit mehr als 80 Tagen war das internationale Internet im Iran gesperrt. Nun funktioniert es teilweise wieder.
3: Es war die längste landesweite Internetabschaltung in der jüngeren Geschichte des Irans. Unklar ist, ob die Wiederherstellung von Dauer sein wird. Iranische Medien haben die teilweise Aufhebung der Sperre nach rund 3 Monaten bestätigt. Einige Nutzer berichten, dass sie wieder Freunde und Familien im Ausland erreichen konnten. Andere sind allerdings immer noch offline, vor allem Nutzer mit mobilem Internet. Seit Kriegsbeginn Ende Februar hatte die Regierung den Zugang zum weltweiten Internet nahezu komplett lahmgelegt. David Riemer, Nachrichtenredaktion.
1: Kunden der Postbank müssen sich wegen Warnstreiks wieder auf Einschränkungen einstellen. Weil es in den Tarifverhandlungen keinen Fortschritt gibt, hat die Gewerkschaft Verdi für die nächsten Tage eine Ausweitung der Proteste angekündigt. Zunächst soll es morgen das Backoffice treffen. Ab Donnerstag sollen dann die Beschäftigten in den Postbankfilialen und Callcentern ihre Arbeit niederlegen.
4: Das Wetter. Draußen aktuell noch richtig angenehm warm bei uns in NRW. Richtung Nacht kühlt es dann langsam runter auf Temperaturen zwischen 11 und 16 Grad. Dazu weht stellenweise noch ein leichtes Lüftchen. Der Mittwoch wird dann fast eine Kopie von heute. Bisschen milder, nämlich bei maximal 28 Grad.
5: NRW Verkehr.
4: Mit der A4 Aachen Richtung Köln. Zwischen Eschweiler West und Weißweiler 1 Kilometer 13 Minuten. A4 Köln Richtung Aachen. Zwischen Köln-Eiffeltor und Kreuzköln West 3 Kilometer 12 Minuten. A45 Dortmund Richtung Hagen zwischen Dortmund Süd und Schwerte-Ärgste 2 Kilometer 7 Minuten. A45 Hagen Richtung Gießen zwischen Meinerzhagen und Olpe 3 Kilometer 24 Minuten. Und die A565 Meckenheim Richtung Bonn zwischen Bonn-Auerberg und Bonn-Beuel dichter Verkehr. Da braucht ihr nochmal 8 Minuten länger. Euch allen unterwegs eine gute und sichere Fahrt.
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4: Hey, die hohen Freunde. Das wollte ich auch schon immer mal im Radio gesagt haben. Hey, die hohen Freunde. Das war auch eine wilde Begrüßung. Hier ist Leo Arigi im besten Mix. Einen schönen Abend wünsche ich euch jetzt mit den etwas milderen Temperaturen hier draußen. Dem darf er aber keineswegs milden. Lil Nas X und Star Walking. Schönen Abend euch.

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0: So, morgen startet für die deutsche Fußballnationalmannschaft die Mission Weltmeisterschaft, ja, in Herzogenaurach. Da trifft sich das Team zum Trainingslager und da will der Bundestrainer die ersten Grundlagen legen für den, ja, durchaus angestrebten WM-Titel dieses Jahr. Wir haben uns mal bei euch auf der Straße umgehört, was ihr so dem deutschen Team bei der WM zutraut.
1: Hoffentlich besser als letztes Mal.
2: Weltmeisterschaft gewinnen natürlich.
3: Ach, das wäre schon gut, wenn sie möglichst weit kommen. Ich würde sagen, schön wäre Halbfinale, aber wahrscheinlich ist es nicht.
4: Denkt man nicht so gut dieses Jahr, ne? Verteidigung schwach. Mal sehen.
1: Naja, nachdem ich jetzt die Champions League geschaut habe und die Konkurrenz gesehen habe, weiß ich noch nicht, ob wir es übers Achtelfinale hinaus schaffen, wenn dann Frankreich eventuell wartet. Die Mannschaft ist schon ziemlich stark, aber ich hoffe natürlich, dass wir mal wieder so ein Sommermärchen nach Hause holen.
0: Ja, neues Sommermärchen, das wäre auf jeden Fall was, oder? Fände ich auf jeden Fall richtig cool. Ich denke mal, ihr auch. 18 Tage vorm ersten WM-Spiel trifft sich die Nationalmannschaft, also morgen, um sich vorzubereiten. Am Sonntag gibt es dann nochmal ein Testspiel in Mainz, nämlich gegen Finnland.
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0: Das sind Savage Garden, Truly Madly Deep.

0: Das Wetter.
1: Noch sehr angenehme Temperaturen draußen. Es kühlt sich Richtung Nacht langsam ab. Da kriegen wir Temperaturen zwischen 11 und 16 Grad. Ein leichtes Lüftchen auch noch dazu. Der Mittwoch dann ganz ähnlich wie heute. Schön sonnig bei maximal 28 Grad.
0: NRW Verkehr.
1: A4 Aachen Richtung Köln zwischen Eschweiler West und Weißweiler 2 Kilometer 19 Minuten. A4 Aachen Richtung Köln zwischen Kreuz Köln West und Köln Eiffeltor 1 Kilometer 11 Minuten. Nochmal die A4 Köln Richtung Aachen zwischen Kreuz Köln Süd und Kreuz Köln West 3 Kilometer 19 Minuten. Dann die A45 Hagen Richtung Gießen zwischen Meinerzhagen und Olpe 1 Kilometer 5 Minuten. Und die A565 Meckenheim Richtung Bonn zwischen Bonn-Auerberg und Bonn-Beuel dichter Verkehr 7 Minuten. Euch allen unterwegs eine gute und sichere Fahrt.
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1: So, ein bisschen ist es noch hin. Wir haben es 21:30 durch. 7,5 Stunden, ich habe gerechnet. Dann ist es 5 Uhr morgens. Und ihr fragt euch jetzt aus gutem Grund, warum rede ich über diese Uhrzeit? 5 Uhr morgens, was ist da so Besonderes? Naja, darum geht's in der neuen Single von Michael Schulte. Der singt über diese besondere Uhrzeit um 5 a.m., wie es ja auf Englisch heißt. Und das ist ja auch, da passieren immer ganz besondere Dinge. Da ist man auf jeden Fall in einer besonderen Stimmung. Sollte man da aufwachen, ist man in einer besonderen Stimmung. Und sollte man da erst einschlafen, ist man in einer besonderen Stimmung. Mein Name ist Leo Arrigi. Micha, los geht's.

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0: ist einer der berühmtesten Bösewichte der Welt. Dracula. Ja. Und heute ist sein Tag. Heute ist der Welt-Dracula-Tag. Am 26. Mai 1897 wurde der Roman von Bram Stoker zum ersten Mal veröffentlicht. Also schon ein alter Knabe, der Obervampir. Fragt man sich so ein bisschen, würde er heute noch klarkommen?
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2: Graf Dracula, ja, der Sohn des Drachen, der Obervampir. Ein schauriger Kollege, der Menschen das Leben aussaugt. Ja, was wäre der heute? Finanzminister? Nee, dafür ist er nicht skrupellos genug. Aber guck doch mal, Dracula heute ist undenkbar. Alleine Blut trinken, ist das überhaupt glutenfrei? Also bestimmt nicht vegan. Außerdem wohnt er im Schloss. Ja, klar, bei den Mietpreisen. Womit verdient er überhaupt seine Kohle? Mit Blutspenden? Vielleicht könnte er Influencer werden für Kosmetik mit sehr hohem Lichtschutzfaktor. Aber kannst du Selfies machen, wenn du nicht mal ein Spiegelbild hast? Naja, am Ende bleibt dem Grafen nur noch Berlin. DJ Dracu im Berghain ist immer Nacht und er ist bestimmt nicht der schrägste Vogel da. Kommen Vampire nur mit Blut oder mit allen möglichen Körperflüssigkeiten klar? Weil dann ist das Berghain für Dracula wie Charlies Schokoladenfabrik. Und immer dran denken, falls ihr einen tollen Titel für einen Horrorfilm sucht, versucht's mal mit Dracula in Wuhan. Da bleibt es bis zum Ende spannend, wer das Opfer ist.
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1: Ich bin Diana Kramer. Der gesetzlichen Pflegeversicherung droht ein Milliardendefizit. Die Bundesregierung arbeitet deshalb an einer Reform. Nun ist eine weitere Erhöhung des Beitragssatzes für Kinderlose um 0,1 Prozentpunkte im Gespräch. Das wurde der dpa aus Koalitionskreisen bestätigt.
2: Kinderlose Versicherte ab 23 Jahren müssten dann einen Pflegebeitragssatz von 4,3% zahlen. Für versicherte Mütter und Väter würden die Sätze gleich bleiben, also bei 3,6% bei einem Kind und entsprechend kleineren Beiträgen bei mehr Kindern. Gesundheitsministerin Wagen wollte die Pläne nicht bestätigen, sondern kündigte ein Gesamtkonzept an. Das wünscht sich auch der Koalitionspartner SPD. Es sei legitim, unterschiedliche Stellschrauben zu diskutieren, das ersetze aber keine umfassende Reform, hieß es. Auch Verbände wünschen sich ein Gesamtkonzept und nicht nur kleine Anpassungen. Ursula Winkler, Nachrichtenredaktion.
1: Nach Drohungen aus Moskau über einen massiven Angriff auf die ukrainische Hauptstadt Kiew haben die EU und die Bundesregierung russische Vertreter einbestellt. Eine Sprecherin der EU-Außenbeauftragten Kaja Kallas schrieb auf der Plattform X, der russische Aufruf an ausländische Staatsbürger und Diplomaten, Kiew zu verlassen, stelle eine inakzeptable Eskalation dar. Unterdessen drohte der russische Parlamentschef mit dem Einsatz von Massenvernichtungswaffen gegen die Ukraine im Fall von Angriffen gegen die russische Zivilbevölkerung. Jugendliche in Deutschland rauchen wieder mehr. Laut Bundesinstitut für öffentliche Gesundheit konsumierte 2025 fast jeder Zehnte der 12- bis 17-Jährigen Nikotinprodukte. 2021 waren es noch gut 6%.
3: Vor allem Mehrweg-E-Zigaretten und Nikotinbeutel sind deutlich beliebter geworden, obwohl sie extrem ungesund sind und schnell abhängig machen. Der Sucht- und Drogenbeauftragte der Bundesregierung Streeck spricht von einem klaren Warnsignal. Nikotinprodukte sind für Jugendliche inzwischen leichter verfügbar. Deshalb fordert er strengere Regeln für Inhaltsstoffe, Aromen, Werbung und Verpackung. Laut Bundesinstitut für öffentliche Gesundheit sterben jedes Jahr rund 130.000 Menschen in Deutschland an den Folgen des Tabakkonsums. David Riemer, Berlin.
1: Mit mehr als 10.000 Fans hat der SC Paderborn auf dem Rathausplatz seinen Aufstieg in die Fußball-Bundesliga gefeiert. Am Tag nach dem 2:1-Sieg in der Relegation gegen den VfL Wolfsburg trug sich die Mannschaft auch ins Goldene Buch der Stadt ein.
4: Das Wetter.
5: Aktuell noch sehr angenehme Temperaturen in NRW, aber über die Nacht wird es langsam frischer. Die Werte gehen runter auf 11 bis 16 Grad, begleitet von einem leichten Wind. Morgen am Mittwoch dann wieder richtig viel Sonne und ein schön blauer Himmel bei maximal 28 Grad.
4: NRW Verkehr.
5: Mit der A4 Aachen Richtung Köln. Zwischen Eschweiler West und Weißweiler 2 Kilometer, halbe Stunde obendrauf. A4 Aachen Richtung Köln. Zwischen Kreuz Köln West und Köln Eiffeltor 2 Kilometer, dauert eine Viertelstunde länger. Auch eine Viertelstunde länger dauert es nochmal auf der A4 Köln Richtung Aachen zwischen Köln-Eiffeltor und Kreuz-Köln-West. Ah, das ist einfach die Gegenrichtung. Da gibt's doch gar nicht. Also, da auch nochmal Viertelstunde obendrauf. Und die A565 Meckenheim Richtung Bonn zwischen Bonn-Auerberg und Bonn-Beuel. Dichter Verkehr 6 Minuten. Euch allen unterwegs eine gute und sichere Fahrt.
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5: Einen schönen Abend euch. Hier ist Leo Arigi im besten Mix. Ja, ich weiß gar nicht, habt ihr das mitbekommen? Schlimme Nachricht, diese Schlagershow immer wieder sonntags geht in die letzte Runde nach mehr als 30 Jahren. Ach du liebe Zeit. Und so steht's ja auch in der Meldung, für die finale Staffel werden wieder prominente Gäste erwartet. Da können wir uns doch freuen. Ha. Vielleicht ja auch Nick Kershaw. Könnte doch dann da auch auftreten und Wouldn't It Be Good mal auf Deutsch singen, weil warum denn nicht? Wäre es nicht gut? Guck mal, mit so einem bayerischen Akzent hat das doch direkt was. Wäre es nicht gut, wenn wir beide irgendwie wieder zusammen wären? Hier ist das Original.

0: Schöne Nummer. Von Teddy Swims mag ich irgendwie total gerne. Mr. Know-It-All. 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Es ist doch wirklich traumhaftes Wetter. Oder was meint ihr? Jetzt auch am verlängerten Pfingstwochenende. Krasse Temperaturen und es soll ja so weitergehen. Ich freue mich persönlich. Und wir wollten natürlich auch bei euch mal herausfinden, was denn jetzt bei diesem Sommerwetter so abgeht.
1: Ganz lange Spaziergänge mit Kindern. Auf den Spielplatz. Endlich wieder.
2: Anbaden, schwimmen gehen mit meinen Schildkröten, in der Sonne sitzen, Picknick im Grünen auf der Wiese.
3: Auf die Blumen.
4: In den Biergarten sitzen und ein Bier trinken.
5: Ich freue mich am meisten drauf, auf Wiesen zu sitzen, mit meinen Freunden einfach ein bisschen rumzuhängen, Musik zu hören und einfach gute Laune zu haben.
0: Im geilsten Fall ich die Kollegen mit den Schildkröten, ne?

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0: Das Wetter.
1: Noch angenehm mild draußen. Heute Abend in der Nacht sinken die Temperaturen langsam auf 16 bis 11 Grad. Dazu bleibt es meistens klar und leicht windig. Morgen am Mittwoch geht es dann sonnig weiter bei bis zu 28 Grad.
0: NRW Verkehr.
1: A4 Aachen Richtung Köln zwischen Kreuz Köln-West und Köln-Eiffeltor 2 Kilometer, 11 Minuten. Und in der Gegenrichtung nochmal 2 Kilometer, dauert das 7 Minuten länger. Euch allen unterwegs eine gute und sichere Fahrt.
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1: Kato, DJ und Produzent aus Norwegen, kommt da. Und erst mit Mitte 40 hat er zum ersten Mal so einen richtigen Hit gelandet. Und dann auch noch mit einem Song, der weit über 10 Jahre schon draußen ist. Aber das ist ja dann auch immer krass, wie plötzlich einfach so Erfolge noch auf einen runterkommen können. Wir gönnen's Kato natürlich von Herzen. Und also ich muss sagen, ich finde, das ist auch einfach eine geile Nummer. Turn the Lights Off. Gemeinsam mit John. Ich glaube, das ist der Sänger vom Lied. Spielen wir jetzt an diesem Abend. Ich bin Leo Arrighi.

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0: Sarah Larsson an diesem Dienstagabend. Und da schauen wir mal auf gestern Abend zurück. Hey, welcome to the AMAs, the American Music Awards. Gestern Abend in Los Angeles, heute Nacht, deutscher Zeit bei uns. Der größte Musikpreis der Welt, bei dem ausschließlich die Fan-Votings zählen. So, Annick van Ocion aus der Musikredaktion. Meist nominierte war Taylor Swift. Hat sie denn noch abgeräumt?
1: Nee, leider nicht. Und wegen Hochzeitsvorbereitungen war sie auch noch nicht mal anwesend.
0: Ach.
1: Stattdessen waren unter anderem das hier die Gewinner des Abends.

Carpenter, BTS, Sumber, alle haben jeweils 3 Awards gewonnen und das auch noch in den wichtigsten Kategorien. BTS sind zum Beispiel Künstler des Jahres. Sabrina Carpenter hat für Manchild den Award für das Album des Jahres bekommen. Und eine große Ehre.

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1: Oh, schöne Momente bei den American Music Awards, außer für Taylor Swift, die ist leider leer ausgegangen. Wir hören jetzt Musik von einem Preisträger gestern Abend, nämlich Somber. Hier kommt er mit Homewrecker.
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1: Einen schönen Dienstagabend euch.

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1: Ich bin Diana Kramer. Neue Eskalationsstufe im Ukraine-Krieg. Russland hat der Ukraine mit dem Einsatz von Massenvernichtungswaffen gedroht. Der Chef des russischen Parlaments, Volodin, sagte laut Staatsduma, bei Angriffen auf die russische Zivilbevölkerung könnte man eine Waffe einsetzen, die so wörtlich von niemandem mehr eine Spur übrig lasse.
2: Auslöser der martialischen Drohung ist ein Angriff des Kiewer Militärs auf ein Wohnheim im von Russland kontrollierten Teil der Ostukraine. Dabei waren mehr als 20 Menschen ums Leben gekommen. Russland hat schon mit schweren Angriffen auf Kiew selbst reagiert, unter anderem mit einer neuen Mittelstreckenrakete. Doch damit will es die russische Führung nicht bewenden lassen. Das Außenministerium drohte mit weiteren Attacken, nun der Parlamentschef sogar mit Massenvernichtungswaffen. Die zunehmenden russischen Probleme an der Front dürften wohl ein Grund für die Eskalation sein. Aus Moskau, André Berlin.
1: Zur Sanierung der gesetzlichen Pflegeversicherung wird eine weitere Erhöhung des Beitragssatzes für Kinderlose diskutiert. Wie der dpa aus Koalitionskreisen bestätigt wurde, erwägt Gesundheitsministerin Nina Wagen, den Beitragszuschlag um 0,1 Prozentpunkte anzuheben. Versicherte ohne Kinder ab dem Alter von 23 Jahren sollen damit insgesamt einen Beitragssatz von 4,3 Prozent zahlen. Die nahezu vollständige Internetblockade im Iran ist offenbar teilweise wieder aufgehoben worden. Wie die Organisation NetBlocks auf der Plattform X mitteilte, seien Verbindungen nach mehr als 2 Monaten zum Teil wiederhergestellt.
3: Es war die längste landesweite Internetabschaltung in der jüngeren Geschichte des Irans. Unklar ist, ob die Wiederherstellung von Dauer sein wird. Iranische Medien haben die teilweise Aufhebung der Sperre nach rund 3 Monaten bestätigt. Einige Nutzer berichten, dass sie wieder Freunde und Familien im Ausland erreichen konnten. Andere sind allerdings immer noch offline, vor allem Nutzer mit mobilem Internet. Seit Kriegsbeginn Ende Februar hatte die Regierung den Zugang zum weltweiten Internet nahezu komplett lahmgelegt. David Riemer, Nachrichtenredaktion.
1: Der mit 120 Millionen Euro maximal gefüllte Euro-Jackpot ist geknackt. Ein Lottospieler oder eine Tippgemeinschaft aus Tschechien haben die richtigen Zahlen getippt, teilte Westlotto am Abend nach der Ziehung in Helsinki mit. In der zweiten Gewinnklasse gab es auch mehrere Gewinner in Deutschland. 4 Millionen Euro gehen jeweils nach NRW und Thüringen und 2-mal nach Sachsen.
4: Das Wetter. Draußen aktuell noch richtig angenehm warm bei uns in NRW. Richtung Nacht kühlt es dann langsam runter.

0: Tiefstemperaturen zwischen 11 und 16 Grad. Dazu weht stellenweise noch ein leichtes Lüftchen. Der Mittwoch wird dann fast eine Kopie von heute. Bisschen milder, nämlich bei maximal 28 Grad.
1: NRW Verkehr.
0: Mit einem Stau auf der A4 Aachen Richtung Köln zwischen Kreuz Köln West und Köln Eiffeltor. 2 Kilometer, 11 Minuten. Euch allen unterwegs eine gute und sichere Fahrt.
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0: Einen schönen, allmählich frischer werdenden Dienstagabend euch. Hier ist Leo Aregi, 23 Uhr durch. Und wir werden jetzt musikalisch auch ein bisschen entspannter. Nämlich mit Alex Warren und Ordinary. Und jetzt ist auch übrigens so langsam die Zeit, wo ihr lüften könnt. Frische Luft, ja!

0: White Snake für euren Dienstagabend. Here I go again.
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0: Ja, ich glaube, wir alle haben so ein Ding schon mal gesehen, oder? Sei es vor irgendeinem Hafen oder tatsächlich auch auf dem Meer. Kreuzfahrtschiffe sind ja zum Teil Riesendinger und immer mehr Leute haben Bock, mal auf so eine Kreuzfahrt zu gehen, ist unser Thema diese Woche. Wir schauen auf die Pros und Kontras von Kreuzfahrten, gucken, was es für kuriose Kreuzfahrtmottos gibt und was für unterschiedliche Angebote. Und wir wollen natürlich auch von euch wissen, Kreuzfahrt, ja oder nein?
2: Jetzt habe ich nur Positives davon gehört. Diese Atmosphäre finde ich irgendwie interessant, dass man diese Wassertage auch natürlich hat. Und auch der Fakt, dass man oft halt so verschiedene Orte gleichzeitig irgendwie bereisen kann. Das finde ich interessant, das spricht mich auf jeden Fall persönlich an.
3: Ich bin absolut Strandjäger, also mit Kreuzfahrt habe ich nichts mit am Hut.
4: Habe ich noch nie gemacht, muss ich sagen, aber würde mich auf jeden Fall mal interessieren. Wird bestimmt ganz schön sein, würde mit meinem Partner mal gerne so eine Kreuzfahrt machen, vielleicht mal über Mittelmeer, irgendwo schön, so ein paar Tage mal erholen.
5: Ja, nein, weil es mir zu eng ist, ich brauche die Freiheit und ich mag Schiffe einfach nicht so.
0: Ja, alles dabei, oder? Die einen haben Lust, die anderen sagen, ey, so eingepfercht auf engem Raum mit so vielen Leuten, das ist nicht meins. Da kann ich auch gut verstehen.
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0: Das Wetter.
1: Noch sehr angenehme Temperaturen draußen. Es kühlt sich Richtung Nacht langsam ab. Da kriegen wir Temperaturen zwischen 11 und 16 Grad. Ein leichtes Lüftchen auch noch dazu. Der Mittwoch dann ganz ähnlich wie heute. Schön sonnig bei maximal 28 Grad.
0: NRW Verkehr.
1: Mit der A4 Aachen Richtung Köln zwischen Weißweiler und Langer Wehe. Da brennt ein Auto auf dem Standstreifen. Die Feuerwehr und Rettungskräfte sind vor Ort. Bildet bitte die Gasse für Rettungs- und Einsatzfahrzeuge. Ist aktuell nur ein Fahrstreifen frei, deswegen staut es sich da auch auf einer Länge von 2 Kilometern. Dauert ungefähr 10 Minuten länger. Euch allen unterwegs eine gute und sichere Fahrt.
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1: Und bevor er seine große internationale Karriere gestartet hat, war Shawn Mendes auch nur Vorband, habe ich letztens erst herausgefunden. Krass, zum Beispiel bei Alessia Cara 2019 oder Charlie Puth 2017. Und ich finde, das ist eigentlich fast auch immer schon ein Zeichen, die Vorbands auf Konzerten so ein bisschen mehr wertzuschätzen, weil wer weiß, 5 Jahre später ist er oder sie diejenige, die dann plötzlich alleine irgendwelche großen Stadien füllt. Shawn Mendes gibt's jetzt auch heute Abend bei uns im besten Mix, nämlich mit Treat You Better. Mein Name ist Leo Arigi.

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0: Die Sonne scheint, tagsüber zumindest. Die Temperaturen bleiben auch schön heiß. Und für viele geht es jetzt natürlich nach dem langen Pfingstwochenende auch wieder zur Arbeit.
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0: Und wer da keine perfekte Klimaanlage hat, für den steigen auch auf der Arbeit und im Büro die Temperaturen. So, wie behält man denn da trotzdem jetzt einen kühlen Kopf? Im übertragenen Sinne, aber auch tatsächlich einfach so physisch. Wie geht das? Kimberly Klag ist aus der Redaktion. Gibt es auf der Arbeit denn wie in der Schule auch irgendwie sowas wie hitzefrei?
2: Leider nicht. Trotzdem müssen Arbeitgeber auf die Temperaturen achten. Maßnahmen, die umgesetzt werden müssen, sind in einem Stufenmodell der sogenannten Arbeitsstättenverordnung festgehalten. Arbeitgeber sollen so zum Beispiel ab 26 Grad morgens schön lüften und den ganzen Tag über es dunkel halten. Ab 30 Grad muss der Arbeitgeber dann Ventilatoren oder auch Getränke anbieten. Und die letzte Stufe sind dann 35 Grad. Da zählt der Arbeitsplatz dann nicht mehr als geeignet. Und es muss Hitzepausen geben.
0: Und woran erkennt man einen guten Arbeitgeber bei Hitze? Also welche Maßnahmen können zusätzlich vom Arbeitgeber unternommen werden?
2: Das Bundesamt für Arbeitsschutz und Arbeitsmedizin hat da ein paar Empfehlungen. Zum Beispiel, dass flexible Arbeitszeiten helfen können. So kann man dann genau dann arbeiten, wenn die Temperaturen noch in Ordnung sind und man es auch aushalten kann. Außerdem kann der Arbeitgeber die Kleiderordnung lockern und auf Anzug und Krawatte verzichten und stattdessen einfach auf kurzärmelige Hemden oder leichte Hosen setzen.
0: Und wie geht man persönlich mit der Hitze auf der Arbeit am besten um, auch vielleicht im Homeoffice?
2: Ist zwar ein Klassiker, aber hilft wirklich. Viel trinken. Falls man das gerne auch mal vergisst, hilft es, sich regelmäßig Wecker zu stellen, die einen ans Trinken erinnern. Auch so eine kleine Abkühlung zwischendurch ist ganz hilfreich. Dafür zum Beispiel kaltes Wasser über die Unterarme laufen lassen, einen Ventilator nutzen oder auch mal ein Eis essen.
0: Ja, ein Eis. So, und also, das finde ich geht auch ganz grundsätzlich eigentlich immer. Aber jetzt noch mehr. Hier kommt Marc.

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1: Ich bin Diana Kramer. Neue Eskalationsstufe im Ukraine-Krieg. Russland hat der Ukraine mit dem Einsatz von Massenvernichtungswaffen gedroht. Der Chef des russischen Parlaments Volodin sagte laut Staatsduma, bei Angriffen auf die russische Zivilbevölkerung könnte man eine Waffe einsetzen, die so wörtlich von niemandem mehr eine Spur übrig lasse.
2: Auslöser der martialischen Drohung ist ein Angriff des Kiewer Militärs auf ein Wohnheim im von Russland kontrollierten Teil der Ostukraine. Dabei waren mehr als 20 Menschen ums Leben gekommen. Russland hat schon mit schweren Angriffen auf Kiew selbst reagiert, unter anderem mit einer neuen Mittelstreckenrakete. Doch damit will es die russische Führung nicht bewenden lassen. Das Außenministerium drohte mit weiteren Attacken, nun der Parlamentschef sogar mit Massenvernichtungswaffen. Die zunehmenden russischen Probleme an der Front dürften wohl ein Grund für die Eskalation sein. Aus Moskau, André Balin.
1: Zur Sanierung der gesetzlichen Pflegeversicherung wird eine weitere Erhöhung des Beitragssatzes für Kinderlose diskutiert. Wie der dpa aus Koalitionskreisen bestätigt wurde, erwägt Gesundheitsministerin Nina Wagen, den Beitragszuschlag um 0,1 Prozentpunkte anzuheben. Versicherte ohne Kinder ab dem Alter von 23 Jahren sollen damit insgesamt einen Beitragssatz von 4,3% zahlen. Die nahezu vollständige Internetblockade im Iran ist offenbar teilweise wieder aufgehoben worden. Wie die Organisation NetBlocks auf der Plattform X mitteilte, seien Verbindungen nach mehr als 2 Monaten zum Teil wiederhergestellt.
3: Es war die längste landesweite Internetabschaltung in der jüngeren Geschichte des Irans. Unklar ist, ob die Wiederherstellung von Dauer sein wird. Iranische Medien haben die teilweise Aufhebung der Sperre nach rund 3 Monaten bestätigt. Einige Nutzer berichten, dass sie wieder Freunde und Familien im Ausland erreichen konnten. Andere sind allerdings immer noch offline, vor allem Nutzer mit mobilem Internet. Seit Kriegsbeginn Ende Februar hatte die Regierung den Zugang zum weltweiten Internet nahezu komplett lahmgelegt. David Riemer, Nachrichtenredaktion.
1: Der mit 120 Millionen Euro maximal gefüllte Euro-Jackpot ist geknackt. Ein Lottospieler oder eine Tippgemeinschaft aus Tschechien haben die richtigen Zahlen getippt, teilte Westlotto am Abend nach der Ziehung in Helsinki mit. In der zweiten Gewinnklasse gab es auch mehrere Gewinner in Deutschland. 4 Millionen Euro gehen jeweils nach NRW und Thüringen und 2-mal nach Sachsen.
4: Das Wetter.
5: Ja, das wird eine relativ milde Nacht jetzt. 11 bis 16 Grad, aber es ist mal vielleicht ein bisschen Zeit, das Fenster aufzustellen, um ein bisschen durchzulüften. Nachher wird es dann nicht mehr ganz so heiß wie gestern beispielsweise. Also wir erreichen nicht mehr Werte über 30 Grad, aber immerhin noch 28 Grad. Sehr viel Sonnenschein nachher und Donnerstag und Freitag gehen genauso weiter.
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6: Zurzeit liegen uns keine Meldungen vor. Wir wünschen allen unterwegs gute Fahrt.
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5: Hallo, schöne Nacht mit uns. Und man hat ja den 90er-Songs oft nachgesagt, so textlich. Waren sie nicht unbedingt sehr tiefgründig? Und ich muss sagen, ich werde jetzt den Beweis antreten, dass die, die das gesagt haben, auch recht hatten. Aber es klang so toll, was Eiffel 65 da gemacht haben. Hier ist Blue.

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1: Jeder hat das irgendwie schon mal erlebt, ne? Du merkst, oh, da war was mit dem Essen nicht so ganz und dir geht's nicht ganz so gut. Die Raketen fangen an, im Bauch hochzusteigen, aber keine Toilette weit und breit. Wir fühlen mit diesem Tennisspieler bei den French Open, also auch Kollege Sascha Fassbender.
2: Ja.
1: Wir tun es auf jeden Fall. Durchfall und du darfst nicht gehen. Was war da bitte schön los?
2: Ja, also erstmal vorneweg, er durfte dann doch irgendwann aufs Klo ohne Bremsstreifen.
1: Ja, ich finde, bei der Geschichte darf man das Ende vorwegnehmen. Ja, einfach, sonst leidet man so weg.
2: Genau, genau. Also von Anfang an jetzt erstmal, der französische Tennisspieler Arthur Gehr, ich weiß es nicht, hat während seines Tennisspiels zum Schiri das hier gesagt. Also übersetzt, ich fühle, dass es gleich rausplatzt. Das ist kein Scherz, ich kann nicht warten.
1: Ja. Ich würde mal sagen, der Schiri war ein Reinfall, in dem Fall sogar ein Durchfall.
2: Ist auch krass, dass du überhaupt mit ihm diskutieren musst, ne? War Wahnsinn. Naja, also das Problem hatte ja jeder schon mal irgendwie und dann gehst du einfach Richtung WC und das war's dann eigentlich.
1: Ja, er durfte aber nicht, ne?
2: Nee, genau. Du könntest ja warten bis zum nächsten Tennisaufschlag und so, aber nein, der arme Kerl musste den kompletten Satz zu Ende spielen, während da so der Stift schon gemalt hat fast.
1: So, und dann durfte er endlich aufs Klo, ne?
2: Genau, hat dann aber trotzdem das Spiel verloren.
1: Ach, das ist doch scheiße, Mensch.
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0: Das Wetter.
1: Das ist fast eine sternklare Nacht bei uns, 11 bis 16 Grad. Relativ mild ist es für eine Nacht im Mai, muss man dazu sagen, aber trotzdem mild genug oder kalt genug, wenn ihr so wollt, um das Fenster vielleicht mal aufzumachen und ein bisschen frische Luft reinzulassen. Nachher wird es wieder richtig warm, allerdings nicht mehr so heiß wie noch in den letzten Tagen, nur noch 28 Grad immerhin und auch da sehr viel Sonne und das geht auch Donnerstag und Freitag so weiter.
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2: Zurzeit liegen uns keine Meldungen vor. Wir wünschen allen unterwegs gute Fahrt.
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1: Hallo, schöne Nacht mit uns. Gefühlt hat die Woche ja gerade erst so richtig angefangen für diejenigen, die arbeiten müssen. Ja? Und jetzt haben wir schon Mittwoch, also Hälfte schon geschafft. Das ist ja Wahnsinn. Das ist gute Laune jetzt mit Aura Dione, I Will Love You Monday. An einem Tag, der sich anfühlt wie ein Dienstag, weil wir gestern gedacht haben, es sei Montag, obwohl Dienstag war. Und wir aber heute Mittwoch haben. Jetzt sind wir alle komplett durcheinander, oder? In diesem Sinne, schöne Nacht.

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0: Schöne Nacht, da hat alle Farben mal eben den Gute-Laune-Knopf gedrückt, oder? Baby Goodbye. Kommt gut durch die Nacht, ist ja auch gar nicht mehr lange bis zur Fußball-Weltmeisterschaft. Da müssen wir eh nachts aufbleiben, weil wir ja super viele Spiele gucken wollen. Ich weiß nicht, wie ihr da so drauf seid, ja? Ob ihr gerne in der Nacht dann euch da alles anschaut. Ist ja die längste und größte Fußball-Weltmeisterschaft aller Zeiten. Wir sind auch am Start, wir senden nämlich immer zu den Spielen der deutschen Fußballnationalmannschaft aus dem Deutschen Fußballmuseum, ja, mit Stargästen, die sich dann unterhalten über natürlich Fußball, die schönste Nebensache der Welt. Aber das Witzige ist, wir sprechen nicht einfach nur mit Fußballern oder Fußballexperten darüber, sondern wir laden uns auch Comedians ein, wir laden uns Sänger ein. Beim letzten Mal bei der Fußball-Europameisterschaft haben wir das schon gemacht und da war beispielsweise Tim Bensko am Start. Sänger, aber der hätte beinahe auch eine Fußball-Profi-Karriere hingelegt. So, auf jeden Fall haben wir gefragt, wenn du Lust hast, Tim Bensko, kannst du auch dieses Jahr wieder kommen. Wir sind wieder im Fußballmuseum und ich glaube, es sieht ganz gut aus, ja? Und ihr könnt diesmal auch dabei sein, ja, wenn ihr wollt. Alle Infos dazu später nochmal bei uns. Hier verpasst ihr natürlich gar nichts. Und hier ist Tim Bensko mit Kopf hoch.
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1: Ich bin Diana Kramer. Bundesfamilienministerin Karin Prien will die Einkommensgrenze beim Elterngeld trotz Spardrucks nicht antasten. Daran solle sich nichts verändern, sagte Prien im Deutschlandfunk. Die Koalition will allerdings wegen der angespannten Finanzlage im Haushalt für das kommende Jahr auch sparen.
2: Klartext von der zuständigen Ministerin. Die Rahmenbedingungen in Deutschland müssen Familien mehr Lust auf Kinder machen. Das sagt Karin Prien. Sie würde sogar gerne die Mindest- und Höchstsummen beim Elterngeld anheben. Das sind in der Regel 65% des vorherigen Nettolohns, mindestens 300 und höchstens 1.800 Euro pro Monat. Diese Summen gelten übrigens unverändert schon seit 2007. Gespart werden sollte an anderer Stelle. Da nennt sie die Stichworte Partnerschaftlichkeit und Bezugsdauer. Thomas Thonfeld, Berlin.
1: Nach Drohungen aus Moskau über einen massiven Angriff auf die ukrainische Hauptstadt Kiew haben die EU und die Bundesregierung russische Vertreter anbestellt. Eine Sprecherin der EU-Außenbeauftragten Kaja Kallas schrieb auf der Plattform X, der russische Aufruf an ausländische Staatsbürger und Diplomaten, Kiew zu verlassen, stelle eine inakzeptable Eskalation dar. Die Gewerkschaft Verdi hat die Beschäftigten der Postbank von heute bis Samstag zu Warnstreiks aufgerufen. Hintergrund sind die laufenden Tarifverhandlungen. Betroffen von den Warnstreiks ist heute das Backoffice der Postbank. Dort wird unter anderem der Zahlungsverkehr geregelt.
3: Wer heute über sein Postbankdepot Aktien verkaufen will, da könnte die Bearbeitung vielleicht etwas dauern. Und wenn ausgerechnet der Backoffice-Mitarbeiter heute im Warnstreik ist, der meine Kreditanfrage prüft, dann wird sich die Antwort der Postbank in der Sache verzögern. Ab morgen gibt es auch Arbeitsniederlegungen in den Filialen. Verdi fordert für die Beschäftigten der Postbank 8% mehr Geld, mindestens aber 300 Euro mehr pro Monat. Verhandelt wird wieder am 15. Juni. Lea Matschulat, Nachrichtenredaktion.
1: Deutschland ist am Dienstag ordentlich ins Schwitzen gekommen. Die 35-Grad-Marke wurde aber nicht geknackt. Laut vorläufigen Daten des Deutschen Wetterdienstes war es in Regensburg an der Donau gestern mit 34 Grad Celsius bundesweit am wärmsten. In Neunkirchen-Wellesweiler im Saarland wurden 33,2 Grad gemessen, im baden-württembergischen Ohlsbach 33,1 Grad.
4: Das Wetter. Das ist eine angenehme Nacht. 11 bis 16 Grad, da kann man fast draußen schlafen oder so, ne? Also relativ mild für eine Mainacht. Nachher geht's dann wieder richtig hoch, aber nicht so heiß wie in den letzten Tagen. Also wir erreichen keine Werte mehr über 30 Grad. 28 Grad, Top-Temperatur nachher im Tagesverlauf. Dazu wieder den ganzen Tag Sonnenschein, keine Wolke, logischerweise auch kein Regen. Und das geht auch am Donnerstag und am Freitag so weiter.
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5: A61 Koblenz-Mönchengladbach zwischen Kreuzkerpen und Bergheim Süd, dichter Verkehr, 10 Minuten Zeitverlust. Wir wünschen allen unterwegs gute Fahrt.
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4: Und da sind sie auch schon wieder vorbei, diese kürzesten Ferien der Welt, die Pfingstferien, ja, dauern ja nur einen Tag. Dienstag, ja. Das ist sozusagen, du hast dich an einem Tag gefreut, juhu, endlich Ferien. Und am selben Tag sagst du, ah Mist, Ferien sind schon vorbei, ich muss ja wieder zur Schule. Heute ist es soweit, Ferien sind vorbei.

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0: einer von euch, erstmal eine schöne Nacht wünsche ich euch, war einer von euch in Amsterdam beim Harry Styles Konzert, hat super viel Geld für eine Karte direkt an der Bühne ausgegeben und dann gar nichts gesehen, weil die Bühne viel zu hoch war und hat die ganze Zeit gegen so eine Wand geguckt und viel Nacken bekommen nachher am Ende. Ja, das hat schon für Ärger gesorgt bei den Harry Styles Fans, aber Ärger hat auch Atze Schröder, ja, denn seine Frau war auf dem Harry Styles Konzert, hat er zumindest geträumt.
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3: Ja, nee, ist klar.
4: Ich hatte übrigens vorgestern einen Traum. Ich saß mit einem Kumpel zusammen in der Kneipe am Tisch. Auf der anderen Seite des Tisches saß Harry Styles und meine Perle war mit ihm am Knutschen. Was heißt Knutschen? Ihr volles Brett, auf dem Schoß, Arme drum geschlungen, die ganze Nummer. Irgendwann setzen die ab und Harry geht seiner Wege. So, die Dicke guckt mich an und sagt, hoppala, da sind mir die Pferde wohl ein bisschen durchgegangen. Ich hab dann gesagt, Mann, naja, kann ja mal passieren. Alles im Traum, ne? Nicht, dass ihr das verwechselt. Alles im Traum. Jetzt habe ich Spatzel morgens von dem Traum erzählt und auch wie ich im Traum reagiert habe. Also, Mann, naja, kann ja mal passieren. Ey, Bub, war sie sauer, weil ich im Traum nicht total wütend auf sie war und ausgerastet bin. Das gibt's doch alles gar nicht mehr. So, heute Nacht werde ich mich rächen. Ich werde zurückträumen. Ich werde mal von Kylie Minogue träumen, ja. Mit allem drum und dran, ja? Ja, mal gucken, was dann passiert. Im Traum. Ja, wahrscheinlich sterbe ich. Verdammt, ich war doch noch so jung.
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0: Das Wetter.
1: Ja, das wird eine relativ milde Nacht jetzt. 11 bis 16 Grad, aber es ist mal vielleicht ein bisschen Zeit, das Fenster aufzustellen, um ein bisschen durchzulüften. Nachher wird es dann nicht mehr ganz so heiß wie gestern beispielsweise. Also wir erreichen nicht mehr Werte über 30 Grad, aber immerhin noch 28 Grad. Sehr viel Sonnenschein nachher und Donnerstag und Freitag gehen genauso weiter.
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2: Zurzeit liegen uns keine Meldungen vor. Wir wünschen allen unterwegs gute Fahrt.
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1: Und da haben wir schon wieder Mittwoch. Einen ganz entspannten Mittwoch, egal wo ihr gerade seid. Vielleicht könnt ihr nicht schlafen, vielleicht müsst ihr wach bleiben, weil ihr arbeiten müsst in der Nachtschicht. Egal, was euch gerade wach hält, wir sind bei euch, jetzt mit Leona Lewis.

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0: Leonie und Don't Worry hier bei uns. Ich finde, es ist eine der kuriosesten Bands, die wir in Deutschland haben, ja? Man muss es wirklich sagen. Marquez, der Sänger, ist Italiener, singt aber auf Spanisch. Eine spanische Band gefühlt, die aber in Hannover lebt. Ich sag mal so, Hannover ist ja auch ein bisschen das Madrid Niedersachsens.
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